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bin Lisa, je m'appelle Lisa und ihr hört Radio Störfunk mit meiner deutsch-französischen Sendung. Vous écoutez Radio Störfunk avec mon émission franco-allemande. Und heute spreche ich hier auf Déjà-vu über die Tour de France. Die war jetzt ja eben und zwar nicht nur die der Männer, sondern auch die der Frauen. Beides wird heute Thema sein. Ich erkläre euch ein bisschen was zur Tour de France und zur Geschichte. Und dann geht es zum Schluss auch noch ganz kurz um die Lidl-Deutschland-Tour mit allen wichtigen Infos. Und jetzt starten wir aber mit Musik, passend zum Thema, mit dem Lied Fahrrad von Juli.

Tour de France ist nicht nur das wichtigste und größte Straßenradrennen, sondern auch mein heutiges Thema hier auf Déjà-vu. Ich werde ein bisschen über die Tour de France sprechen. Ich habe euch gerade auch schon gesagt, was es mit der Tour de France eigentlich auf sich hat. Es ist ein Rennen, ein Wettkampf, und zwar für den Radsport. Und es ist tatsächlich weltweit der wichtigste und wohl bekannteste Wettkampf in diesem Bereich, also eben im Straßenrad. Das Ganze läuft auf verschiedene Etappen, also es gibt immer einen Wettkampf, der besteht aus verschiedenen Etappen für die Sportler, und die haben so circa eine Länge von 100 bis 200 Kilometern, grob kann man das so sagen. Und es geht da natürlich darum, eben voll in die Pedale zu treten und mit dem Fahrrad richtig, richtig schnell unterwegs zu sein. Die Sportler, die trainieren dafür ja jahrelang, und sie trainieren vor allem für eins in der Tour de France, für das gelbe Trikot. Und zwar ist das Trikot, ich werde euch die verschiedenen Trikots jetzt ein bisschen erklären, das ist das Trikot, was wahrscheinlich am bekanntesten ist und was auch schon am ältesten ist und was auch am meisten angestrebt ist, denn das gelbe Trikot bei der Tour de France bedeutet einfach, dass man der Schnellste in der Gesamtklassifikation ist, also der wirklich über alle Etappen hinweg eine richtig starke Leistung gezeigt hat, stärker als alle andere und eben insgesamt über die ganze Tour de France hinweg der schnellste war. Mit dem gelben Trikot wird dieser Sportler dann belohnt, und da zählt wirklich quasi die Gesamtwertung. Also nach jeder Etappe trägt auch schon eben derjenige das gelbe Trikot, der eben aktuell in der Gesamtwertung vorne ist. Neben dem gelben Trikot gibt es aber auch noch weitere Trikots, die bei der Tour de France eine Rolle spielen. Zum Beispiel das grüne Trikot eher für die Sprinter. Da kann man nämlich Punkte bekommen, eben durch ganz schnelle Sprints. Insbesondere wenn man eben in den 15 Ersten ist, die unter den 15 Ersten, die Ziellinie überqueren. Und insgesamt gibt es da eben die Punktewertung. Es gibt auch manchmal Zwischenziele, wo es noch Sprintpunkte gibt. Und neben dem grünen Trikot gibt es aber auch noch zwei weitere Trikots, nämlich das weiße mit den roten Punkten. Das ist für die Bergwertung. Dort bekommt eben der stärkste Kletterer eine Belohnung durch das Trikot. Und da gibt es auch in den Bergen natürlich verschiedene Kategorien. Und wenn man eben jetzt der Erste ist, der am Berg ankommt, dann hat man eben Chancen auf das Trikot mit den Punkten. Da muss man eben bei den Ersten sein und ganz, ganz schnell sein, was eben Berggefahrt angeht. Ein letztes Trikot gibt es noch, nämlich das weiße ohne die Punkte. Das ist für den Sportler, der noch unter 23 bei den Frauen bzw. unter 25 bei den Männern ist und der aber innerhalb dieser jungen Altersgruppe der Bestplatzierte im Gesamtklassement ist. Also es ist das Trikot, was auf jeden Fall die Nachwuchswertung betrifft. Ein Sportler bei der Tour de France, der kann natürlich auch mehrere Trikots tragen. Also man kann zum Beispiel das gelbe Trikot und gleichzeitig das weiße Trikot tragen, wenn man eben noch besonders jung ist. So, und jetzt noch zur Geschichte der Tour de France. Die erste Tour de France, die gab es im Jahr 1903, und die Tour de France, dieses Rennen an sich, wurde kreiert von dem Journalisten Henri Desgrange, also Henry würde man auf Deutsch aussprechen, und er hat eben diese Tour de France ins Leben gerufen. Die erste Ausführung der Tour de France, die war aber tatsächlich noch ganz anders als heute. Da gab es auch noch nicht die ganzen Trikots, die haben sich im Laufe der Zeit erst entwickelt. 6 Etappen lang war die, und da war der Start als auch das Ende in Paris. Die Tour de France der Frauen, die hat es lange erstmal nicht gegeben. Die Frauen wurden von dem Sport ausgeschlossen, wie in vielen anderen Sportarten. Erst im Jahr 2022 gab es einen offiziellen Wettkampf der Tour de France, nämlich die Tour de France Femmes. Und davor gab es ein paar Versuche, sowas mal zu veranstalten, aber so richtig geglückt und vor allem auch langfristig durchgesetzt hat sich da nichts.
Heute kann man sagen, dass die Tour de France eines der sportlichen Events ist, welches am meisten medial auch begleitet wird, aber was auch sehr, sehr viele Fans eben hat, also wo ein sehr großes Augenmerk drauf gelegt wird. Es hat sich mit der Zeit wirklich professionalisiert und auch modernisiert. Es sind mehr Etappen dazu gekommen, 21 sind es für die Männer und 9 für die Frauen heute. Und ich habe es eben schon angesprochen, heute ist es zum Glück etwas gleichberechtigter. Also es gibt zumindest mal auch eine Tour de France für die Frauen. So viel schon mal als Einstieg in das Thema Tour de France. Ich habe jetzt ein nächstes Lied für euch, Outfit Check heißt es. Und über die Outfits habt ihr ja auch schon ganz, ganz viel gelernt hier. Viel Spaß mit dem Song von Ritalin.

Der Song La Vitesse bedeutet auf Deutsch die Schnelligkeit und um die geht's auch beim Tour de France. Heute gebe ich euch ein paar Informationen hier auf Déjà-vu zum Tour de France, der sich ja schon abgespielt hat dieses Jahr. Wir machen jetzt weiter mit dem Tour de France Femme. Eben habt ihr erstmal so allgemeine Infos bekommen, aber jetzt geht's eben konkret um dieses Jahr, um die 5. Ausgabe des Tour de France der Frauen, also Femme. Und zwar ist es so, dass der dieses Jahr vom 1.8. bis 9.8. stattgefunden hat, ohne Pause bei den Frauen. Der Zeitraum war jetzt ja auch nicht so lang wie jetzt üblicherweise bei den Männern. 9 Etappen gab es insgesamt und die Tour de France war da tatsächlich auch in 2 Ländern unterwegs, nämlich in der Schweiz und in Frankreich. In der Schweiz hat es auch direkt schon gestartet dieses Jahr, nämlich in Lausanne. Und dann ging es ganz schön, eben diese 9 Etappen, ganz schön viel bergauf und bergab natürlich, nämlich insgesamt 18.795 Höhenmeter, die man da, auf die man kommt, wenn man da alles zusammenrechnet. Und wenn man alles zusammenrechnet an Kilometern, die die Sportlerinnen gefahren sind, dann sind das 1.175 Kilometer. Angetreten sind 154 Radfahrerinnen in 22 Mannschaften und im Vorhinein gab es natürlich auch schon Spekulationen, wer denn gute Chancen auf den Titel hat. Da war zum Beispiel Demi Wollering im Gespräch aus den Niederlanden, aber auch Katarzyna Niewiadoma aus Polen. Die Französin Pauline Ferrand-Prévot, die war auch noch mit in der Diskussion, weil sie nämlich den Tour de France letztes Jahr gewonnen hat. Ich habe mich jetzt auch natürlich informiert, wie es denn dieses Jahr ausgegangen ist. Man muss sagen, die Französin, also Pauline Ferrand-Prévot, die ist leider aus gesundheitlichen Gründen während der Tour de France ausgeschieden. Und gewonnen hat dieses Mal das gelbe Trikot, also in der Gesamtwertung, Demi Wollering. Schon zum 2. Mal, auch im Jahr 2023, hatte die Niederländerin schon gewonnen. Und viele Sportexperten haben gesagt, dass die Tour de France Femme dieses Jahr wirklich besonders spannend war. Wenn man jetzt auf die deutschen Sportlerinnen schaut, dann fällt da noch Antonia Niedermayer ins Auge. Sie war nämlich die 4. im Gesamtklassement und hat aber das weiße Trikot, also für Nachwuchstalente, ergattern können. War also auch wie alle sehr, sehr schnell unterwegs. Die Leistung, die ist wirklich sehr, sehr hoch, die die Radfahrerinnen da abrufen. So viel zur Tour de France Femme. Als nächstes geht es hier bei Déjà-vu um den Tour de France Homme, der schon davor war und der insgesamt auch ein bisschen längeres und größeres Event ist. Und bis dahin hören wir aber nochmal Musik. Ich habe jetzt für euch den Song Schnelle Brille. Hello.

Hier ist Radio Störfunk auf der 97,5 für Schwäbisch Hall und der 104,8 für Crailsheim. Ihr hört gerade die Sendung Déjà-vu. Das ist meine deutsch-französische Sendung. Ich bin Lisa und spreche hier heute über den Tour de France. Und zwar einmal habe ich schon über die Tour de France der Frauen dieses Jahr gesprochen. Zum fünften Mal gab es die und jetzt spreche ich über die Tour de France der Männer, die auch schon in der Vergangenheit liegt, die etwas vor den Frauen stattgefunden hat und die es auch schon länger gibt. Zum 113. Mal wurde die dieses Jahr veranstaltet, vom 4.7. bis 26.7.2026. Zwei Tage Pause gab es innerhalb dieser Zeit und insgesamt 21 Etappen. Die sind mehr oder weniger im Süden Frankreichs verlaufen und aber auch in Spanien. Da war übrigens auch der Start, nämlich in Barcelona. Und geendet ist das Ganze dann in Paris, natürlich bei den Champs-Élysées. Und insgesamt sind die Radfahrer 3.321 Kilometer gefahren. Und Höhenmeter werden da natürlich auch ganz viele gemacht. 53.950 Höhenmeter insgesamt. Bei der Tour de France sind etwas, also der der Männer sind etwas mehr Sportler angetreten als bei den Frauen. 184, insgesamt 23 Mannschaften gab es da und als Favoriten galten vorher natürlich Tadej Pogacar, der ist ein Ausnahmefahrer. Es waren sich wirklich sehr, sehr viele einig, dass er es wahrscheinlich gewinnen wird. Aus Slowenien kommt er und er hat schon im Jahr 2020 und 2021 gewonnen, sowie im Jahr 2024 und 2025. Konkurrenz hatte er natürlich trotzdem jede Menge, unter anderem von Jonas Vingegaard. Der ist Däne und hat 2022 und 2023 gewonnen und in diesem Jahr, wenn ich mich nicht täusche, auch den Giro d'Italia, ein weiteres Radsport-Event. Um das jetzt zusammenzufassen, was dieses Jahr bei der Tour de France der Männer passiert ist: Die letzte Etappe hat tatsächlich Mathieu van der Poel gewonnen aus den Niederlanden, aber insgesamt war es keine Überraschung. Das gelbe Trikot trägt bis zum Schluss oder ganz am Schluss dann Tadej Pogacar. Zum fünften Mal hat er die Tour de France im Gesamtklassement gewonnen und das war eben so, wie es jeder sich erwartet hatte eigentlich. Er ist noch sehr jung, das ist wirklich was Einzigartiges, 25 Jahre ist er alt. Man kann sagen, jetzt wenn man noch die anderen Sportler anschaut, gerade eben deutsche und französische Sportler, da war der Franzose Paul Sexas insgesamt Vierter und der fünfte Platz wurde auch von einem Franzosen belegt, nämlich von Lenny Martinez. Und insgesamt kann man aber auch noch sagen, dass die Tour de France der Männer dieses Jahr ein bisschen anders abgelaufen ist aufgrund der Waldbrände. Die hatten doch ziemlich starke Auswirkungen auf die Tour de France, weil einige Zonen eben geschlossen waren dadurch und Etappen auch verkürzt wurden. So viel jetzt zum Tour de France der Männer. Gleich geht's weiter mit einem Einblick, wie es eigentlich so ist, wenn man die Tour de France vom Straßenrand aus sieht. Das ist was wirklich ganz Besonderes auch. Und bis dahin hören wir aber nochmal Musik, nämlich Siegerherz von Metrics.

Tour de France, die kann man sowohl live vor Ort natürlich sehen, als auch hier von Deutschland aus verfolgen. Über den Fernseher zum Beispiel. Das war jetzt auch mein heutiges Thema hier auf Déjà-vu. Zum Schluss konntet ihr noch Marie-Cécile auf Französisch hören, die davon berichtet hat, wie es denn eigentlich ist, da wirklich am Rand zu stehen und eben die Tour de France anzuschauen. Man muss natürlich im Vorhinein immer ein bisschen planen, wenn man sich so ein Event anschaut, weil natürlich einige Straßen gesperrt sind. Aber sie hat es dahin geschafft und sie hat wirklich direkt die Fahrer und die Atmosphäre erlebt. Sie hat gesagt, dass sich jedes Jahr ganz, ganz viele Franzosen natürlich auf den Tour de France freuen, aber natürlich auch viele Ausländer, die extra dahin kommen. Sie war auch schon mehrfach direkt an der Strecke und beschreibt, was da vor sich geht. Erst kommt da die Werbekarawane bei der Tour de France, die Strecke eröffnet und Goodies verteilt, also Schlüsselanhänger, Kappen, T-Shirts, die auch gesammelt werden. Dann das Motorrad, das sorgt dafür, dass die Zuschauer eben für die Rennfahrer nachher Platz machen. Und dann sind meistens schon einzelne Rennfahrer unterwegs, eine kleine Ausreißergruppe und dann eben das Peloton, also die Hauptgruppe, die folgt. Das geht ganz, ganz schnell vorbei. Ganz schnell vorbei ging jetzt auch hier die Sendung Déjà-vu. Wir haben nicht mehr lange, aber wir können uns auf ein Event freuen. Nicht auf die Tour de France, sondern auf die Lidl Deutschland Tour, die hier nach Schwäbisch Hall kommt. Und zwar vom 19.8. bis 23.8. Das ganze Event ist natürlich ein bisschen kleiner, aber ich bin mir sicher, die Stimmung wird trotzdem gut sein. Ob ihr die jetzt nun von hier aus betrachtet, also von Schwäbisch Hall aus, oder im Fernsehen über ARD und ZDF, bleibt euch natürlich ganz selbst überlassen. Ich freue mich auf jeden Fall schon drauf, sowas mal zu sehen. Und ich freue mich jetzt auch, dass ihr hier eingeschaltet habt zu Déjà-vu und bedanke mich ganz herzlich. Ist alles nur ein Déjà-vu, ein Déjà-vu. Nur ein Déjà-vu. Und das ist das Ende meiner deutsch-französischen Sendung Déjà-vu. C'est la fin de mon émission franco-allemande.

Hi und willkommen zur Sluggish Radio Show. Ich bin Daniel und ihr hört Radio Störfunk. 97,5 in Schwäbisch Hall, 104,8 in Crailsheim und weltweit im Netz unter störfunk.de. Infos zur Sendung und vieles mehr gibt es auf reggae-culture.de.

Heute gibt es für euch in der Sluggish Radio Show unter anderem Sound von Black Roots, Third World, Chashaka, Mad Professor, Zion Drain, Jesse Royal und Markus Gutt auf die Ohren. Gegen Ende der Sendung stelle ich euch noch kurz das neue Album von Trickstar vor. Hier ist jetzt für euch Markus Gutt mit Chanting. Viel Spaß!

Das war Sheep Into Meadows von Third World. Hier auf Radio Störfunk geht es jetzt weiter mit Not Into War von Black Roots. Viel Spaß!

Das war Waterdam von Trickstar aus ihrem neuen Album Trick Styles. Das neue Album zu ihrem 10-jährigen Bühnenjubiläum ist eine Zusammenstellung ihrer besten Singles und einiger bisher unveröffentlichter Songs, die damit auch endlich auf CD erhältlich sind. Das neue Album von Trickstar zeigt ihre musikalische und stilistische Vielseitigkeit von klassischen Reggae-Songs wie Beautiful Day und Rocksteady-Hymnen wie Love No Easy bis hin zu Dancehall-Tracks wie New Era. Findet man alle Facetten jamaikanischer Musikgenres auf ihrem neuen Album. Trick Styles wurde am 27. März 2020 veröffentlicht. Insgesamt warten auf euch 18 Tunes. Mehr Infos zu Trickstar und ihrem neuen Album gibt es auf trickstar.de. Hier ist jetzt für euch mit New Era aus ihrem neuen Album Trick Styles. Viel Spaß!

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1: Das war Beautiful Day von Trickstar aus ihrem neuen Album Trickstyles. Es ist jetzt genau 5 Minuten vor 8, das heißt, Sluggish neigt sich mal wieder langsam dem Ende zu. Schaltet nächste Woche Freitag 19 Uhr wieder rein. Die Wiederholung kommt wie immer am Dienstag morgen um 8. Wer die Sendung jetzt verpasst hat, der geht auf störfunk.de. Da könnt ihr in unserer Mediathek alle Sendungen 7 Tage lang kostenlos nachhören. Hier ist jetzt für euch United Flavors mit Fuego. Ich wünsche euch ein schönes Wochenende. Ciao. Oh.

0: Ja, da sind wir wieder im Radio. Schalloratorium. Hier. Hier auf Radio Störfunk. Empfangen könnt ihr uns unter der 97.5 in SAA und der 104.8 in Crailsheim oder lieber Dominik.
1: Oder aber auch auf www.störfunk.de und da entweder im Livestream oder aber 24/7 in der Mediathek zum Nachhören 7 Tage lang.
0: Genau. Und wir, während wir hier weiter fleißig schwitzen, hoffe ich, ihr hattet alle... Wir haben uns lange nicht gehört, gell?
1: Ja, ich hoffe auch, ihr hattet einen kühleren Tag als, also zumindest mal ich. Mein Tag war echt very hot.
0: Ja. Wir sind, ja. Wir merken schon, wir schmelzen wie ein Magnum Classic bei diesem Wetter.
1: Es ist halt for real so. Also, das ist auch einer der Gründe, warum wir jetzt mal Real Talk. Wir hatten jetzt die letzten Male, hatten ja auch keine Live-Sendung, was halt einfach sowas von Schwein im Hammer
0: drin war. Es ist übelst warm.
1: Wir konnten das nicht. Das wäre ja quasi Selbstmord gewesen. Deswegen, und jetzt heute haben wir uns gedacht, es ist ein bisschen kühler. Wir können mal wieder,
0: genau. Und haben falsch gedacht. Nein, Spaß.
1: Nein.
0: Natürlich, wir sind wieder für euch da mit der allerbesten elektronischen Musik hier im Schalllaboratorium. Und,
1: Ich hab einen Special Guest, den kennst du noch gar nicht. So, nee. Ich habe sogar zwei Special Guests hier.
0: Oha, wann?
1: Ja, die sind schon da. Einer ist schon da. Ja, der ist schon gerade mitten in der Arbeit.
0: Alter.
1: Und zwar einer unserer Lieblingsgäste und Mitarbeiter von Radio Freispiel, Max Ventilator, da hinten
0: Alter.
1: Am Windmachen. Danke, lieber Max Ventilator.
0: Danke, Max. Danke, Max, fürs ordentlich Blasen. Und wir werden euch gleich noch ein paar weitere Worte erzählen zu, was haben wir in der letzten Zeit gemacht.
1: Ja.
0: Aber davor gibt's für euch erst noch ein bisschen Musik auf die Ohren. Viel Spaß damit.

0: da sind wir wieder im Schalllaboratorium hier auf Radio Störfunk. Mit dabei ist der liebe Dominik.
1: Hallo. Und der liebe Vincent.
0: Moin. Und ja, wir bringen euch die beste elektronische Musik hier alle zwei Wochen freitags.
1: Jawohl.
0: Auf die Ohren.
1: Egal ob von groß oder klein, wir haben alles dabei.
0: Und Schalllaboratorium schaltet ein.
1: Weißt aber du, hallo.
0: Egal ob groß oder klein, Schalllaboratorium schaltet ein.
1: Ja, alles jetzt, das wird jetzt so ein neuer Jingle.
0: Yeah. Ja, ja, wir müssen echt mal so an einem Jingle arbeiten eigentlich.
1: Ja, das kriegen wir hin.
0: Das kriegen wir hin, ja.
1: Weißt du, eigentlich ist es schon peinlich so für zwei Soundlabor-Hasen wie uns,
0: ja,
1: dass wir das noch nicht hingekriegt haben, uns einen Jingle zusammen zu basteln.
0: Ja,
1: irgendwie. Aber schon. Ey, wir sind halt auch echt viel anderweitig unterwegs, so. Das ja. ist halt. Ja, hast du nicht immer die Zeit so?
0: Ja, hast du nicht immer die Zeit, nee.
1: Nee, nee.
0: Nee, hast du nicht.
1: Nee, hast du nicht.
0: Nee, hast du nicht. Aber was wir für euch haben ist Sommer, Sonne und Schalllaboratorium.
1: Aber hallo
0: an der Stelle.
1: Und davon haben wir mehr als genug.
0: Davon haben wir richtig, richtig viel. Und Domme und ich waren ja lange nicht mehr hier und wollen euch ein paar Banger-Songs auch präsentieren aus unserem Es ist Sommer Song-Repertoire.
1: Ja, auf jeden Fall.
0: Und Domme hat hier, so wie ich richtig sehe, einen Song für euch dabei.
1: Ja.
0: Und den mache ich jetzt mal an. Und zwar Jimmy's Jungle. Ist sogar ein Free-Download. Also Leute, Soundcloud an all die Jungle-Fans. Jimmy's Jungle.
1: Luke Brooms.
0: Free-Download. Gibt's auf Soundcloud.
1: Zieht's euch rein.
0: Zieht's euch rein.

0: Ja, da sind wir wieder.
1: Welcome back.
0: Zu den besten Summer Tracks 2026. Das war Jimmys Dschungle. Nein, Jungle mit Luke Brooms.
1: Nee, andersrum. Das war Luke Brooms mit Jimmys Jungle.
0: Hey, schreibt ihr den Titel zuerst?
1: Ja, also Künstler ist auf jeden Fall Luke Brooms.
0: Oh. Stimmt, da steht's. Naja, okay. Jetzt habe ich auch noch einen Track für euch.
1: Okay, jetzt bin ich mal gespannt.
0: Haus. Ist mal ein bisschen was anderes, aber ich feiere halt sowas übelst.
1: Okay.
0: Und es war Heartbeat von Boy Harsher.
1: Okay,
0: bin viel gespannt. Spaß damit. Da hat sich, da war der DJ ein bisschen. Wir starten nochmal neu.
1: Ja,
0: Leute, wir starten nochmal neu. Extra für euch hier. Die neue Single von Boy Harsher, Heartbeat.

0: Ja, da sind wir wieder im Schallaboratorium und wir neigen uns tatsächlich der letzten Stunde zu.
1: Quasi Halbzeit.
0: Siehst du das?
1: Guck mal, ich habe gerade meinen Kopfhörer viel zu schnell aufgesetzt. Jetzt habe ich.
0: Jetzt hängt mir meine Dreadlocks
1: von vorne rein. Ja, das ist schon.
0: Manchmal muss man halt richtig, richtig flink sein, Dominik.
1: So, jetzt habe ich hier so ein kleines Dreadlock-Einhorn, was schon vorne absteht. Yeah.
0: Genau, und das war tatsächlich The Prodigy mit Warriors Dance im Ischen Bootleg. Und ja. Für euch haben wir jetzt auch noch was dabei. Natürlich, nachdem wir euch darüber aufgeklärt haben, wie ihr uns empfangen könnt. Das ist nämlich die 97.5 in SHA und die 104.8 in Crailsheim oder im Web auf www.störfunk.de oder natürlich auch im Livestream 24/7. Oder bis zu 7 Tage in der Mediathek.
1: Jawohl.
0: Die letzte Ausgabe von Schallaboratorium. Oder natürlich am Donnerstag.
1: Dienstagmorgen um 9.
0: Um 9, genau, da könnt ihr uns nämlich auch nochmal hören.
1: Außer es hat sich mittlerweile irgendwas geändert, aber ich glaube, wir sind immer noch bei Dienstagmorgen um 9.
0: Oder glaubst du, es ist Donnerstag?
1: Nee, Dienstag.
0: Schreibt uns doch gerne auf Instagram unter Schallaboratorium mit 3L. Hört ihr uns gerade in der Wiederholung? Sagt uns gerne, was für ein Tag ihr gerade, dann wissen wir, wann wir.
1: Warte mal, das ist doof. Wir können jetzt hier nicht so, weißt du, wie so aller Erpressertechnik, hier so Beweisbild, hier, das ist die Zeitung von heute, bla bla bla. Also wir müssen jetzt mal klipp und klar, wir sagen jetzt hier das Datum an. Es ist der 14.8.
0: Genau.
1: Wir haben es 20, 52 und 50 Sekunden.
0: Oh genau, 51, 52, 53. Und die Temperatur hier drinne beträgt 31,5 Grad, Leute. Also wir sind heftig am Schwitzen.
1: Ja, das liegt nur an dem hotten Sound, den wir hier raushauen.
0: Genau, und der hotte Sound ist tatsächlich von Samurai Breaks FIHA im Arius Remix.
1: Genau.
0: Okay, ist sehr, sehr interessant.
1: Also
0: schauen wir mal, was der liebe Dominik da uns mitgebracht hat. Viel Spaß.

0: Yeah, da sind wir wieder im Schalllaboratorium auf Radio Störfunk.
1: Was ein heftig geiler Beat.
0: Ja.
1: Love it.
0: Mach mal nochmal kurz lauter.
1: Ja. Oh, noch das Finale.
0: Wow. Oh, ja, Leute. Heftig. Wir haben jetzt die Halbzeit erreicht. Schon 6 Minuten sind wir drüber.
1: Mein Gott, jetzt müssen wir ja quasi in die Werbepause gehen.
0: Ja, genau, jetzt gehen
1: wir. Gibt's hier sowas nicht?
0: Ah, stimmt. Wir haben ja gar keine Werbepause.
1: Ah, ja.
0: Aber dafür.
1: Musikpausen.
0: Genau, Musikpausen. Um das hier zu untermalen. Nee, als nächstes hören wir Odds On von Daniel S. Und dann hören wir uns. Beziehungsweise, ja, hören wir uns in 15 Minuten wieder.
1: Mhm.
0: Und in 15 Minuten. Da spiele ich euch dann noch was.
1: Und wir verabschieden, noch was?
0: Ja, und wir verabschieden uns.
1: Ja.
0: Würde ich so sagen. Applaus auch nochmal für unseren lieben Mitarbeiter, Maxi Ventilator.
1: Und ihr hört. Tolle Arbeit hier.
0: Tolle Arbeit. Super, Schalllaboratorium. Folgt uns auf Instagram mit 3L geschrieben. Ich bin Vince, du bist Domme. Und ihr hört Daniel S. mit Odds On. Viel Spaß.

0: Ja, da sind wir wieder nach dieser kleinen Verschnaufpause bei 31 Grad im Studio.
1: Ey, wir sind ein halbes Grad kühler geworden. Ist der Wahnsinn.
0: Wir sind am Schmelzen. Genauso ja. Wie diese Mucke euch zum Schmelzen bringt.
1: Hoffentlich. Ja, wir sind hier am Siedepunkt
0: angekommen.
1: Absolut. Es ist so bolle heiß.
0: Deswegen ziehe ich jetzt noch durch und würde mich mal in die Player begeben.
1: Ja, dann mach das mal. Ich spiele so lange noch den Alleinunterhalter hier, während sich der liebe Vincent hier bereit macht. Ja, ich sehe schon. Er hat schon das andere Mikro in der Hand. Jawohl.
2: Ja, hallo.
1: Ja, ich höre dich nur ganz, ganz leise. Ja, weil der andere Sound zu laut ist.
0: Ja, okay, dann könnte ich. Ich könnte es auf jeden Fall.
1: Jetzt habe ich dich.
0: Jetzt hörst du. Ah, okay, ganz, ganz leise. Ja, Dominik. Ich bin ready auf jeden Fall.
1: Alles klar?
0: Ready seid, meine lieben Freunde. Und zwar jetzt.
1: Viel Spaß.

Ja, liebe Freunde, das war's auch schon wieder leider mit dem Schallaboratorium. Alle zwei Wochen hier live auf Radio Störfunk unter der 97.5 in SH und der 104.8 im Kreuzheim oder im Web auf www.störfunke.de, liebe Freunde. Wir freuen uns, dass ihr hier wieder eingeschaltet habt und wünschen euch ein schönes, wunderschönes Wochenende. Kurzer Event-Tipp für alle, die auch Hip-Hop mögen. Waving the Guns kommt nach Schwäbisch Hall. Holt euch Tickets. Mega geil. Also hört da auch gerne mal rein. Gute Musik. Und ich entlasse euch mit einem glückseligen Habt Spaß und genießt das Wetter. Schwitzt und tanzt dieses Wochenende. Viel Spaß euch.

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2: An dem Mikrofon hier im Studio 3 stehen heute für euch Alex.
0: Hallo.
2: Max.
3: Hallo.
4: Hallo, Jürgen.
2: Frau Zubov.
5: Guten Morgen, das heißt in Russisch Dobre Utra.
2: Lavi. Ali.
6: Guten Tag.
2: Malik.
7: Guten Tag.
2: Frau Brenner.
8: Aber der Ali und der Malik, die können ja auch noch eine zweite Sprache. Ali.
6: Auf Kurdisch heißt Rushbosch.
8: Genau.
2: Malik.
8: Und du, Malik?
7: Auf meine Sprache heißt Hallo. Salam aleikum.
8: Das war auf Arabisch und du hast mir auch auf Persisch noch Guten Morgen gesagt.
7: Salam. Guten Morgen.
8: Auf Persisch?
7: Subahai.
8: Cool.
2: Und Frau Brenner.
8: Herzlich willkommen. Und du bist?
2: Uday.
8: Du sprichst auch noch eine zweite Sprache?
2: Salam alaikum.
8: Cool. Und der Malik ist heute unser Studiogast und wir freuen uns ganz besonders, dass du heute in der Sendung Dauerbrenner dabei bist.
2: Ihr könnt euch an der Nummer beteiligen unter der Nummer 079197817446.
8: Du kannst gern die Nummer nochmal wiederholen, bis der Lavi sein Sprachausgabegerät eingeschaltet hat.
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8: Genau, und ich wiederhole die Nummer nochmal. Also, die. Du möchtest?
2: Ihr könnt euch an der Nummer beteiligen unter der Nummer 079197817446.
7: Heute haben wir folgende Themen für euch im Programm. Max erklärt euch, was ein Volleyballspiel ist. Malik spricht über den aktuellen Stand der Fußball-Bundesliga. Ali stellt euch Otto vor, den Hallgeist vor. Uday erklärt euch, was ein Atombombe ist. Alex stellt euch den Greifvogel Adler vor. Lavi spricht über Kaninchen.
8: Ja, und die Brandenburger, die kommen ganz am Schluss. Die werden telefonisch teilnehmen an der Sendung. Und die haben eine Zeitzeugin interviewt, die im Jahr, das weiß ich jetzt nicht genau, ich dachte 1946, aber in der Sprachnachricht stand 1956 eingeschult wurde. Und dann hat der Malik sich bereit erklärt, den Beitrag vom Farsad zu übernehmen, der heute mal wieder spontan fehlt. Und der Malik berichtet euch, was gerade zwischen dem Iran, Israel und den USA passiert. Und das wird unser erster Beitrag sein. Genau. Jetzt Uday, was war denn am 24. Februar 2022?
2: Am 24. Februar 2022 überquerten russische Militärfahrzeuge die Grenze zur Ukraine.
10: Das war der Beginn eines fruchtbaren Angriffskrieges hier bei uns in Europa, welcher heute schon seit 1478 Tagen andauert.
3: Seit dem Terrorangriff der Hamas auf Israel am 7. Oktober 2023 ist auch Krieg in Israel und Gaza.
2: Der Krieg ist zwar noch nicht vorbei, aber gibt es noch eine Waffenruhe seit dem 13.10.2025, die Leiter immer wird gebrochen wird.
7: Seit dem 28. Februar 2026 ist nun auch noch Krieg im Iran. Darüber werde ich euch gleich informieren.

0: Heute am Dienstag, den 10.03.2026, begrüßen wir euch zu einer neuen Sendung, Dauerfreunde Live auf eurem Lieblingssender Radioschöpfung. Malek berichtet was ganz zwischen den Iran, Israel und den USA passiert.
1: Was passiert gerade zwischen Iran und Israel und den USA? USA und Israel haben Ziele in Iran angegriffen. Iran antwortet mit Angriffen auf Israel und US-Stützpunkte. Was genau passiert und warum der Streit eskaliert ist, erkläre ich euch. Zwischen Israel und Iran gibt es schon lange Streit. Obwohl es gerade Gespräche gab, um die Lage zu beruhigen, haben Israel und die USA am Samstag vor einer Woche Ziele im Iran angegriffen. Sie wollen vor allem Orte treffen, an denen Raketen gelagert oder gebaut werden. Kurz darauf reagiert der Iran mit eigenen Angriffen auf Israel und auf Orte der Region, an den US-Soldaten arbeiten. Irans Machthaber Ali Khamenei wurde getötet. Irans wichtiger religiöser Führer Ali Khamenei,
2: ich glaube, so spricht man es aus.
1: Ja, keine Ahnung. Ist also bei den Angriffen getötet worden. Unter seiner Führung wurde das Land sehr streng reagiert und viele Proteste der Bevölkerung wurden mit Gewalt beendet. Die USA und Israel greifen weiterhin Ziele im Iran an. Die Lage im Nahen Osten ist sehr angespannt. Die israelische Regierung sagt, dass Raketen und Atomprogramm des Irans ist eine große Gefahr für Israel. Die
2: Machthaber im Iran sehen Israel
1: seit vielen Jahren als Feind und haben schon oft gedroht, das Land zu vernichten.
2: Ja, und wie sieht es der Donald Trump?
1: Auch USA-Präsident Donald Trump sagt, der Iran darf niemals eine Atombombe besitzen. Deshalb handelt die USA und Israel gemeinsam gegen den Iran. In den vergangenen Wochen wurde über das Atomprogramm des Irans verhandelt. Das Ziel in der USA,
2: sie wollen verhindern,
1: dass die iranische Machthaber Atomwaffen entwickeln. Bei den Verhandlungen gab es keine Einigung. Die iranische Regierung behauptet, dass das Atomprogramm zum Beispiel nur zu Stromerzeugung dient und sie keine Atombombe bauen wollen. Fachleute glauben aber, dass das nicht stimmt. Ein möglicher Grund für das Angegriffe ist, dass Donald Trump einen Machtwechsel in Iran erreichen möchte. Denn die iranische Machthaber schränken die Freiheit der Menschen stark und unterdrücken sie. Iran hat eine Internetsperre verhängt, so dass nur wenige Informationen nach draußen gelangen. Einige Videos zeigen große Zerstörungen in der Hauptstadt Teheran. Israel hat nach den iranischen Gegenangegriffenen in den Notstand ausgerufen. Zum Beispiel sind die Schulen und Arbeitsplätze geschlossen und öffentliche Treffen erstmal verboten.
2: Super cool. Richtig gut. Und vor allem, du hast den Text, den eigentlich der Farsad vortragen wollte, heute Morgen spontan übernommen, gell?
1: Ja.
2: Richtig toll. Verfolgst du das, diesen Krieg, der da gerade im Nahen Osten tobt?
1: Nur ein bisschen.
2: Bisschen, aber hast auch schon vorher was mitgekriegt, Malik?
1: Ja.
2: Genau. Du hast dir ein Musiktitel gewünscht.
1: Ja.
2: Wie heißt der?
1: Keine Ahnung mehr.
2: Der heißt Lush Life von Sarah Larsson. Und wen grüßt du denn mit diesem Musiktitel?
1: Ich. Josiah, Adrian, Schiefer, Seftalin, Krasimir, Jeremiah, Radmir, Raf, Jamilia, Luana, Sarah, Frau Freier, Frau Verleger.
2: Da schließen wir uns doch an, alle. Und das war nämlich deine Klasse, gell?
1: Ja.
2: Die Klasse
1: G2.
2: Aus der Friedensbergschule.
1: Mhm.
2: Und jetzt kommt dein Musikwunsch.

0: Heute am Dienstag, den 10.03.2026, begrüßen wir euch zu einer neuen Sendung Dauerbrenner live auf eurem Lieblingssender Radio Störfunk. Max erklärt euch, was ein Volleyballspiel ist.
1: Volleyball ist ein Sport für zwei Mannschaften. Er wurde in den USA erfunden. Jede Mannschaft gehören sechs Spieler. Jede Mannschaft hat ihr eigenes Feld. Dazwischen ist ein Netz gespannt. Der Ball ist ähnlich wie ein Fußball, aber leichter. Man darf den Ball nicht festheben. Man darf ihn nur mit den Fingerspitzen antippen. Man darf ihn auch mit der flachen Hand oder mit beiden Unterarmen schlagen. Jede Mannschaft hat sechs Spieler. Ein Spiel beginnt mit dem Aufschlag. Er schlägt den Ball mit der Handfläche direkt über das Netz gegnerische Feld. Die Gegner dürfen den Ball dreimal berühren, dann muss er zurück ins andere Feld. Eine Mannschaft kann ein Spielzug gewinnen. Der Ball auf der Seite des Gegners den Boden berührt.
2: Dankeschön, Max. Das hast du sehr gut vorgetragen.
3: Kann Christian was fragen?
2: Christian, willst du was fragen? Nein, will er nicht. Max, du hast dir auch einen Musiktitel gewünscht. Wen möchtest du denn grüßen?
1: Jeremy, Elias und meine Tante und meine Mama und mein Papa.
2: Genau. Aber bei der Gelegenheit grüßen wir jetzt auch noch gleich die Klasse von der Frau Knauer und von der Frau Rose in der Friedensbergschule.
3: Soll ich immer machen?
2: Gerne, ja. Weil die hören uns jetzt nämlich zu. Mhm. Und du kannst mal anfangen, alle Namen zu nennen. Wen grüßen wir alles?
4: Eduardo, Jastel, Paul, Alvina, Frau Rose.
2: Der Malik hilft dir.
4: Frau Blank und
2: Malik?
4: Eduardo.
5: Eduardo hat schon gesagt, eben. Aber jetzt kommen Amadeus, Sanaudin, Emilia und Jennifer.
2: Mihai. Genau, Jastel natürlich. Ja. Und die Frau Hoffmann grüßen wir natürlich auch und freuen uns, dass die heute zuhören.
4: Ja, wir grüßen noch Frau Erdmann.
6: Lina, Luca.
4: Und das grüßen wir noch Frau Erdmann.
2: Frau Erdmann grüßen wir, genau, Mihai haben wir genannt. Frau Erdmann grüßen wir, warum? Warum ist sie heute nicht bei uns im Dauerbrennerstudio?
4: Weil die hat was, die muss gehen, die kommt nur am Montag kommen, Dienstag kann sie nicht.
2: Genau, die macht heute Vertretung in der Sonnenhofschule. Okay, jetzt kommt dein Musikwunsch, der heißt?
1: Von 9 bis 9.
2: Alles klar.

0: Heute am Dienstag, den 10. März 2026, begrüßen wir euch zu einer neuen Sendung Dauerbrenner live auf euren Lieblingsen der Radio Störfunk. Malik spricht über den aktuellen Stand der Fußball-Bundesliga.
1: Ich erzähle euch etwas zu den aktuellen Ergebnissen der Fußball-Bundesliga. Der FC Bayern München ist Tabellenerster. Er hat 66 Punkte. Eine schlechte Position hat der erste FC Heidenheim mit 14 Punkten. VfB Stuttgart ist auf dem vierten Platz. Gewinnt RB Leipzig das nächste Spiel 3:0, dann rutscht der VfB Stuttgart auf Platz 5 und RB Leipzig steigt auf Platz 4 auf. Luis Diaz ist Spieler des FC Bayern Münchens und er performt sehr gut. Er hat 14 Tore geschossen, Dennis Undav von VfB Stuttgart mit 15 Toren auf Platz 2. Auf Platz 1 ist der Fußballer Harry Kane mit 30 Toren von FC Bayern München. Bei den Torvorlagen ist Michael Olise auf den ersten Platz. Er hat 13 Torvorlagen. Danach kommt Luis Diaz mit 10 Torvorlagen. Mit 9 Torvorlagen kommt Julian Reason geschossen. Es gab in der Bundesliga bis jetzt viele gelbe Karten und auch rote Karten. Mehrere Spieler sind auf Platz 1. Albion Haidiri von STSG Hoffenheim, Arthur Theater vom Eintracht Frankfurt und Erik Martel von 1. FC Köln haben 8 gelbe Karten. Dominik Kor von FC Mainz 05, Fabio Vieira von Hamburger SV und Johann Manzibi von SC Freiburg haben alle 2 roten Karten bekommen. Und ich grüße noch jemanden, Frau Becker, die bei uns in der Klasse uns als Praktikanten unterstützt.
2: Dankeschön, Malik. Hast du wieder super gut gemacht. Wir spielen jetzt einen Musikwunsch vom Uday. Du hast dir ja 2 gewünscht, gell? Ja. Einer war für die Mama und einer für dich, oder wie war das?
3: Ja.
2: Welchen spielen wir jetzt?
3: Die runter. Ja, diese.
2: Sahide?
3: Ja.
2: Ufja. War der für deine Mama oder für dich?
3: Die zweite für mich, die runter für mich und die zweite ist für meine Mutter.
2: Alles klar, also jetzt dein Musikwunsch.
3: Und ich grüße noch meine Mutter und meine ganze Familie.
2: Alles klar, wir schließen uns an.
3: Und noch ich grüße ich Marco.
2: Ja.
4: Muchas gracias, afición. Este para vosotros.

0: Perfekt.
1: Immer Dienstag von 11 bis 12 Uhr hört ihr eure Lieblingssendung Dauerbrenner live auf euren Lieblingssender Radio Störfunk. Ali stellt euch Otto, den Hallgeist, vor.
2: Okay.
3: Otto ist der Hallgeist von Schwäbisch Hall. Ein Hallgeist ist ein Schutzgeist für das Salz. Schwäbisch Hall ist eine Stadt in Baden-Württemberg. Die Stadt ist bekannt für Salz. Früher war Salz sehr wertvoll. Man brauchte Salz, um Essen haltbar zu machen. Das Salz kam aus einer Quelle. Die Menschen kochten das salzige Wasser. So blieb das Salz übrig. Die Arbeiter heißen Sieder. Otto passt auf das Salz und die Sieder auf. Er ist eine Figur aus einer Sage. Eine Sage ist eine alte Geschichte. Viele Menschen in Schwäbisch Hall kennen Otto. Man kann Otto als Figur sehen. Er gehört zur Geschichte von Schwäbisch Hall. Er erinnert an die Zeit, als Salz sehr wichtig war. Heute ist Otto ein Symbol für die Stadt. Er zeigt, Salz hat Schwäbisch Hall reich und bekannt gemacht. Otto sieht liebenswert aus, aber lasst euch von seinem Aussehen nicht täuschen. Er ist zwar ein guter Geist, hat aber auch jede Menge Spaß. Auch jede Menge Spaß daran, den Menschen in Schwäbisch Hall Streiche zu spielen. Der Hallgeist war schon immer der Hüter der Salzquelle. Er warnte die Menschen vor Feuer und Hochwasser. Im Mittelalter warnte er auch vor der Pest, einer schlimmen Krankheit. Wenn sich die Menschen früher nicht gut verhalten haben, erlaubte der Hallgeist sich auch böse Scherze. Einen Sieder zum Beispiel, der frech zu ihm war, warf er vom Halbplatz über den Kocher. Auch junge Frauen erschreckte er, wenn sie nachts allein in den Gassen unterwegs waren. Das war früher nämlich verboten. Seinen jährlichen öffentlichen Auftritt er fing Samstagabends auf dem Kuchen- und Brunnenfest. Hier habt ihr die größte Chance, ihn einmal zu treffen.
4: Dankeschön, Ali. Otto der Hallgeist ist ja auch gerade ein Thema bei uns in der Kooperation Geschichte mit der Klasse von der Frau Knauer. Mhm. Deswegen kennen wir uns da gut aus. Wir spielen jetzt deinen Musikwunsch. Was hast du dir denn gewünscht?
3: Chicken Banana.
4: Cool. Du kannst den Text ja auswendig, aber der ist auch nicht besonders umfangreich, gell? Sing gerne mit. Wen möchtest du grüßen?
3: Meine ganze Familie.
4: Alles klar.
3: Chicken

0: Heute am Dienstag, den 10.03.2026, begrüßen wir euch zu einer neuen Sendung Dauerbrenner live auf euren Lieblingsgeneralstörung. Und Uday stellt euch über Atombomben vor.
1: Eine Atombombe ist eine extrem starke Waffe. Sie nutzt die Energie, die in den Rungen vor Atomen steckt. Wie funktioniert das? In allem, was es gibt, steckt kleine Teilchen. Diese heißt Atom. Wenn Atom gespalten wird, wird dabei auf einmal sehr viel Energie frei. Bei einer Atombombe passiert diese Spaltung sehr schnell und kontrolliert. Diese führt zu einer riesigen Explosion, einer sehr starken Hitzewelle, einer Druckwelle, die kaputte zerstört.
2: Die Gebäude zerstört. Eine Druckwelle, die Gebäude zerstört.
1: Gefährlich und Strahlung. Warum ist das so gefährlich? Die Explosion ist sehr stark als bei normalen Bomben. Außerdem bleibt die Unterschied radioaktiv Strahlung noch lange gefährlich und kann die Menschen krank machen. Wurde sie schon einmal eingesetzt? Ja, einmal im Jahre 1945 wurde im Zweiten Weltkrieg zwei Atombomben über zwei japanische Städte abgeworfen. Sehr viele Menschen starben damals.
2: Genau, das waren die Städte Hiroshima und Nagasaki.
1: Ich will noch was sagen, kann ich?
2: Ja, warte, jetzt wollte ich noch dazu was sagen. Also das Gefährliche an der Strahlung ist, dass die unsichtbar ist, gell? Das sieht man nicht, das hört man nicht. Also, und trotzdem ist die Strahlung extrem gefährlich. Jetzt, was wolltest du noch sagen?
1: Ich wollte sagen, wie Christian Oma, kannst du Christian anrufen, weil Christian wartet schon lange auf dich.
2: Alles klar, jetzt spielen wir deinen Musikwunsch,
1: ja.
2: Uday.
1: Ja.
2: Was hast du dir gewünscht?
1: Yamin Yamal.
2: Genau.

0: heute am Dienstag, dem 10.03.2026, begrüßen wir euch einer neuen Sendung. 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Alex stellt euch den Greifvogel Adler vor.
1: Ich mache heute das Thema Adler. Es gibt Steinkopfadler, Wasserkopfadler, Fischadler, die Äste, Mäuse, kleine Hasen, Fische, die tun Nester im Baum und im Berg.
2: Und die Nester, wie nennt man die denn?
1: Horst.
2: Genau.
1: Die legen da drinnen zwei Eier. In den Horst legen die zwei Eier. Die Küken sind weiß. Die werden in 10 Wochen lernen die fliegen. Das Wappen ist Adler immer.
2: In ganz vielen Wappen ist ein Adler abgebildet, gell? Das war ja das Besondere.
3: Auch in meisten in Deutschland.
2: Ja?
3: Ja.
2: Ist so?
3: Ja.
2: Okay.
3: Die kommen nur nachts immer.
2: Was weißt du?
3: Ich kenne manchmal, ich bin einmal in den Wald gegangen, ja, ich habe die gesehen.
2: Du warst nachts im Wald und hast Adler gesehen?
3: Ja. Mit wem aber?
4: Ich auch.
3: Mit Familie, Digga. Ach so, stabil.
2: Mhm.
3: Jetzt machen wir weiter mit Alex.
1: Auf der ganzen Welt gibt's Adler.
2: Wieso hast du dir das Thema Adler ausgesucht? Was hat dich da interessiert?
1: Ich mag die Vögel. Ich mag die Vögel.
2: Okay, hast du schon mal einen echten Adler gesehen?
1: Ja, im Wald.
2: Im Wald auch? Mhm. Und war von euch schon mal jemand im Wildpark?
1: Ja, ich schon mal, meine Oma und meine Mutter.
2: Mhm, da gibt es ja auch die großen Greifvögel. Da gibt es sogar so eine Show, gell? Wo man dann.
1: Ja, da war ich auch schon mal.
2: Hast du dich getraut?
1: Nee.
2: Mhm. Ich habe es tatsächlich mal gemacht.
3: Wow.
2: Aber die sind ja gut trainiert. Okay, wir spielen jetzt deinen Musikwunsch. Was hast du dir gewünscht?
1: Ich weiß nicht mehr.
5: Die heißt Backup.
2: Big Guy heißt der Song und Ice Spice heißt die.
5: Ice.
2: Heißen die Künstler. Wen magst du grüßen, Alex?
1: Meine Mutter und meine ganze Familie.
5: Immer Spicy.

0: Heute am Dienstag, den 10.03.2026, begrüßen wir euch zu einer neuen Sendung Dauerbrenner live auf euren Lieblingssender Radio Störfunk.
1: Und was ist unser nächster Programmpunkt?
0: Die Brandenburger haben eine Zeitzeugen interviewt, die im Jahr 1956 eingeschult wurde.
1: Mhm. Und Telefondienst Udall, wen haben wir zufällig gerade in der Leitung?
2: Ja.
1: Wen?
2: Die Brandenburg.
1: So, jetzt gucken wir mal, ob es klappt. Hallo, Brandenburger.
3: Hallo.
1: Hört ihr uns?
3: Ja,
1: cool. Wir euch auch.
4: Wir sind heute nur zu dritt, weil wir waren gerade bei der Öko-Filmtour und die anderen laufen gerade schon zur Schule.
1: Alles klar.
3: Ja, wir waren nämlich im Kino heute früh und jetzt haben wir uns mal so ein bisschen auf den Feld zurückgezogen für euch.
1: Die, cool.
3: Paula.
4: Denik.
3: Und die Frau Bugay. Hallo.
2: Hallo.
1: Hallo.
3: Okay.
1: Hallo.
3: Ja, dann wollen wir euch mal was zu unserem Beitrag erzählen.
1: Genau.
5: Wir hatten die Schule früher und heute.
4: Und wir haben ein Interview mit Brigitte gemacht.
1: Mhm.
3: Genau.
1: Und warum?
4: Und das wollen wir euch in den nächsten Tagen erzählen, so.
1: Genau, die nächsten Sendungen stellt ihr uns das ganze Interview vor. Warum habt ihr denn die Brigitte interviewt?
4: Weil sie eingeschult wurde in der Zeit und...
3: Nach dem Krieg, ne, direkt.
4: Ja.
1: Mhm. War das dann 1946, als sie eingeschult wurde?
3: Genau, 1946.
1: Weil ich meinte, auf der Sprachnachricht von dir gehört zu haben, 1956. Deswegen war ich jetzt ein bisschen irritiert. Aber 1946 stimmt.
3: Genau.
1: Hm. Gut.
3: Und sie hat sich bereit erklärt, uns einfach Fragen zu beantworten zur Schulzeit früher. Genau.
1: Toll.
3: Und,
1: Tolles Projekt. Dann hören wir jetzt einfach rein ins Interview, okay?
3: Ja.
1: Genau.
3: Und wir melden uns dann nächste Woche wieder. Viel Spaß euch.
1: Dankeschön.
0: Tschüss.
1: Grüße nach Brandenburg.
0: Tschüss. Schule früher heute. Brigitte.
6: Ja.
0: Hallo Brigitte.
6: Ja, hallo.
1: Ja, wir wissen ja, dass du 1956 eingeschult wurdest und wir haben in den letzten Monaten ganz viel zur früheren Schule gelernt und jetzt sind wir ganz gespannt, was du uns darüber erzählen kannst. Und jetzt fängt der Nick mal an.
7: Hallo. Brigitte, was hast du? Du hast ja ein rotes weißes Kleid getragen.
6: Ja.
7: Und wurdest du auch schon mal in die Ecke gestellt?
6: Nein, das war ich nicht. In der Schule, wo ich da angefangen habe, war es ja sehr streng.
7: Ja.
6: Und das eine Mädchen, das musste ganz dringend während des Unterrichts auf die Toilette gehen.
7: Ja.
6: Die musste also pullern. Und da hat sie gefragt, ob sie rausgehen darf. Und dann hat die Lehrerin gesagt, nein, du wartest bis zur Pause. Und dann hat aber die kleine Christa, musste pullern und dann war der Stuhl alles voll, dann musste sie alles sauber machen und dann wurde sie von der Lehrerin bestraft und musste sich eine Stunde in die Ecke stellen. Also ich war es nicht, das war meine Nachbarin Christa.
7: Wurdest du auch schon mal von den Lehrer geschlagen früher?
6: Nein, sowas gab es alles nicht. Ich hatte eine Klavierlehrerin und das war eine ganz strenge. Und wenn ich jetzt nicht richtig gelernt hatte, auf dem Klavier zu spielen, dann hatte die einen Rohrstock. Und dann habe ich von ihr mit dem Rohrstock eins auf die Finger bekommen. Aber das war Musik, also Musikunterricht. Der hatte aber nichts mit der Schule zu tun. Also in der Schule gab es sowas nicht.
7: Hatte die auch freche Jungs?
6: Ja, aber sie wurden damals gar nicht frech. Das war, weißt du, Nick, das war eine ganz andere Zeit. Na klar, wie soll ich denn sagen, die waren auch kleine Raudis und sowas alles. Aber es war doch sehr, sehr, sehr streng. Und die haben sich gar nicht so getraut, wie heute manchmal so aufzumucken. Das haben die alles gar nicht gemacht. Weil wir das auch in der Schule gelernt haben, am ersten Schultag, weißt du?
1: Wir haben uns gerade nämlich deine Geschichte angeguckt, ne, und haben sie mal gelesen, die Geschichte.
0: Ja, über das, mein Mutter, deine Hilke, deine Frau.
1: Nee, das ist nicht die Frau. Wer bin ich denn? Wer bin ich?
0: Frau Bugay.
1: Ja, genau. Und Hilke. Wer bin ich von der Frau Brüning oder von der Brigitte? Die?
0: Die Tochter von Frau Bugay.
1: Genau. Nee, die ist die Mama von Frau Bugay. Ja, wir haben ja noch mehr Fragen. Du wolltest eine Frage stellen, Emily. So, Emily? Frag mal.
2: Die Schule heute.
1: Ja, genau, ne, die Schule von früher. Und du wolltest fragen, war die?
2: Schule groß.
1: War die Schule groß?
2: Groß. Die Schule größer als.
1: War deine Schule groß?
6: Ja, es war so. Nach dem Krieg waren ja die Schulen fast alle kaputt. Und dann mussten wir, hatten wir in der Klasse, also als ich eingeschult wurde, waren wir zum Beispiel 50 Kinder. Und die hatten ja gar nicht so viel Klassenräume. Und da wurde der Unterricht in Schichten gemacht. Die erste Schicht, die kam wegen mir von 8 bis um 11. Die nächste von 11 bis um 2 und die andere Nachmittag. Also so war das. Und dann waren so viele Schüler in der Klasse, also mindestens 50. Und ein Lehrer hatte über den Tag hinüber 160 Schüler. Könnt ihr euch mal vorstellen, die armen Lehrer, wie schwer die das hatten, ne?
1: Als ob man die anderthalb Schulen hier hat, ja. Die 100 Schüler.
8: Als ob einfach, das kommt einfach so unter den Druck zusammengebrochen werden.
1: Na, das sind sie meistens gar nicht, ne? Das waren die gewöhnt, dass da viele Schüler sind. Du hattest auch eine Frage, David.
8: Gab es Klassensprecher?
6: Nee, sowas gab es alles nicht. Liebe, sowas gab es alles gar nicht.
8: Ach so.
6: Wir sind zur Schule gegangen, wir waren artig, wir haben gelernt. Und ein Klassensprecher, das kam alles erst später. Sagen wir mal, als ich in der 6., 7. Klasse war. Aber am Anfang gar nicht. Wir waren

0: waren da froh, dass wir die bekommen hatten. Weil die Zeit war arm. Es war nach dem Krieg und es war alles schwierig.
1: Also vielen Dank, liebe Brandenburger. Das war ein toller Beitrag. Richtig spannend. Also die Schüler hier haben alle gebannt zugehört. Und im

0: Kinder rein und unterrichtet werden, weil die hatten lange keinen Unterricht mehr, eben wegen dem Krieg. Yes. Und was hat sie gesagt? Wie haben die das gemacht? Wie viele Schüler waren in einer Klasse?
1: 50.
0: 50? Könnt ihr euch das vorstellen?
1: Ja, das ist schon krass viel für eine Lehrerin in einer Klasse, weil eine Hälfte
2: Kinder.
1: Weil eine Hälfte macht dann Quatsch und eine andere Hälfte hört zu und was kann man dann machen? Gar nichts.
0: Richtig. Und je mehr, desto schwieriger ist es, da irgendwie einzugreifen.
1: Oder unterrichten.
0: Ja, das hast du richtig erkannt, Malik.
2: Es ist auch zu schwer, wenn man eine krank ist, dann würden alle fast krank.
0: Aber du meinst wegen dem Ansteckungsrisiko? Ja. Klar. Wenn da 50 Schüler und Schülerinnen sind.
2: Die kann ich alle gucken, E-Mail und... Nicht so
1: oder
2: schnell.
1: Kein Medizin kriegen, weil da wahrscheinlich die Medizin sehr teuer waren. Mhm. Da wird es schwierig für den Genossen.
0: Genau, direkt nach dem Krieg war alles
1: teuer.
0: Was machst denn du hier für Geräusche?
2: Ja, nix.
0: War alles knapp, gell? Da gab es wenig Medikamente, wenig Lebensmittel, wenig Wohnraum.
1: Wir Aber haben zumindest haben die Gott sei Dank überlebt.
0: Genau, das war das Wichtigste. Hast du richtig erkannt, Malik.
2: Aber wie 50 Kinder passen in eine Klasse?
0: Die mussten, weil die hatten nicht so viele Klassenzimmer, dass sie die aufteilen konnten.
2: Wenn wir jetzt alle 50, wie können ich mal hier einpassen alle?
0: Das wäre ein Problem, wenn wir hier ins Tonstudio 3 mit 50 Personen rein müssten.
1: Ja, weil das ja jetzt eine neue Generation als das alte Generation.
0: Richtig, das wollte ich gerade sagen. Wir haben so ein Glück, dass wir heute leben können. Dürfen und nicht direkt nach oder während dem Zweiten Weltkrieg.
1: Weil die Schulen werden mal kaputt und man konnte quasi halt nicht so gut schreiben und Papiere und Stifte konnte man sich auch nicht leisten.
0: Richtig, da war Mangel an allem, gell? Mhm. So, wir sind jetzt schon quasi am Ende unserer Sendung. Noch 2 Minuten Sendezeit. Als erstes, ja Malik, ich weiß, bedanken wir uns mal bei Malik, unserem Studiogast, und der kriegt einen riesigen Applaus, weil er das so toll gemacht hat. Du hast uns so gut unterstützt, Malik.
1: Ja.
0: Und ihr anderen wart auch richtig gut heute. Danke. Und Malik möchte jetzt noch ein paar Worte sagen.
1: Also vielen Dank an die Gäste, die uns zugehört haben. Und ja, und ich hoffe, dass ihr noch einen schönen Tag habt und habt viel Spaß.
0: Genau, und wir freuen uns, wenn ihr in 2 Wochen wieder einschaltet, wenn wir die nächste Live-Sendung Dauerbrenner machen. Tschüss!

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2: Mit Miriam Rossius. Kanzler Merz kündigt Konsequenzen aus der Hitzewelle an. Volkswagen-Chef Blume nennt als Ziel des Umbauplans eine Zukunft für alle Standorte. Und der Veranstalter der Gamescom fordert bessere Rahmenbedingungen für die Computerspielbranche. Zum Auftakt der zweitägigen Kabinettsklausur hat Kanzler Merz Konsequenzen aus der Hitzewelle angekündigt. Beim Treffen auf Schloss Neuhardenberg sollen sich die zuständigen Minister zur aktuellen Lage äußern, so der CDU-Chef. Daraus sollen dann Schlussfolgerungen für die nächsten Kabinettssitzungen und konkrete Entscheidungen gezogen werden.
3: Denn Trockenheit, Hitze, Waldbrände und Ernteausfälle führen uns vor Augen, dass konkreter Handlungsbedarf besteht. Gesundheit, Krankenhäuser, Altenheime, die Landwirtschaft. Es gibt kaum einen Lebensbereich, der nicht betroffen ist. Für die Bundesregierung ist deshalb klar, wir müssen den Klimawandel weiter eindämmen und zugleich unser Land besser an die Folgen

0: des Klimawandels anpassen.
1: Bundeskanzler Friedrich Merz. Umweltminister Schneider von der SPD forderte im Vorfeld eine engagierte Klimapolitik. Aus seiner Sicht ist es der ungebremste Klimawandel, der die Wirtschaft lähmt. Der deutsche Staat hat im ersten Halbjahr rote Zahlen geschrieben, wegen milliardenschwerer Investitionen. Die Ausgaben von Bund, Ländern, Kommunen und Sozialversicherung überstiegen die Einnahmen um rund 71 Milliarden Euro, so das Statistische Bundesamt. Damit war das gesamtstaatliche Minus rund 37 Milliarden Euro höher als ein Jahr zuvor. Die Summe entspricht einem Defizit von 3,1% des Bruttoinlandsproduktes. Der EU-Wachstums- und Stabilitätspakt legt eine Obergrenze von höchstens 3% fest. Volkswagen-Chef Blume hat als Ziel des Umbauplans für Europas größten Autokonzern eine Zukunft für alle Standorte genannt. Auf einer Betriebsversammlung in Wolfsburg sprach Blume davon, dass in den nächsten 6 bis 12 Monaten belastbare Perspektiven geschaffen werden sollen. Über befürchtete Werksschließungen für Emden, Hannover, Zwickau und Neckarsulm sagte er, diese seien nicht beschlossen. Er bezeichnete die früher von ihm genannte Zahl von 50.000 wegfallenden Stellen als theoretische Rechengröße. Niedersachsens Ministerpräsident Lies kritisierte im Deutschlandfunk den Sparkurs von VW. Für ihn sind Werksschließungen keine Zukunftslösung, zumal jeder VW-Standort über unterschiedliche Fähigkeiten verfüge. Das Land Niedersachsen hält Konzernanteile in Höhe von 20%. US-Präsident Trump darf vorläufig doch an seiner geplanten Einschränkung der Briefwahl festhalten. Das hat der oberste Gerichtshof entschieden, 2 Monate vor den Zwischenwahlen. Trump hatte im März verfügt, dass seine Regierung den Bundesstaaten jeweils eine Liste mit den Wahlberechtigten vorlegt. Briefwahlunterlagen sollten dann nur noch Personen erhalten, die auf dieser Liste stehen. Carsten Kühntop.
2: Was Trump also will, ist dies: Seine Regierung soll entscheiden, wer wählen darf und wer nicht. Dagegen haben 23 Bundesstaaten und der District of Columbia geklagt und von unteren Instanzen Recht bekommen. Die Kläger argumentierten unter anderem, dass es nicht der Bundesregierung zusteht, Wahlen zu organisieren, sondern dass laut der Verfassung die Bundesstaaten bzw. der Kongress dafür zuständig sind.
1: Der oberste Gerichtshof hat zwar die Blockade des Dekrets aufgehoben, aber eine endgültige Entscheidung in der Sache steht noch aus. In Südfrankreich sind durch einen Tornado mehr als 40 Menschen verletzt worden. Wie die Behörden mitteilten, wurden in der Gemeinde Pomar am Ausläufer der Pyrenäen mehrere Häuser beschädigt. 2800 Haushalte waren ohne Strom. Für Betroffene wurden Notunterkünfte eingerichtet. Durch die Unwetter kam es auch zu Beeinträchtigungen im Flugverkehr, unter anderem in Nizza, Bordeaux und Marseille. Bei der Eröffnung der Gamescom am Abend wird zum ersten Mal auch Deutschlands Staatsoberhaupt dabei sein. Bundespräsident Steinmeier tritt bei der weltgrößten Messe für Computer- und Videospiele in Köln als Gastredner auf. In diesem Jahr sind so viele Aussteller angemeldet wie noch nie, nämlich 1600. Der Großteil davon kommt allerdings aus dem Ausland. Deshalb fordert der Veranstalter, der Branchenverband Game, bessere Bedingungen für die Studios hierzulande. Der Geschäftsführer des Verbands, Felix Falk, führte im Deutschlandfunk aus, was genau gemeint ist.
3: Das heißt eine Games-Förderung, die vergleichbar ist mit anderen Ländern. Und dafür braucht es eine sogenannte steuerliche Förderung. Die hat die Bundesregierung auch im Koalitionsvertrag verankert, aber die muss jetzt auch umgesetzt werden. Und das ist dann genau das Niveau, das Wettbewerbsniveau, wo unsere Unternehmen hier in Deutschland auch mithalten können.
1: Felix Falk vom Branchenverband Game.
4: Das Wetter.
1: In der Nordosthälfte ist es sonnig und trocken. Vom Süden bis zur Mitte zieht gebietsweise Regen auf. Später sind vor allem im Süden auch einzelne Gewitter möglich. Die Höchstwerte liegen bei 17 bis 26 Grad.
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1: Es ist der letzte Dienstag von Lisa und mir Rosa hier im Störmelder. Das heißt, es ist leider auch der letzte Trendy Tuesday. Dafür haben wir uns aber natürlich nochmal einen sehr interessanten Trend herausgesucht, über den wir heute sprechen. Es geht nämlich um die Rückkehr des Analogen. Wir betrachten dafür erstmal den Unterschied zwischen analogen und digitalen Techniken. Danach geht es dann um die analogen Medien noch etwas genauer und um den Trend an sich. Und ganz zum Schluss bekommt ihr dann noch ein paar Tipps für ein analoges Leben. Wie immer starten wir aber erstmal mit Musik. Heute mit Wet Leg und Mosh Du.

0: Ihr hört Radio Störfunk mit dem Mittagsmagazin Störmelder. Lisa und ich, Rosa, sind am Mikrofon und da heute Dienstag ist, bedeutet das, dass wir wieder einen Trend behandeln, denn es ist der Trendy Tuesday und da haben wir uns heute die Rückkehr des Analogen herausgesucht. Und bevor wir da den Trend so richtig behandeln, müssen wir aber natürlich ein paar grundlegende Sachen erstmal klären. Deswegen sprechen wir jetzt über analoge, aber natürlich auch über digitale Technik. Jetzt erstmal zum Analogen. Was bedeutet das denn, Lisa?
1: Also als analog das Wort beschreibt eine Form der Signalübertragung bei technischen Geräten. Also man spricht dann eben von analogen Signalen oder auch der analogen Übertragung. Und das analoge Signal ist eine physikalische Größe, und zwar wird es in Hertz gemessen, also Hz. Und insgesamt kann man das beschreiben als kontinuierlichen Datenstrom, der von dem analogen Signal ausgeht. Das heißt, es ist ein stetiges Signal und eine glatte, stufenlose Funktionskurve. Theoretisch können mit einem analogen Signal unendlich genaue Informationsübertragungen gemacht werden, in Form eben von elektromagnetischen Schwingungen und Frequenzen. Bis hierhin war das Ganze jetzt ziemlich technisch, deshalb noch ein paar Beispiele, mit denen man sich unter analoger Technik oder analogen Signalen vielleicht etwas besser was vorstellen kann, nämlich sind die klassischen Übertragungswege über Kabel, Satellit oder auch Funksendern. Also jetzt auch zum Beispiel UKW, worüber ihr Radio Störfunk empfangen könnt, ist eine analoge Signalübertragung. Und analoge Techniken sind zum Beispiel auch Video- oder Audiokassetten.
0: Jetzt wissen wir also schon mal ein bisschen was über diese analoge Technik Bescheid. Was bedeutet denn dann jetzt im Unterschied dazu digital?
1: Also digital ist eine weitere Form der Signalübertragung. Also digitale Signale und eine digitale Übertragung, die stattfindet, und ein digitales Signal, da ist die Übertragung eben nicht kontinuierlich wie bei den analogen Signalen, sondern eben zeitlich diskret, heißt es. Das heißt, es gibt zwei Zustände, ein oder aus oder eben auch 0 oder 1, und das baut auf einem Binärsystem, mit welchem die Informationen eben übertragen werden können. Und auch hier, damit man sich das vielleicht ein bisschen besser vorstellen kann, was es jetzt konkret bedeutet, die Übertragungswege sind Kabel, aber auch Funk und auch Glasfaser. Und die digitale Technik, die ist zum Beispiel in CDs und DVDs. Und jetzt nochmal der Unterschied, beziehungsweise auch ein bisschen die Vor- und Nachteile bei analoger Technik gegenüber digitaler Technik. Analoge Technik, die lässt sich relativ einfach verbauen und ist ein direktes Übertragungsmittel. Oder da findet eben eine direkte Übermittlung statt. Dafür ist analoge Technik aber auch störanfälliger. Bei digitaler Technik, da ist es technisch ein bisschen komplexer, denn es findet auch immer noch eine Umwandlung statt in ein analoges Signal. Das ist auf jeden Fall nötig. Dafür ist die Qualität gleichbleibend, auch über weitere Distanzen, und meist ist es energiesparsamer, wobei ich da auch verschiedene Angaben gefunden habe. Die Informationen und Erklärungen, die habe ich hauptsächlich von Verivox.
0: Und dass es jetzt vor allem digitale Technik in unserem Alltag gibt und analoge Technik jetzt nicht mehr so überwiegend vertreten ist, liegt ja vor allem an der Digitalisierung. Die hat es ja voll vorangetrieben. Wann hat die denn begonnen?
1: Das Bildungsinstitut Wirtschaft hat erstmal angemerkt, dass die Grundlage für die Digitalisierung die Mathematik ist und auch die Einführung des binären Zahlensystems. Das hatte ich eben ja schon erwähnt. Das wurde vom Mathematiker Leibniz eingeführt, und auch die Turing-Maschine von Alan Turing, ebenfalls ein Mathematiker, war total relevant, damit es überhaupt zur Digitalisierung kommen konnte. Erste Computer und auch digitale Systeme, die gab es dann in den 1940ern. Und die entwickelten sich von da aus aber natürlich sehr stark weiter. Zeitgleich entwickelte man auch das Internet, also das World Wide Web, und die Digitalisierung nahm damit ihren Lauf. Heute ist sie ja auch nach wie vor total präsent in unserem Alltag, sei es jetzt eben in Smartphones oder in KI. Aber auch analoge Technik spielt weiterhin eine Rolle, beispielsweise in der Luftfahrt. Da ist sie sogar ziemlich groß, die Rolle. Der Blog SectorCon, die schreiben im März 2026 über genau die Nutzung von analoger Technik in der Luftfahrt zur Kommunikation und sie stellen sogar die These auf, dass die Digitalisierung nur eine Phase ist und ein analoges Comeback möglich sei.
0: Das klingt also auf jeden Fall nach einer ganz schön krassen These. Mal schauen, was da in der Zukunft auf uns zukommt. Ihr wisst jetzt also Bescheid über den Unterschied zwischen analog und digital. Und da wir ja heute im Trendy Tuesday über die Rückkehr des Analogen sprechen, schauen wir gleich nochmal ein bisschen mehr auf die analoge Technik bzw. auf analoge Medien. Und davor gibt's nochmal einen Song, der passt auch ganz schön gut, denn der heißt Walkman.

0: Da wir uns heute im Störmelder, den ihr gerade hört, mit dem Trend Rückkehr zum Analogen beschäftigen, habe ich Lisa euch eben versucht zu erklären, was denn überhaupt der Unterschied zwischen Analogem und Digitalem ist und wie die Entwicklung der Digitalisierung stattgefunden hat. Jetzt geht es aber ein bisschen konkreter um den Punkt der analogen Medien, der wichtig ist, um den Trend auch insgesamt zu verstehen. Rosa, dazu erzählst du uns jetzt ein bisschen mehr. Was zählt denn alles zu den analogen Medien?
1: Also da zählt tatsächlich sehr, sehr viel dazu und das kommt auch alles so aus unterschiedlichen Bereichen. Ich werde auch nicht alles nennen können, aber ein paar Beispiele habe ich natürlich rausgesucht. Wir fangen erstmal mit den Schriftmedien an. Dazu zählt sowas wie Schilder, Briefe oder Schriftstücke. Konkreter gibt es da zum Beispiel ja eben Briefe, die kann ja jeder allgemein einfach schreiben, aber auch sowas wie ein Flipchart, Tafel und Kreide oder auch ein Overhead-Projektor kennen manche vielleicht auch noch aus der Schulzeit. Dann gehen wir weiter zu den Druckmedien. Dazu zählen dann Bücher, Zeitschriften, die Zeitung oder auch Plakate. Also zusammengefasst einfach alles, was auf Papier eben oder auf andere Materialien, die sich eignen, gedruckt wird und was man dann in der Hand halten kann. Ganz konkret kann man da zum Beispiel eben die Tageszeitung nennen, eine Landkarte oder auch einfach einen Roman, den man dann liest. Und dann gibt es noch den Rundfunk, der zählt auch zu den analogen Medien, also das Radio und das traditionelle Fernsehen. Wichtig ist da, dass man dann von der analogen Signalübertragung durch Radiowellen spricht, also über UKW. Oder wenn man es eben mit dieser Satellitenschüssel empfängt, also jetzt kein Internet-Livestream, den man nutzt, das wäre dann nicht mehr analog. Und es gibt auch noch viele weitere analoge Medien, die ich jetzt nicht so konkret zuordnen konnte, nur im Übermedium, wie zum Beispiel Medien für Musik. Das wären dann Audiokassetten oder Vinyl, also Schallplatten. Wichtig dabei ist zu erwähnen, und da war ich selber erstaunt, CDs, die sind nicht analog, auch wenn die ja oftmals mit den Schallplatten in einem genannt werden. Die funktionieren nämlich so, wie du es uns vorhin erklärt hast, nach der digitalen Technik und nicht nach der analogen. Für Film gibt es natürlich auch noch weitere Medien wie den Diafilm oder auch die VHS-Videokassetten, also diese riesigen Kassetten, die es früher gab. Und auch fürs Fotografieren gibt es analoge Techniken wie eben die Filmkamera. Also es gibt wirklich viele verschiedene Medien und man sieht schon, dass man die so in seinem Alltag wirklich in ganz vielen verschiedenen Bereichen nutzen kann.
0: Und da du uns jetzt schon einige Beispiele für analoge Medien gezeigt hast, was sind denn deren Vor-, aber auch Nachteile gegenüber den digitalen Medien?
1: Da gibt es auf jeden Fall auch verschiedene. Ich habe da mal jeweils drei herausgesucht. Die Vorteile sind auf jeden Fall, dass man eine multisensorische Erfahrung hat, also dass mehrere Sinne gleichzeitig angesprochen werden, zumindest bei den meisten. Da habe ich zum einen das Buch als Beispiel rausgesucht. Man fühlt es ja, wenn man das in der Hand hat. Also man fühlt vielleicht das Cover, wenn es besonders gestaltet ist oder auch die Textur vom Papier. Gleichzeitig kann man es dann aber oftmals auch noch ein bisschen riechen, vor allem wenn man das neu gekauft hat, dann riecht es noch ein bisschen nach dem Druck und natürlich sieht man es, das ist ja die Voraussetzung, dass man es lesen kann. Bei den Schallplatten verhält sich das ähnlich, man kann die nämlich in der Hand halten und legt sie dann ja aktiv in den Plattenspieler ein und hört aber gleichzeitig die Musik, also es sind mehrere Sinne. Gleichzeitig wird oftmals als Vorteil auch noch genannt, dass die eben eine gewisse Ästhetik haben, die viele Menschen anspricht oder auch, dass sie eben Geduld und Achtsamkeit fördern, weil das ist ja vor allem der Unterschied zu den digitalen Medien. Analoge Medien brauchen oftmals beim Bedienen etwas mehr Zeit. Zum Beispiel wieder am Beispiel von den Schallplatten sieht man das. Es braucht Zeit, dass man die Schallplatte einlegt in den Plattenspieler oder auch allgemein, dass man die vorher schon auswählen kann und das ist einfach anders als bei den digitalen Medien. Aber viele Menschen schätzen das eben, weil man dann eben sich zum Beispiel in der Geduld üben kann. Natürlich haben sie auch Nachteile, wie zum Beispiel, dass die physikalische Lagerung sehr viel mehr Platz braucht als bei den digitalen Medien. Natürlich, wenn man einen E-Reader hat, dann hat man ein Gerät, was man überall mit sich rumträgt. Wenn man jedes Buch einzeln kauft, dann braucht es natürlich sehr, sehr viel mehr Platz. Ein weiterer Nachteil wird genannt bei der Reproduktion oder bei der Vervielfältigung, dass die oftmals eben aufwendiger und kostenintensiver ist, als wenn man zum Beispiel einen Text, den man geschrieben hat, einfach kopieren kann, wenn man den digitalisiert hat. Und auch noch der physikalische Verschleiß ist oftmals ein Nachteil, dass wenn man etwas sehr, sehr oft nutzt von den analogen Medien, dass man das dem dann auch irgendwann eben ansehen kann.
0: Und welche von den analogen Medien sind gerade besonders beliebt, auch eben aufgrund der Vorteile, die du gerade genannt hast?
1: Also besonders beliebt und das ja schon sehr, sehr lange sind auf jeden Fall die Bücher. Ganz am Anfang von unserem Freiwilligendienst hier haben wir auch eine Büchersendung gemacht und festgestellt, dass die wirklich weiterhin den Buchmarkt dominieren. Der Markt alleine ist auch wirklich sehr, sehr stabil. Das liegt vor allem an dem Haptischen, also dass man das Buch eben in der Hand halten kann. Und Studien haben auch bewiesen, dass die Struktur vom Papier helfen soll, dass man den Fokus leichter auf den Inhalt legen kann und dass man sich da länger konzentrieren kann. Aber auch Vinyl, also Schallplatten, haben in den letzten Jahren einen großen Aufschwung erlebt und erfreuen sich jetzt an ganz schön viel Beliebtheit. Weltweit wurden sogar mehr Vinyl als CDs verkauft. Der Hauptgrund ist dafür wohl, dass es vor allem eine intensivere und bewusstere Auseinandersetzung mit der Musik ist, als wenn man es jetzt über etwas Digitales hört. Aber auch die Filmkamera, die feiert auch so ein kleineres Comeback. Vor allem nicht nur bei Profis, sondern bei Hobbyfotografen. Oftmals wird es da eben geschätzt, dass es mehr Vorbereitung braucht im Voraus. Also, dass man mehr Einstellungen selbst betätigen muss, aber dass man das dann auch eben so in so einer Achtsamkeit macht, weil man weiß, jeder Klick, also jedes einzelne Foto zählt halt und man kann es nicht einfach 100 Aufnahmen von demselben Objekt zum Beispiel machen. Und ganz zuletzt habe ich auch noch etwas gefunden, ist vielleicht ein bisschen nischiger, aber die Spielekonsolen, die erfreuen sich auch einem Comeback, vor allem wegen der Retro-Technologie. Beliebt ist da vor allem, dass die eben früher einfacher waren, also die damaligen Spiele. Das ist nicht so komplex, ist oftmals auch nicht so gewalttätig wie bei sehr, sehr vielen Spielen heutzutage und deshalb wird sich daran erfreut, dass es einfach sehr, sehr leicht zu benutzen ist und auch, dass das Spielerlebnis eben auf das Wesentliche reduziert wird.
0: Und wenn ihr euch jetzt fragt, warum genau sind diese analogen Medien gerade auch wieder im Trend, dann bleibt hier am besten noch ein bisschen dran im Störmelder, denn das erkläre ich euch gleich nach der Musik.

0: Das Analoge kehrt wieder zurück. Das konnten wir jetzt schon feststellen. Heute am Trendy Tuesday hier im Störmelder. Lisa und ich, Rosa, haben nämlich schon etwas über analoge und digitale Technik gesprochen und über die analogen Medien. Aber da stellt sich jetzt natürlich die Frage, die analogen Medien, die gibt es ja schon seit wirklich einer langen Zeit. Und ich denke mal, viele Menschen haben eigentlich auch schon mit den meisten davon abgeschlossen. Warum kommt das Analoge denn jetzt trotzdem in diesen Trend und damit dann auch wieder zurück?
1: Das ist eine möglicherweise unmittelbare Folge der Digitalisierung, so wird es in einem Artikel vom Deutschlandfunk Kultur geschrieben. Dort wird der Zukunftsforscher Tristan Hawkes zitiert und er beschreibt die Entwicklung als Rache des Analogen, also eben als Folge auf die Digitalisierung oder auch als Gegenbewegung, könnte man sagen, zur fortschreitenden Digitalisierung. Denn es ist so, dass unser Alltag aktuell von Displays, Internet und auch KI sowie ständiger Erreichbarkeit gezeichnet ist. Und das Ganze kann natürlich auch sehr anstrengend sein und ist bei vielen der Auslöser für den Wunsch nach etwas Greifbarem. Also etwas wie zum Beispiel ein Buch, was man wirklich in der Hand hält, wo mehrere Sinne, wie du eben schon gesagt hast, angesprochen werden, was ein bisschen langsamer ist und wo vielleicht auch noch ein gemeinschaftlicher Aspekt im Vordergrund steht. So kann man zumindest das Comeback von haptischen Büchern, Schallplatten, CDs, Digitalkameras, aber auch analoger Fotografie erklären. Und ihr merkt jetzt hier schon, ich habe gerade Digitalkameras gesagt, denn es ist eigentlich so, es kommt nicht unbedingt das zurück, was man jetzt technisch unter analog versteht, sondern es kommen gleichzeitig auch digitale Technologien wieder in den Trend, die aber aus heutiger Sicht schon etwas veraltet sind. Also im Prinzip zählt da alles dazu, was jetzt eben nicht mit Social Media, Streaming und Handys zu tun hat. Die Digitalisierung, die ist natürlich trotzdem präsent und gerade eben auch in Beispielen wie zum Beispiel CDs oder Digitalkameras.
0: Und wir haben ja jetzt in der letzten Zeit, in dem vergangenen Jahr schon viele Trends hier im Störmelder behandelt und dabei oftmals festgestellt, dass so ein einzelner Trend oftmals nicht isoliert bleibt, sondern oftmals auch Auswirkungen hat. Welche anderen Trends gehen denn mit diesem Rückkehr von dem Analogen einher?
1: Total viele tatsächlich und einige davon haben wir auch schon hier im Störmelder behandelt. Also sei es jetzt Handarbeiten, dass man wieder mehr häkelt, strickt oder auch in Strickkinos geht, generell vielleicht eher Kinobesuche statt eben auf dem Tablet bei sich zu Hause was anzuschauen. Das sind ja alles Dinge, die eben auch der Digitalisierung auf eine Art entgegenwirken. Auch dieser typische Granny-Lifestyle, den wir schon behandelt haben, also Oma-Hobbys, die man hat, sind ein Teil davon und kommen zusammen mit dem Analogen wieder zurück. Das Threadwife-Modell würde ich auch mal dazu zählen. Auch das ist natürlich, wendet sich in gewisser Weise ab von der Digitalisierung. Digital Detox hatten wir auch schon hier angesprochen. Aber was auch damit einhergeht, ist überhaupt der Y2K-Trend, also die 2000er, beziehungsweise außerdem die 90er Jahre als letztes analoges Jahrzehnt. Und da ist der Fokus eben nicht nur auf Schallplatten, CDs und so weiter, sondern es ist so, dass das gesamte Jahrzehnt auf eine Art auch wieder zurückkommt. So schreibt es der NDR, dass eben gerade die 90er wieder im Trend sind und sowohl durch die Technik vertreten sind, als auch jetzt durch einen Kleidungsstil oder insgesamt eine Ästhetik. Für junge Menschen ist es, denke ich, also jetzt für junge Menschen, ich sage jetzt mal in unserem Alter, die noch sehr jung sind, ist auch eine Art romantische Vorstellung des Lebens, die man von damals hat. Und für andere, die jetzt schon ein bisschen älter sind, ist es vielleicht pure Nostalgie, wenn sie an ihre Kindheit vor 25 oder 30 Jahren zurückdenken.
0: Also ganz schön krass, was dieser einzelne Trend alles noch so mit sich einherbringt. Welche konkreten Auswirkungen kann man denn jetzt noch ablesen an diesem Trend?
1: Also auf jeden Fall ein paar positive Auswirkungen, zum Beispiel, dass soziale Verbindungen wieder gestärkt werden und das macht uns ja auch glücklich, dass Menschen wieder Hobbys nachgehen, auch was Neues lernen oder vielleicht etwas wiederentdecken, was sie schon mal hatten oder was sie in der digitalen Zeit verlernen. gelernt haben. Insgesamt so eine Entschleunigung, die mit diesen ganzen Trends und der Rückkehr des Analogen einhergeht. Aber man kann auch ein paar negative Auswirkungen feststellen und da ist allen voran der Konsum. Denn wenn man sich jetzt ein Buch kauft oder eine Polaroid-Kamera, die ja auch vielfach angeboten wurden, wieder neu, Plattenspieler und Schallplatten, dann sind es natürlich alles Dinge, die man zusätzlich zu seinen technischen Geräten hat, also zum Handy, zum Laptop und so weiter. Und da kann man sich natürlich schon fragen, ist es heutzutage dann wirklich noch nötig? Ist die Freude, die es mir bringt, dann das überhaupt wert? Und man muss auch im Hinterkopf haben, gerade jetzt so eine Polaroid-Kamera, die ja auch etwas teurer ist, das kann sich jetzt ja auch nicht jeder einfach so leisten.
0: Auf jeden Fall sehr, sehr wichtige Beobachtungen, dass eben nicht jeder sich das leisten kann, im heutigen Zeitalter analog zu leben. Aber es muss ja vielleicht auch nicht das ganze Leben sein, was man auf einmal umkrempelt, sondern es können auch die kleinen Aspekte vielleicht sein, die einem dann Freude bereiten, welche das sein können und vielleicht, wie ihr das auch selbst umsetzen könnt, erfahrt ihr gleich hier im Störmelder. Davor gibt es nochmal ein kurzes instrumentales Lied.

0: Hier ist das Mittagsmagazin von Radio Störfunk mit Rosa und Lisa. Vielleicht habt ihr bei euch ja auch schon festgestellt, dass ihr vielleicht wieder mehr Interesse an analogen Medien oder Techniken habt in letzter Zeit. Da liegt ihr auf jeden Fall voll im Trend, den wir heute behandeln. Und jetzt kommen wir zum Schluss noch zu einem Aspekt, nämlich der Umsetzung, zu dem du, Rosa, uns jetzt noch ein bisschen mehr sagen kannst. Denn wir haben eben schon festgestellt, eigentlich existiert beides so ein bisschen, also die Digitalisierung natürlich trotzdem, aber auch das Analoge. Wie kann man denn jetzt aber sein Leben analoger gestalten, wenn man das möchte?
1: Also wenn man das so Schritt für Schritt macht, geht das wahrscheinlich ganz schön gut. Wichtig, das will ich im Vorhinein noch ansprechen, man muss natürlich nichts davon tun und jetzt umsetzen. Man kann natürlich im digitalen Leben und nichts mehr von dem Analogen nehmen. Hauptsache, man macht eben das, was einem selber gut tut und zwingt sich jetzt nicht sein ganzes Leben wegen diesem Trend umzukrempeln. Aber natürlich habe ich jetzt ein paar Beispiele mitgebracht, wie man selbst wieder ein wenig analoger werden kann. Zum Beispiel, wenn man so ein Mensch ist, der sich gerne Notizen macht oder To-Do-Listen, einfach dieses alltägliche Planen mag, dann kann man anstatt das in einer App zu machen oder einfach in der Notiz-App auf dem Handy, kann man das in einem haptischen Notizbuch machen, also dass man einfach von Hand alle Termine dort einträgt mit einem Stift und man kann dann natürlich auch Spaß dran haben. Man kann zum Beispiel verschiedene Farben verwenden oder auch Sticker verwenden oder wenn man es auch ein bisschen künstlerischer gestalten will, kann man da auch ein paar Bilder zum Beispiel einkleben, also dass man es wie ein Journal zum Beispiel gestaltet. Für die Musik gibt es natürlich auch diese analogen Alternativen, wie dass man sich einen Plattenspieler zum Beispiel holt oder einen benutzt, den man schon hat, am besten zu Hause und dann eben die Schallplatten sich zulegt von seinen LieblingskünstlerInnen, anstatt dass man das Musikstreaming übers Handy dann betreibt. Natürlich kann man dann auch CDs verwenden. Wir haben ja schon festgestellt, dass in diesen Trend auch die Medien mit reinzählen, die technisch gesehen jetzt nicht unbedingt analog wären. Und das bietet sich natürlich für zu Hause an, vor allem der Plattenspieler. Wenn man unterwegs ist, dann könnte man zum Beispiel so einen alten Walkman vielleicht noch benutzen. Das könnte ich mir noch vorstellen, dass das gut funktioniert. Für Filme wären so alte VHS-Kassetten, die ich vorhin angesprochen habe, natürlich sehr viel umständlicher als jetzt zum Beispiel DVDs. Und die gibt es ja auch jetzt noch häufiger zu kaufen. Die könnte man auf jeden Fall verwenden, auch wenn auch das jetzt technisch gesehen nicht unbedingt analog ist. Aber ich finde allein, dass man die eben selber da bedienen muss und jetzt nicht einfach das Filmstreaming betreibt, das kann einem schon dieses analoge Gefühl eben auf jeden Fall vermitteln. Auch für die Kommunikation gibt es analoge Alternativen. Zum Beispiel, wenn man jetzt im Urlaub war und Urlaubsgrüße versenden möchte, kann man das natürlich über WhatsApp machen mit ein paar Bildern, aber man kann auch Postkarten verschicken zum Beispiel. Oder auch, wenn man eine Feier hat, kann man Einladungen per Post verschicken. Da gibt es auf jeden Fall sehr viele Möglichkeiten, ihr seht schon. Und ich glaube, das kommt auch immer ein bisschen auf einen selbst an, wie viel Lust man da drauf hat und auch, ja, was einem so liegt und was eher nicht.
0: Und in Zeiten von der Digitalisierung setzt sich bei der Umsetzung natürlich aber auch die Frage, ist jetzt ein analoges Leben überhaupt noch möglich?
1: Also so ein komplett analoges Leben, dass man keine digitale Technik mehr hat, das wird, glaube ich, sehr, sehr schwer und kaum möglich sein. Also wirklich zu viel, was man im Alltag wirklich an wichtigen Sachen braucht, geht jetzt nur noch digital. Zum Beispiel die alltägliche Kommunikation, weil eben die meisten Menschen nur noch über Messenger-Dienste kommunizieren oder auch dann die wichtige Kommunikation, also Mietverträge oder Bewerbungen, die funktionieren meistens über E-Mail halt. Auch Banking-Apps, die werden immer relevanter und sind auch sehr, sehr wichtig und für viele Jobs braucht man einfach eine digitale Präsenz und dann eben auch die Fähigkeiten, digital zu sein. Also so viel wird jetzt davon nicht einfach aus dem Leben gestrichen werden können. Gleichzeitig ist auch die Frage, und das hast du ja schon angesprochen, wie sinnvoll das ist, dass man jetzt wirklich alles nur noch analog macht, wenn man schon die digitale Technik besitzt, weil es einfach so ein riesiger Konsum ist und eben auch noch super viel Geld ist, was man da einfach ausgeben müsste, wenn man das jetzt nicht schon aus den vergangenen Jahrzehnten zu Hause bei sich liegen hat, was bei den meisten wahrscheinlich nicht zutrifft, weil eben die analogen Medien ja nach einer Zeit einfach nicht mehr genutzt wurden und es jetzt erst wieder zurückkommt. Also da ist auf jeden Fall die Frage, wie sinnvoll ist es? Und auf jeden Fall kann man sagen, komplett analoges Leben wird jetzt nicht mehr möglich sein.
0: Und bedeutet das jetzt aber auch, dass es irgendwann das Analoge gar nicht mehr geben wird?
1: Also das bedeutet es auf jeden Fall nicht. Wahrscheinlich wird es eher so eine Mischform geben. Die besteht ja auch gerade schon so ein bisschen. Ich persönlich könnte mir das vorstellen, dass es so aussieht, dass man vor allem im privaten Raum dann die Möglichkeit hat für analoge Medien. Also dass man eben Bücher konsumiert, die man dann in der Hand hält. Am besten nutzt man da zum Beispiel Bibliotheken. Da ist dann schon mal der Konsum etwas umweltfreundlicher. Oder dass man eben mehr Briefe verschickt, eben Notizbücher nutzt oder eben Schallplatten nutzt. Im Jobbereich oder da, wo es nötig ist, wird dann, denke ich, aber das Digitale bleiben und vor allem wird es ja wahrscheinlich auch noch weiterentwickelt werden. Ich denke, es kommt, wie gesagt, auf die einzelne Person an, wie man das eben sein Leben gestalten möchte, weil ich denke, man sollte das vor allem mit den Medien, die es gibt, eben so gestalten, dass es für einen selbst gut passt und ja, man müsste sich einfach fragen, ist es mir möglich, analog zu leben und vor allem möchte ich das oder gefällt mir vielleicht einfach das Digitale und dann ist es natürlich auch voll fein, wenn man bei diesem Rückkehr vom Analogen nicht unbedingt der größte Teilnehmer vom Trend ist, sondern das sich so gestaltet, wie man es selbst braucht.
0: So wie ja auch bei den ganzen anderen Trends, die wir hier behandelt haben. Nur weil es im Trend ist, heißt es natürlich nie, dass ihr da mitmachen müsst. Jetzt nochmal zum Analogen. Ich kann mir vorstellen, dass für den ein oder anderen heute ein Veranstaltungstipp vielleicht eine gute Idee ist, mal wieder abseits vom digitalen Leben teilzunehmen. Die kommen jetzt gleich hier im Störmelder und wir haben auch noch das Wetter für heute für euch. Und davor hören wir aber nochmal Musik.

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1: Da ja gerade noch Sommerferien sind, gibt's wieder ein offenes Ferienangebot, nämlich von der Stadt Crailsheim für Kinder ab 6 Jahren. Das findet heute von 15 bis 18 Uhr statt in Altenmünster auf dem Spielplatz im Lehenbusch. Dort gibt's Bubble Ball, es gibt Fußball-Dart und Airbrush-Tattoos. Morgen findet es auch nochmal statt, auch von 15 bis 18 Uhr. Es ist keine Anmeldung nötig, ihr könnt einfach so vorbeikommen. Und für alle, die etwas älter sind, gibt es von 18 bis 21 Uhr heute das Angebot Dance and Connect im Goethe-Institut hier in Schwäbisch Hall. Das ist kostenlos und da können sich junge Leute aus aller Welt kennenlernen. Es werden Salsa und Bachata-Lieder gespielt und das Tanzen ist natürlich aber optional. Gerne kann man auch alleine kommen, es wird eine gute Stimmung sein und es wird sehr viele freundliche Leute geben.
2: Das Wetter für das Sendegebiet von Radio Störfunk.
3: Heute ist es regnerisch und kühl bei maximal 19 Grad. Am frühen Abend und nachts lässt der Regen dann nach. Es bleibt bewölkt, die Temperaturen kühlen dann auf 14 Grad ab.

0: Trendy Tuesday heute haben wir uns einen Trend angeschaut, bei dem Menschen wieder stärker analog leben. Was es mit analoger und digitaler Technik sowie mit analogen Medien auf sich hat, habt ihr hier direkt zu Beginn erfahren. Dann haben wir uns die Hintergründe zum Trend und die Umsetzung angeschaut. Das war jetzt der letzte Trendy Tuesday von Rosa und mir, Lisa. Wir haben in unserer letzten Woche aber noch etwas Besonderes für euch, nämlich Radiogrüße, die wir bei der Lidl Deutschland Tour aufgenommen haben. Gestern haben wir leider verpasst, die ersten Grüße zu spielen. Dafür gibt's die jetzt.
1: Ich grüße die dritte Klasse der Grundschule Altmünster.
2: Ich grüße auch die dritte Klasse von Altmünster und Holzheim.
0: Die Grüße von den zwei jungen Zuhörern, die freuen

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0: Hallihallo und herzlich willkommen, meine Damen und Herren und alle dazwischen und außerhalb. Willkommen bei den Zwischenwelten. Wir senden live aus dem Störfunk-Spaceship mit den Radiowellen 97,5 für Schwäbisch Hall und 104,8 für Crailsheim oder auch ganz einfach im Webradio unter störfunk.de. Falls ihr mal eine Sendung verpasst habt, könnt ihr die auch jederzeit in der Mediathek nachhören oder am Montag von 18 bis 19 Uhr nochmal die Wiederholung im Störfunk. Außerdem gibt's uns immer im Wechsel zu der Sendung von Larry FM, zu der Sendung Larry FM mit Hip-Hop, Soul und feinstem Funk. Sehr empfehlenswert. Mein Name ist Erik und ich bin heute nicht allein im Studio. Wer sitzt mir gegenüber?
1: Hallo. Ich bin's. Oh. Hallo. Mike.
2: None? Jetzt. Au. Ja, ich habe gerade ein anderes Mikrofon vor der Nase. Ich hoffe, das passt so. Hallo. Hier ist der Sascha. Nehme ich das?
3: Mal das.
2: Okay, ich fühle mich gerade ein bisschen wie in einem Fernsehstudio. Schauen Sie jetzt in Kamera 1, nehmen Sie jetzt Kamera 2 und weg ist das Mikro. Hallo. Jo, fängt ja schon witzig an. Passt ja ganz gut zum heutigen Thema, denn bei uns steht heute der Humor im Vordergrund. Wir erzählen Witze oder lustige Anekdoten und spielen Musik, die uns anhand des Textes und oder aufgrund des besonderen musikalischen Gewandes zum Lachen oder zumindest zum Schmunzeln bringt. Fangen wir doch direkt an. Los geht's mit Track 1, einer humoristischen Perle der elektronischen Musik. Jetzt kommt Whirlpool Productions. From Disco to Disco aus dem Jahre 96. Ciao, viel Spaß.

0: Ja, chilliger Einstieg, Whirlpool Productions, From Disco to Disco. Ja, du hast gerade auch schon gemeint, das Video ist auch ganz witzig, ne? Könnt ihr auch mal reingucken, wenn ihr wollt. So eine gestellte Disco-Situation. Ja gut, wir werden uns gegenseitig heute immer wieder zwischendurch versuchen zum Lachen zu bringen, anhand von, keine Ahnung, Zitaten, Jokes, Geschichten, witzigen Bildern. Ich habe ein bisschen was vorbereitet und wir werden das zwischen den Tracks immer wieder mal spielen. Und wer den anderen zum Lachen bringt oder auch zu einem humoristischen Lautieren.
1: Soll ich einmal vormachen für die Radiozuhörer?
0: Genau. Oder so ein Genau, ich glaube, ihr wisst, worum es geht. Das ist so ein bisschen Dead-Joke-mäßig. Man muss den anderen halt zum Lachen bringen, dafür kriegt man einen Punkt. Und zum Ende gibt es einen ganz witzigen Preis für alle. Ist aber noch eine kleine Überraschung.
1: Ich mach mal hier parallel einfach mal, weil ich habe keinen Zettel und keinen Stift. Ich würde hier einfach mal so eine kleine Aufstellung machen und dann immer die Punkte aufschreiben.
0: Ja, ich glaube, ich bräuchte nur einen Stift, dann kann ich auf meinem Papier.
1: Ja, ich habe keinen Stift.
0: Aber
1: ich kann auch für beide aufschreiben einfach.
0: Kein Problem. Soll ich den ersten Gassenhauer schon mal raushauen?
1: Wie du meinst?
0: Pass
1: also,
0: auf.
1: Wenn du Pulver zum Verfeuern hast, dann...
0: Ja, okay, pass auf. Ich habe sogar eine Auswahl für dich aus drei Kategorien. Einmal Buch der Zitate. Bekannte, meist bekannte Menschen, Politiker, Filmschaffende, wie auch immer, die interessante Zitate gebracht haben. Das ist Kategorie Nummer 1, Buch der Zitate. Oder Kategorie Nummer 2, private Sammlung von Schildern, Sprüchen und Aufklebern.
1: Ich will die zweite.
0: Oder, ich sag's dir trotzdem schon mal, die Kategorie Nummer 3, Jokes aus dem Netz. Entweder Dirty oder Witz des Monats oder, pass auf, speziell für dich habe ich auch noch ein paar Jokes in Bezug auf Fußball rausgesucht.
1: Okay, geil. Dann, weil du Fußball jetzt gesagt hast, dann wäre noch so nah an der Geldmeisterschaft 2026 hängen, hätte ich gern Fußball-Joke, ja.
0: Okay, alles klar. Dann.
1: Willst du kurz Ruhe? Willst du Ruhe im Studio kurz?
0: Ja, bitte.
1: Okay, Dramatik.
0: Da habe ich einen. Okay, wann wurde die Fußballmannschaft zum ersten Mal schriftlich erwähnt? Im Alten Testament. Da heißt es nämlich, sie trugen seltsame Gewänder und irrten planlos umher. Oh, nah dran. Ein Lächeln kam raus, aber... Keine Lautierung, zählt nicht. Wir sind ja hier im Radio und nicht in einem Fernsehen.
1: Ja. Aber netter Versuch. Mhm. Netter Versuch. Ich glaube, wenn wir jetzt auch nicht dieses mit Lachen hätten, dann hätte ich vielleicht auch gelacht. Aber ich habe mir schon gesagt, der ist nicht witzig.
0: So im Vorfeld schon.
1: Ja, so, als du angefangen hast zu reden. Okay. Ich habe jetzt als nächstes tatsächlich keinen Witz für dich vorbereitet, sondern ich mache eine Überleitung zu meinem Song jetzt. Und zwar, ich war ja oder bin ein Mensch, der in den Ferien mit Kindern zusammenarbeiten darf und es unglaublich genießt. Wir machen immer Ferienprogramm, geiles Programm dieses Jahr waren. Wie heißt es nochmal? Ronja Räubertochter und Bilk, weißt du? Und der Räuber.
0: Birk, ja.
1: Birk war ihr Birk. Freund. Birk oder Birk. Mhm. Naja, auf jeden Fall war das Thema. Und letztes Jahr war Thema Pippi Langstrumpf. Und Pippi Langstrumpf hat so ein ganz tolles Lied. Mal gucken. Du kennst es mit Sicherheit. Wir hören einfach mal kurz zusammen rein. Und dann habe ich nämlich noch einen Remix davon mitgebracht.
0: Versuchst du mich damit zum Lachen zu machen?

0: glaube, den Song kennt jeder von uns und ist auch gerade so ein bisschen eigentlich mein, ja, ich würde es gern machen, sage ich dir ehrlich, ich würde gern faul sein, aber ich schreibe gerade meine Facharbeit. Naja, ich war aber trotzdem faul in meiner Recherche, habe ich dir ja schon gesagt, ich habe mir Hilfe genommen für die humorvollen Songs und bin auf meiner Meinung nach die Dreh- und Angelplattform für lustige Songs, auf die bin ich zugegangen.
1: Okay, Monty Python?
0: Nein.
1: Ich bin
0: auf den Chris zugegangen, auf den Christoph von Sendung 9. Der hört doch immer so schöne Trashy-Songs. Chris, wenn du das hörst, oder Christoph, alte Liebe, vielen Dank dir. Ihr hört als nächsten Song den Remix von Pippi Langstrumpfs Faulsein von Sonos, Klick, Yonko 2 und Radic G. Ganz viel Spaß mit Faulsein.

0: faul sein ist wunderschön. Wunderschön ist faul sein. Ja, ja, das war gerade Sonos, Click, Radic G und ich weiß, dass es vier waren. Hier stehen jetzt plötzlich nur noch drei. Kann ich nichts machen, tut mir leid an den anderen Interpreten. Damit hätte ich gesagt 1-0 für Erik. Ihr habt es alle gehört, Sascha hat gelacht. 1-0.
1: Ding, ich mein, ding. Wenn der so trocken aus dem Nichts herauskommt, ne? Und du ja sonst nicht lustig bist. Zwar so gar nicht.
0: Nur verletzend.
1: Ja, hat's mich schon erwischt.
0: Ne? Ja. Ach ja, ihr so Lieben. So ist das. Aber weil wir es gerade von random und so plötzlich aus dem Nichts haben, ich habe mir noch ein paar Sachen aufgeschrieben. Das sind jetzt keine direkten Witze, aber Sachen, die ich einfach auch mit dir teilen wollte. Du warst am Sonntag doch bei uns, gell?
1: Ja.
0: Da haben wir dich noch gefragt, willst du mit uns grillen und noch an Starki fahren?
1: Ja.
0: Schade, dass du nicht an Starki mitgekommen bist. Wir haben gegrillt und dann waren wir mega voll und meinten, komm jetzt, wir fahren an Starki, bisschen Bewegung. Ja,
1: gegrillt und wart mega.
0: Und waren am Starki. Und wir fahren zum Starki, gell, und es ist schon, du siehst ja vom vom Radweg aus schon den Starkholzbacher See. Und dann meinte ich, das war kurz vor 8, meinte ich, das sind voll viele Leute. Und dann haben wir unsere Fahrräder da abgestellt und habe ich so gesagt, das sind voll viele, also verstehe mich nicht falsch, aber ältere Leute. Mhm. Jetzt keine Ahnung, ich habe gedacht von weitem, naja, das ist jetzt die 10B und die 10A aus dem Schulzentrum West, haben sich jetzt da zum Saufen getroffen, weil halt 40 Mann da waren. Nee, es waren alles Erwachsene. Dann haben wir unsere Fahrräder abgestellt und dann sag ich so, Bibi, hast du nicht gesagt, die Plattform ist weg? Weil die Plattform auf dem See, die ist noch da.
1: Auf dem Wasser.
0: Auf dem Wasser und da sind sogar Leute drauf. Und dann, dann haben wir irgendwann realisiert, weil alles war ganz ruhig. So alle Leute haben nach vorne geguckt auf den See. Dann sind wir um so einen Busch rumgelaufen und haben gesehen, auf so einer Plattform, die treibt im See, waren 6 Leute, die in Anzügen waren und klassische Musik gespielt haben. Da war ein Pianist, ein Kontrabass, da war ein Horn.
1: Warte mal, Klavier auf der schwimmenden Plattform?
0: Klavier auf der schwimmenden Plattform. Also ein kleines klassisches Konzert. Wir konnten leider nicht rausfinden, was für ein Grund das alles hatte. Wir sind noch bis zum Ende geblieben. Aber also, ja. Wir waren dann da und haben uns das angehört.
1: Eine schöne Überraschung.
0: Es war eine ganz schöne Überraschung.
1: Wenn man eigentlich nur einen kleinen Radausflug an den See machen will und auf einmal dann sowas Spezielles geboten bekommt.
0: Ich habe auch hier so einen kleinen, Cut-Off mitgebracht. Oh. Hört man es überhaupt?
1: Ein bisschen.
0: Ganz leise hört man es.
1: Ein irgendwie leicht italienisches Flair. Mhm. Schön.
0: Weißt du, ganz nett. Also ich fand's phänomenal, wirklich. Aus dem Nichts und da waren auch mega viele Stühle. Du kannst ja einfach Stühle nehmen und so plötzlich, wie das für uns zumindest auf einmal da war, so plötzlich war es auch vorbei. Also es war dann vorbei, die haben sich verabschiedet, wir haben dann noch eine Zigarette geraucht, wir saßen ein bisschen abseits und wir haben nicht die Menschenmenge gesehen, nur die Plattform. Und die Plattform wurde praktisch runter, es kam runter vom See, ich habe noch eine Zigarette geraucht, haben dann unsere Sachen gepackt, sind um diesen Busch gelaufen und alle Leute waren weg. Da waren nur noch die Leute, die das veranstaltet haben. Nur noch 6 Leute, 7 Leute. Also 2 Hände voll mit Menschen. Davor waren 50 Leute da und das war zack und vorbei. Und wir konnten leider nicht rausfinden.
1: Weil auf einmal ja auch die Leute weg waren.
0: Ja,
1: sonst hättet ihr da ja fragen können.
0: Ja. Ich gebe zu, ich war nicht in der Stimmung, um auf Fremde zuzugehen. Also man hätte fragen können, aber ja. Genau. So war das. Ja, wollte ich einfach mit dir teilen, habe ich mir aufgeschrieben. Habe ich als mir jetzt ja auch vorgenommen, so, keine Ahnung, so ein bisschen Input auch mitzubringen. Ja. Also haben wir ja schon mal über kulturelle Sachen geredet und jetzt, ja, falls jemand weiß, wo das herkommt, kommt gerne auf uns zu. Ruft im Studio an, hinterlasst uns eine Nachricht. Miro freut sich bestimmt, wenn Leute anrufen. 2-0 oder?
1: Sorry, Miro.
0: Zähle ich den jetzt auch als Punkt?
1: Du mach, was du willst. Wir spielen das Spiel ja mit Straßenregeln, also Street Rules, da ist alles erlaubt.
0: Okay.
1: Ja. Gut, hast du Bock auf eine Runde bei mir? Also, Buch der Zitate, private Sammlung oder Jokes aus dem Netz?
0: Ich nehme die Dry.
1: Du nimmst die Dry, Jokes aus dem Netz. Also Dirty Witz des Monats oder Fußball-Jokes?
0: Dirty Witz des Monats, weil Fußball-Jokes.
1: Nein. Es gibt entweder nur Dirty oder den einen Witz des Monats. Das ist allerdings nicht der Witz dieses Monats, sondern eines vergangenen Monats. Den fand ich besser.
0: Ist er so dirty, dass man ihn...
1: Da habe ich schon drauf geachtet, in Bezug auf die Uhrzeit, wann wir das ausstrahlen. Dementsprechend, nee, ganz so dirty ist er nicht, aber ich habe da schon auch eine kleine Auswahl gemacht. Also, einen Moment. So, ich muss kurz gucken. Nee, den kann ich nicht. Okay, das ist ein kurzer. Was haben Bungee Jumping und Sex gemeinsam? Beides geil, bis der Gummi reißt.
0: Dumm.
1: Zählt nicht, hä?
0: Tatsächlich, ich musste gerade fast lachen, als du gesagt hast, ist ein kurzer. Denn ich dachte auch kurz, das wäre der Witz gewesen.
1: Okay, hätte ich länger warten müssen.
0: Ich glaube, hättest du eine längere Pause gemacht, hätte ich gelacht.
1: Nee, komm, ich baue noch einfach einen anderen mit ein.
0: Hau rein.
1: Kurze Vorwarnung, ich stehe ein bisschen auf derbe, oder wir stehen manchmal ein bisschen auf, vielleicht manchmal nicht ganz politisch korrekte oder diffamierende oder ja, ein bisschen derbere, sarkastische Witze, also... Sorry, Witze gehen ja auch manchmal in diese Richtung. Ich finde es ganz auch wichtig, um gewisse Dinge zu verarbeiten. Also, wie führt sich eine Elefantendame ein Tampon ein? Sie setzt sich auf ein Schaf.
0: 1-1.
1: Okay. Ja, warte mit Musik.
0: Das arme Schaf.
1: Oh Mann, der arme Sascha, der Kuli schreibt nicht.
0: Wahrscheinlich ist er deswegen hier auch im Studio.
1: Egal, ich hol mir ein Messer und mache eine Kerbe in den Tisch. Na gut, nächstes Lied. Jetzt kommt Okay, Danke, Tschüss. Die Band heißt so Okay, Danke, Tschüss. Ich finde das allein schon sehr witzig und unterhaltsam. Das Lied heißt Vincent van Gogh. Viel Haar.
0: Viel Haar?
1: Ja. Statt viel Spaß, viel Haar.
0: Viel Haar.

So. Haha, da haben wir euch alle wohl dran bekommen. Da habt ihr gedacht, wir spielen jetzt einen ganzen Song. Aber keiner hat mit dem Internet gerechnet. Und das, obwohl ich die Songs runtergeladen habe. Ja, ich kann dir jetzt nicht erklären, woran es liegt. Ah,

0: Ja, da spielt die Technik uns heute wohl einen kleinen Streich.
1: Ein Witz ist aber immer nur witzig, wenn mehr als eine Person lacht. Liebe Technik, wir finden das nicht witzig.
0: Naja, wer weiß, vielleicht ist es auch so eine Gruppe von Hackern, die sich gerade den Arsch ablacht, weil sie denken oder glauben, die erfolgreichste Radiosendung 2026 zu sabotieren.
1: Also ich...
0: Und dann sind sie aus Versehen bei uns reingerutscht und sabotieren jetzt uns.
1: Tja, das wäre ja schon witzig, wenn man die Hintergründe wüsste. Naja, vielleicht klappt es ja beim nächsten Lied besser.
0: Ich würde jetzt einfach nochmal einen Song spielen.
1: Als Test.
0: Ja, auch, dass die Leute dranbleiben und ein bisschen Mucke hören können.
1: Ja.
0: Ja. Dann hört ihr jetzt als nächstes von Bo Burnham Welcome to the Internet. Ich hoffe, ihr könnt Englisch. Konzentriert euch. Der Text ist sehr witzig. Ich finde es super geil. Ich wünsche euch ganz viel Spaß und hoffe auf keine technischen Schwierigkeiten.
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1: All of the time. Welcome to the Internet. Ich hoffe, ihr konntet ein bisschen Englisch und konntet hören, was Bo Burnham alles so im Internet zu finden oder gefunden hat.
2: Hat sich angehört wie fast alles.
1: A little bit of everything, all of the time.
2: Everything, everywhere, all at once.
1: Ja.
2: Also ich würde dir ganz gern einen Punkt zusprechen. Der Aufbau von dem Lied war ja schon sehr unterhaltsam und sehr witzig und sehr schräg. Man wusste nie so genau, in welche Richtung geht es jetzt weiter. Aber ich musste laut auslachen, als es irgendwann mal zu der Szene kam, eine Gruppenversammlung auf sexueller Basis von allen Harry Potter Charakteren.
1: Und das findest du im Internet.
2: Ja, da findet man nämlich alles.
1: Ja. All of the time. So, damit steht es 2-1.
2: Da zählst du meine sogar auch mit?
1: Ja. Ah, wir sind bei der Halbzeit angekommen. Ihr seid bei Zwischenwelten. 97,5 in Schwäbisch Hall und 104,8 in Crailsheim. Und das schaffe ich sogar mittlerweile, ohne mich umzudrehen und nochmal zu gucken, was die Frequenz für Crailsheim ist.
2: Big time!
1: Big time! Ihr wundert euch bestimmt, warum die kleine Pause weg ist. Das war immer nur die Umdrehpause.
2: Spannungspause. Wo kann ich das finden?
1: Oh. Genau.
2: Wir können ja die Halbzeit eigentlich kurz nutzen, um vielleicht für jemanden Werbung zu machen oder jemanden zu erwähnen, zu benennen.
1: Das ist gut, ja.
2: Magst du das machen? Ich esse so lange ein Stück Mandarine.
1: Ja, okay. Also.
2: Jawohl, 2-2, oh. Oder?
1: Ihr kennt...
2: Alles möglich heute.
1: Ihr kennt alle den Wolf vom Radio Störfunk mit seiner Sendung.
2: Schizophrenia, glaube ich. Schizophrenia?
1: Ja.
2: Shit.
1: Ja, so. Genau. Ich glaube, Shit steht vorne an. Haha, Wolf. Haha.
2: Mit T oder mit Z? Mit Z, gell? Shits.
1: Shit. Ich habe, um ehrlich zu sein, keine Ahnung. Naja, auf jeden Fall, was sehr beeindruckend ist, finde ich, der kam auf mich zu, oder ich habe ihn letztens getroffen, da hat er gemeint, er macht diese Woche am Mittwoch, ich glaube um 20 Uhr, macht er seine 30-jährige Jubiläumssendung. Und das erzählt er mir, Erik, der 28 Jahre alt ist und gefühlt schon ewig beim Radio ist, weil er schon seit 5 Jahren dabei ist.
2: Kiekst du mal,
1: ja, ist krass.
2: Ach ja, Alter bringt halt auch Erfahrung, bringt Lebensschätze mit und so. Definitiv. Mann, was der aus 30 Jahren, lieber Wolf, was du wohl auch aus 30 Jahren Sendung so erzählen kannst. Na, das sind bestimmt auch ein paar witzige und unterhaltsame Lachmomente dabei.
1: Genau, deshalb schaltet ein am Mittwoch, 20 Uhr, Radio Störfunk. Es sind auch Gäste da. Also ich glaube, 9 kommt auch vorbei. Also der Christoph von 9 kommt vorbei. Ich weiß nicht, wer noch vorbeikommt. Aber ja, sehr empfehlenswert.
2: Coolio. Gut, kriege ich einen neuen Versuch, dich zum Lachen zu bringen?
1: Ja.
2: Mit dem Buch der Zitate, mit der privaten Sammlung oder Jokes aus dem Netz?
1: Das Erste.
2: Buch der Zitate?
1: Buch der Zitate.
2: Okay, ich habe hier ein Buch, das sind Lesezeichen drin. Ich habe es jetzt nicht komplett überflogen, aber ich habe auch in dem ersten Drittel eigentlich genug Material gefunden. Das ist auch so ein bisschen in Kategorien unterteilt. Ich lasse dich einfach mal da aufschlagen, wo ein Lesezeichen ist. Ich gebe dir das Buch. Da sind mehrere Lesezeichen drin und nur aufklappen und mir dann geben. Gut. Dann schauen wir mal, welche Kategorie der Zufall und der Erik und seine Fingerchen gewählt haben. Gegensätze. Aha. Also es gibt jetzt wir sind im Buch der Zitate und der zu zitierende Mensch ist Wilhelm Busch, deutscher Dichter. Es ist bekannt von alters her, wer Sorgen hat, hat auch Likör. Willst du noch einen ziehen?
1: Nee, da werfe ich jetzt noch kurz einen ein.
2: Ja.
1: Da fällt mir nämlich einer ein. Welches Jäckchen ist das wärmste Jäckchen? Genau, das Konjäckchen.
2: Oh nee, das hat gezählt, oder? Das war so ganz leicht.
1: Ich weiß nicht, ich habe es nicht gehört, ich habe es nur gesehen.
2: Okay, dann müsst ihr das beurteilen, ob ihr das auch so wertet, dass das ein Punkt ist. Ihr könnt euch ja bei Miro melden.
1: Genau, meldet euch einfach alle bei Miro, der freut sich.
2: Egal welches Anliegen.
1: Oder welche Uhrzeit.
2: Na gut. Schade. Schokolade.
1: Ja,
2: Satz mit X war wohl nix.
1: Du wolltest noch einen machen, hast du gesagt?
2: Ja, wenn du magst, bleiben wir beim Bruch der Zitate. Ja, raus, jetzt, komm, wenn wir es schon in der Hand haben.
1: Definitiv.
2: Sehr gut. Erik öffnet relativ willkürlich irgendwo das Buch.
1: Hast du es?
2: Ja, hab's. Jawohl. Aussage von Don Wayne Johnson, amerikanischer Schauspieler und Sänger. Der Erfolg hat mich nicht verändert. Ich war schon immer ein arrogantes Arschloch.
1: Starke Eigenaussage. Finde ich aber gut. Hört sich reflektiert an.
2: Mhm. Das sind schon auch immer wieder so Weisheiten drin, wo man sich denkt, interessant, schöne Ansicht. Also irgendwie unterhaltsam, aber ein Ha konnte ich dir nicht entlocken. Schade.
1: Naja.
2: Vielleicht schafft das ja die Dota.
1: Aber bevor du die Dota machst,
2: ja,
1: hätte ich gesagt, ist jetzt der Moment gekommen, zu sagen und zu fragen und ins Radio hinaus zu strahlen, was bedeutet eigentlich Fun? Gibt's
2: was ist Spaß?
1: Was ist Fun?
2: Was ist die Definition von Spaß? Kennst du da vielleicht jemanden, der uns das erklären könnte?
1: Genau, also gut, dass du die Frage stellst. Ich kenne tatsächlich jemanden. Und zwar als Kind, wie sage ich das jetzt am besten? Als
2: Hast
1: Kind,
2: du ein Idol gehabt, ein Vorbild?
1: Da gab es ein Idol, dem habe ich so in gewisser Art und Weise nachgestrebt. Aber auch vor allem, weil er kindisch war. Und gleichzeitig aber so essentielle Sachen verstanden hat. Ja, es geht um SpongeBob Schwammkopf.
2: SpongeBob.
1: Mein favorite Philosoph.
2: Ja,
1: und zwar hört ihr jetzt den Song.
2: Der das erklärt.
1: Der das erklärt. Den Fun-Song. Wir wünschen euch unglaublich viel Spaß mit einem kleinen Abstecher in meine Kindheit und auch deine Kindheit. Oder?
2: Nochmal, da gibt es ein bisschen einen Altersunterschied zwischen.
1: Ja, es ist ein Altersunterschied, aber.
2: Also, ich glaube, ich habe angefangen, SpongeBob zu gucken. Da hat Wolf seine erste Sendung gemacht.
1: Ja, dann vor 30 Jahren.
2: Gibt es SpongeBob schon so lange?
1: Ich glaube, 1998, 1995.
2: Ja, da bin ich so knapp über die Kindheit drüber hinweggeschrammt. Aber das innere Kind spricht Sponge immer an.
1: Okay, dann hört ihr jetzt den Fun-Song. Mit Plankton.
2: Rhyme.
0: Fun ist, wenn man... Das ist sowas wie... Weißt du, wenn... Wenn man... Also irgendwie, wenn... Tja, was ist Fun? Ich buchstabier's dir mal, okay? F steht für Freunde, die was unternehmen. U steht für uns, dich und mich. N steht für endlich, haben wir mal Spaß.
3: Und friedliche Freundschaft nicht.
4: F steht für Feuer, das wütet und lodert. U steht für unfairen Kampf. N steht für nukleares Waffenarsenal. Mit dem...
0: Plankton, das hat doch rein gar nichts mit Fun zu tun. Pass auf, mach's mir einfach nach. F steht für Freunde, die was...
4: Vergiss es! Das ist doch völlig idiotisch!
0: Weißt du was? Ich helf dir mal. F steht für Freunde, die was unternehmen. U steht für uns, dich und mich. Versuch's mal.
4: N steht für endlich, haben wir mal Spaß.
3: Ganz friedlich und freundschaftlich.
4: Moment, ich versteh das einfach nicht. Ich hab so ein Kribbeln im Bauch. Sollen wir aufhören?
0: Nein, das ist genau das richtige Gefühl.
4: Also mir gefällt's. Machen wir's nochmal?
0: Oh,

0: Ich saß in einem anderen Bus.
1: Das war die Dota, die liebe, liebe Dota Care. Im Vorfeld schon ein bisschen drüber gesprochen. Ich war mir absolut sicher, du bringst was von ihr, deswegen. Schön.
2: Deswegen habe ich nichts gebracht.
1: Genau, schön, dass ich. Du hast ja auch schon oft was von Dota gespielt und deswegen, Das ist schon auch ein Thema bei uns und ich glaube, du magst es genauso wie ich, wie sie in der Lage ist, dann doch irgendwie ein bisschen schwierigere Themen so liebevoll zu verpacken, teilweise schön leicht kindlich schon fast ein bisschen und diese humoristische und sehr intelligente Art und Weise, Dinge anzusprechen, finde ich großartig. Da werde ich jetzt mit meinem nächsten Gag-Versuch nicht rankommen, denn der kommt wieder aus dem Bereich Dirty. Ich habe das jetzt einfach mal für dich gewählt. Der ist recht kurz. Ich musste noch ein kleines bisschen umdichten, weil darin wird ein Wort benutzt, was ich nicht reproduzieren kann. Also, wie heißt das Geschlechtsteil einer Nonne? Christstollen. Okay. Ja, ja, du musst dich gerade noch anstrengen. Ja, ich sehe es.
2: So ein bisschen Fremdscham auch.
1: Ja, yes.
2: Okay. Hast du noch einen?
1: Ja. Ich habe noch einen neuen versucht. Also gut. Lola und Sina reden übers Einschlafen. Da fragt Lola ihre Freundin, hast du keine Einschlafprobleme? Da antwortet Sina, nee, ich zähle bis 3, dann bin ich schon eingeschlafen. Lola ist erstaunt. Oh, wie toll. Daraufhin sagt Sina, naja, es gibt auch Nächte, da zähle ich bis 3:30.
2: Ja, okay. Ja, okay. So. Sascha kam auch noch auf die tolle Idee, Leute noch anzuschreiben und nach lustigen Stories oder Witzen zu fragen. Mhm. Ich habe eine Person gefragt und auf diese Person ist in meinem Leben eigentlich zu 99,9% immer Verlass. Wenn die Person sagt, ja, muss ich mal gucken, ob ich das hinbekomme, dann funktioniert das normalerweise und auch super geil. Papa, vielen Dank dir. So, ihr hört jetzt eine kleine Story von meinem Papa.
3: Ja, hallo. Ich hätte jetzt auch eine lustige Geschichte für euch noch zum Erzählen. Ja, ich habe mal einen Arbeitskollegen gehabt, der Ismail. Der hat ein bisschen ein Problem gehabt, meinen Nachnamen richtig auszusprechen. Ja, der ist ja eigentlich Basler. Und der hat sich das so angewöhnt, immer Bastler zu mir zu sagen. Also guten Morgen, Herr Bastler, hallo, Herr Bastler und so weiter. Eines Tages sind wir zusammen beim Vesper geguckt und dann fragt mich der Ismail, Herr Bastler, und hast du Auto gekauft? Dann sage ich zu ihm, nee Ismail, ich habe kein Auto gekauft, meint ich erst 2 Jahre alt, wieso fragst du? Dann sagt er zu mir, habe ich in Zeitung gelesen, Auto an Bastler zu verkaufen. Tschüss.
2: Papa, bester Mann, Punkt für mich.
1: Oh, allein schon wegen dem wunderschönen hartschwäbischen Dialekt. Nachnamen und so. Fand ich schon witzig.
2: Ja, ist schon geil.
1: Ja, und diese Annoncen oder diese Wortdreher.
2: Ich liebe auch die Minimarktanzeigen, da steht ja auch manchmal einfach nur ein Spaß drin. Ich habe da mal gelesen, also das war wohl eine Dating-Sache, aber formuliert war es geil. Frau mit Holz vor der Hütte sucht Mann mit Wald.
4: Tier 3.
1: Ich habe schon lange keinen mehr gesehen, aber... Früher ist mir das öfters mal aufgefallen, das sind so Last- oder so kleine Transporter unterwegs gewesen mit einer Beschriftung. Und da stand immer Montage-Profi dran. Und in meinem Kopf war ich so bei I Don't Like Mondays oder Garfield und Montage sind eh immer doof, bis ich irgendwann mal gecheckt habe. Naja, das ist nicht der Profi für Montage, sondern es ist der Montageprofi.
2: Ist der Montageprofi, ja.
1: Oder wie ich mal auf dem Summer Jam dachte, da war ein Schild, wo drauf stand, Stop dem Diebstahl. Und ich dachte wirklich, die haben so dieses Informationsschild, so Leute, passt auf eure Taschen und Geldbörsen auf. Dem Patois wegen Reggae-Festival, die jamaikanische Sprache, Patois. Oder kann auch sein, dass ich es jetzt falsch wiedergebe. Und ich dachte, die haben das angepasst, weißt du, so Stop them Diebstahl, Stop them. Nee, das hieß einfach nur Stopp dem Diebstahl.
2: Ach so.
1: Vier zu vier?
2: Ja.
1: Vier zu eins?
2: Warte. 4-4 jetzt.
1: 0-0.
2: Ich hätte jetzt auch noch, genau, ich habe ja einen Witz vorbereitet, den würde ich jetzt mal raushauen.
1: Wait.
2: Aber das ist eher so ein Idiotentestwitz. Ich stehe ja auf sowas. Also ich fand sowas schon als Kind immer mega geil. Und die Kinder im Hof, die kommen auch immer zu mir. Und ich krieg immer die besten Witze ab. Wirklich. Ich bin immer mega dankbar. Okay. Also es sind jetzt... Es zusammenhängt alles, okay? Sascha. Ein Flugzeug transportiert 500 Ziegelsteine. Einer fällt raus. Wie viele sind noch im Flugzeug?
1: 499.
2: Richtig. Wie bekommt man einen Elefanten in 3 Schritten in den Kühlschrank?
1: Tür auf, Elefant rein, Tür zu.
2: Richtig. Wie bekommt man die Giraffe in den Kühlschrank?
1: Tür auf, die Tür vom Eisfach auch noch, weil länger. Giraffe rein. Türen zu?
2: Nee, Tür auf, Elefant raus, Giraffe rein,
1: ah ja,
2: Tür
1: so
2: zu. Ja. Wie bekommt man, Entschuldigung, der Löwe veranstaltet eine große Feier und lädt alle Tiere ein. Welches Tier fehlt?
1: Die Giraffe, die ist im Kühlschrank.
2: Bingo. Eine Frau möchte einen Fluss überqueren, in dem sehr viele Krokodile leben. Trotzdem bekommt sie es unüberschadet ans andere Ufer. Wie hat sie das geschafft?
1: Tür auf, Giraffe raus, Krokodile rein, Tür zu?
2: Nein, alle Krokodile sind noch bei der Feier.
1: Ach so.
2: Vom Löwen. Kurz nachdem die Frau den Fluss überquert hat, stirbt sie trotzdem. Warum?
1: Weil der Elefant draußen ist.
2: Nee, weil der eine Ziegelstein, der aus dem Flugzeug geflogen ist, jetzt runtergekommen ist.
1: Ach so.
2: Mhm. Ja, das war's schon. Ich finde ihn total gut. Mich haben sie damit hart bekommen, ich hab's gar nicht gecheckt.
1: Ich glaube, wäre ich in der Situation gewesen mit den Kids und so. Ja. Da hast du, glaube ich, ein bisschen Klientel, wo man niveauvollere oder hörtrabende Witze vielleicht bekommt. Ich habe jetzt gerade noch einen im Kopf, den hat mir ein 4-Jähriger oder 5-Jähriger damals erzählt im Kindergarten. Was ist braun und immer wütend? Ein Vollzornbrot.
2: Den kann ich noch nicht.
1: Ja.
2: Ja, wir haben leider gar nicht mehr so viel Zeit. Ja, das. Also die Zeit verging sehr schnell. Ich hatte eigentlich ein Lied, das wollte ich auf jeden Fall spielen, aber das kann ich jetzt nicht spielen, weil es geht länger als 5 Minuten. Aber ich sag euch das einfach und ihr hört es bitte zu Hause an. Das Lied ist von Florian Wagner und heißt Schlechtes Lied. Unglaublich schlechtes Lied. Mega gut. Ist ein mega guter Komponist und Sänger auch und er spielt das Lied mit Absicht schlecht. Also er hat ein Lied geschrieben, das ist von Grund auf, der Aufbau ist schlecht, die Melodie ist schlecht, der Refrain ist nicht eingängig und er beschreibt es, während er singt. Er singt die Töne falsch, aus dem Rhythmus, also es ist ich finde es unglaublich witzig. Leider können wir es jetzt nicht mehr hören, weil es zeitlich nicht reicht. Aber wir hören einen anderen witzigen Song und zwar vom Lumpenpack, Pädagogen. Vor dieses Problem, jetzt guckst du. Traurig.
1: Ach so, weil ich ja den Wunsch geäußert hatte, das letzte Lied zu bringen und ich glaube, das wird jetzt ein bisschen knapp, hm?
2: Ja, du kannst von mir aus das auch spielen. Ich habe halt nur 2 Songs gespielt.
1: Nö, dann, ey, würde ich fast sagen.
2: Ja, oder du spielst es einfach.
1: Dann schreit's vielleicht nach Part 2. Ich habe nämlich hier noch einige Witze auf Lager und naja.
2: Na, wir schauen mal. Okay, dann noch ist es Sommer.
1: Wenn du hoffentlich nicht aus der Sendung traurig rauskommst, weil eigentlich sollen wir ja gut gelaunt rauskommen.
2: Wir spielen ja, wir machen einfach nochmal eine Sendung.
1: Okay.
2: Dann laden wir vielleicht noch jemanden, Christoph oder so, laden wir da noch ein oder so.
1: Jemand, der einen Witz erzählen kann.
2: Jemand, der eine Witzfigur ist. Damit steht es 5-4.
1: Jawohl.
2: Okay. Ja gut, dann.

0: Hallo, hallo, hallo und herzlich willkommen zu der Jubelsendung vom Club Alpha 60 aus Schwäbisch Hall. Ich bin Lucy.
1: Und ich bin der Dominik.
0: Und wir stellen heute den Arbeitskreis Bar vor.
1: Ja, und für dieses Opening haben wir uns gleich mal die Los Fastidios rausgesucht mit Antifa-Hooligans und ja, ich würde sagen, danach erklären wir mehr.
0: Okay.

0: Ja, das war Los Fastididos. Ich bin immer so ein bisschen schwierig mit dem Namen, aber die waren. Wann waren die bei uns jetzt im Club? Mehr, April, Mai? Naja, die waren
1: am
0: auf jeden
1: 31.
0: Fall.
1: Am 31. auf jeden Fall.
0: Welchen Monat? Das war eine Kooperation vom Arbeitskreis Bar und Arbeitskreis Programm. Aber Domme, was macht eigentlich der Arbeitskreis Bar im Club?
1: Ja, ich würde mal sagen, so wie es der Name schon so schön hergibt, wir kümmern uns um die Bartätigkeiten, also wir machen unter anderem natürlich auch Events, wie jetzt AK-Programm oder so, aber hauptsächlich sind wir für die Getränke. Also wir sind die Saftschubsen.
0: Naja, aber Nein. Wir machen schon auch viele Veranstaltungen.
1: Natürlich.
0: Im Vergleich zum Arbeitskreisprogramm sind wir auf jeden Fall sehr viel elektronischer aufgebaut. Also
1: auf jeden Fall.
0: Wir machen das Beating oder Noise oder verschiedene andere elektronische Sachen. Drum and Bass ist ja im Club sehr ein Ding einfach. Ne?
1: Es ist halt wirklich so. Es ist so diese wirklich... ich habe das immer mal gerne wie so wie bei den Asterix und Obelix Comics beschrieben. Du hast außenrum hast du ganz viele Techno-Städte, so Heilbronn, alles drum und dran, und dann hast du dieses kleine Dörfchen Schwäbisch Hall, was sich gegen dieses ganze Techno einfach nur wehrt und nonstop Drum and Bass ballert.
0: Das ist schon eine Drum and Bass Stadt. Und genau, das macht auch viel oder eigentlich fast nur eben der Arbeitskreis Bar mit der Beating natürlich. Mhm. Der Arbeitskreis Bar ist ein Arbeitskreis, das heißt, der trifft sich zweimal im Monat, immer mittwochs im Wechsel zum Vorstand um 19 Uhr.
1: Genau.
0: Und da planen wir quasi die Konzerte oder die Veranstaltungen wie Barabende, Konzerte oder elektronische Musik.
1: Genau, genau. Und also für diejenigen, die gerne mal vorbeikommen wollen, die nächste Sitzung wäre am 2.9. haben wir vor uns geguckt, gell?
0: Genau, ja.
1: Ja. Wir waren uns da jetzt selber ganz kurz nicht sicher, aber...
0: Wir haben noch extra nochmal nachgeschaut.
1: Ein Glück gibt's Protokolle.
0: Genau. Und das nächste Lied, was wir jetzt reinhauen, also wir werden hier jetzt nur Lieder spielen von Bands und KünstlerInnen, die schon da waren im Club, die schon mal genau. Den Club besucht haben und da gespielt haben. Und das nächste Lied ist dann Analog von Misanthrop, der schon zweimal im Club war. Das wusste ich auch gar nicht. Da war ich irgendwie nicht in the hood, aber richtig cool. Misanthrop ist natürlich ein großer Name, auch in der Drum-Bass-Szene.
1: Ja. Und es war wohl, also ist mir jetzt auch zu Ohren gekommen von dem lieben Matteo, dem Beating Head of. Es war wohl zweimal auch so, dass Misanthrop so kurz vor dem Release von seinem neuen Album jedes Mal im Club war. So ungewollt, ungewusst einfach.
0: Okay, also ich kenne mich da nicht so aus, aber ist es dann was Besonderes?
1: Ja, eigentlich Ach, schon.
0: Okay, na dann hören wir einfach
1: weil
0: mal.
1: Es kann dann meist gleich. Gut sein, dass er dann die neuen Sachen, die er erst so in einer Woche droppt oder so, dass er die dann vielleicht schon anteasert im Club so ein bisschen.
0: Dann fühlen wir uns als was Besonderes.
1: Na, aber hallo, dann hören wir jetzt auch Analog aus dem Album Analog von Misanthrop. Und ja, wir hören uns danach wieder. Viel Spaß! Jetzt gibt's auf die Mütze.
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0: Ich muss gerade so lachen, weil Tom hat gesagt, jetzt gibt's richtig ab oder sowas. Dann war das aber nur das Intro von Analog, habt ihr gemerkt. Ne? Aber nachher hören wir auch nochmal bei Misanthrop rein, weil das einfach auch ein großer Künstler ist. Ich bin selber sehr großer Fan. Ja, und Tom, erzähl doch einfach mal, wie kamst du denn zum Arbeitskreis Bar?
1: Boah, das ist jetzt, glaube ich, auch schon so 4-5 Jahre her. Könnte hinkommen. Und eigentlich war es mehr so zufällig, weil ich habe einen Barabend besucht und es hat ein wenig genieselt draußen. Draußen stand eine Regentonne, die mittlerweile ja leider Gottes nicht mehr aktiv ist, weil der Boden durch ist. Naja, ja, und eins führte zum anderen, ein wenig gute Laune, ein wenig getrunken und ja, dann dachte ich mir, ach, warum nicht? So viele Jahre bin ich quasi schon Mobiliar vom Club, dann kann ich da jetzt auch mal beitreten und vielleicht ein bisschen was, ja, vielleicht ein bisschen was machen und mich ein bisschen engagieren.
0: Und was sind so deine Hauptsachen, die du gerade machst im AKBA?
1: Hauptsachen.
0: Naja, man muss schon dazu sagen, dass Domme schon viel auch macht. Also zum Beispiel gerade ist es ja der Dienstagsbarabend ab 16 Uhr.
1: Ja, genau.
0: Aber natürlich auch die Punkkonzerte oder Noise.
1: Ja. Jetzt hast du mich kurzfristig echt auf einen kleinen falschen Fuß erwischt. Aber das passiert. Ist okay. Ja, genau. Die Punkkonzerte, das war dann auch so ein Ding, was ich hier quasi mit den über den Störfunk quasi mit den Kollegen vom Radio Freispiel gemacht habe, dass wir dann irgendwann mal gesagt haben, ach komm, lass mal so ein paar Pop-Punk-Konzerte machen und dann irgendwann mal vielleicht so ein bisschen einen Mix haben, dass wir eine Pop-Punk-Band da haben, dann ein bisschen was Ska-mäßiges und dann vielleicht wieder irgendwas aus der Garage oder aus der Straße, irgend sowas halt, sodass halt mal ein bisschen Abwechslung wieder drin ist. Ja, und ähnliches war dann auch, haben wir uns auch zu der Noise gedacht gehabt. Dachten uns halt, ja, viele verschiedene elektronische Musik am besten an einem Abend kombiniert. Nicht alles nur ein Teil, sondern ja, einfach mal so ein bisschen durchwurschteln. Und ja, was du gerade angesprochen hast, der Dienstag, Barnachmittag, das ist quasi das Neueste, was wir gerade im Club haben vom AK-Bar aus, weil ich dachte mir, ja, bei so tollem Wetter und vor allen Dingen bei dieser Wärme ist es, glaube ich, schon was Gutes, so ab 16 Uhr einen Ort zu haben, wo man sich abkühlen kann mit eventuell minimaler Wasserberieselung von außen oder auch in einem kühlen Raum innen drinnen mit kühlen Getränken und Tischtennis und Tischkicker und so und Freunde treffen und genau.
0: Cool. Als nächstes werden wir von Wollstiefel, Asozialer Wohnungsbau, hören. Die waren auch da. Da habe ich mal ein Konzert gemacht, was ich nicht so oft mache, mit Compass Collective. Das ist eine Orga, die Seenotrettung quasi macht. Und die waren da. Genau, hört einfach mal rein. Viel Spaß.

0: Herrlich.
1: Ja, absolut, finde ich auch.
0: Die sind echt cool, ey. Die müssen wir mal wieder einladen. Die finde ich, die waren echt cool. Ganz
1: toll. Das war schon richtig, richtig nice. Jetzt lese ich auch gerade noch ein Lied. Da, also, das würde mir sogar, also das kommt mir sogar direkt in den Kopf. Das aber dafür vielleicht nachher.
0: Okay.
1: Ja, ja, ja. Ja, wir hatten es ja gerade von mir, wie ich denn persönlich zum Club gekommen bin. Dann jetzt Gegenfrage. Wie kam es denn bei dir dazu, liebe Lucy?
0: Ja, also ich bin schon ein bisschen länger im Club, eben seit, keine Ahnung, 10 Jahren oder so. Hab aber angefangen mit dem Arbeitskreis Politik. Und das hat mich aber immer total gestört, dass ich eigentlich nicht viel Bescheid weiß. Also einfach nicht viel Bescheid weiß, wie macht man die Anlage an, wie macht man das Licht an, wie macht man denn das mit den Konzerten, wie macht man einen Kostenvoranschlag oder wie man das auch nennt. Und dann habe ich mir, ich war 3 Jahre weg, mehr oder weniger, habe woanders gearbeitet. Und dann habe ich gedacht, ey, jetzt komme ich zurück und muss da irgendwie mal Fuß fassen gescheit, damit hier irgendwas mal bei rumkommt in dem Club mit mir. Sonst kann ich es auch lassen. Und da war der Arbeitskreis Bar halt ist das Beste, finde ich, oder einfach am leichtesten reinzukommen, weil du halt einfach dann alles gleich mitkriegst. Du kriegst mit, wie man was aufschließt, wie man die Abrechnung macht. Du kannst einfach auch Entscheidungen treffen im Arbeitskreis, also Getränke, irgendwelche Geschichten halt, und kannst dann halt einfach loslegen und Leute einladen und machen, worauf du Bock hast, Soli-Partys machen und so weiter. Und dann bin ich da vor 2-3 Jahren, also noch nicht so lange, recht frisch eigentlich, reingestrudelt und bin auch immer sehr überzeugt davon, dass wenn man irgendwie Bock hat, im Club was zu machen, dass der Arbeitskreis Bar irgendwie das Sinnvollste ist, einfach da mal hinzugehen, weil man da eben so schnell auch wirklich was tun kann.
1: Ja, das stimmt schon.
0: Genau, und so will ich es auch weitermachen. Also ich bin jetzt eigentlich, ich habe immer gedacht, so Veranstaltungstechnik ist so das Ekelhafteste, was ich mir vorstellen kann als Beruf, wirklich. Und diese Booking-Geschichte, ich hasse das. So Orga, ich bin eher so eine, ich setze gern um, aber das Organisieren mache ich nicht so gern. Aber irgendwie, wenn man dann mal da drinnen hängt, dann kommt es irgendwie so, dass man sagt, ja, dann macht man es halt irgendwie. Und dann macht man es halt einfach.
1: Und ich muss schon sagen, also aus meinem persönlichen Bereich würde ich jetzt auch, es macht schon auch Spaß, das zu machen so.
0: Ja, ich bin immer aber auch so aufgeregt, ne? Man weiß nie, wie viele Leute kommen, man weiß nicht, ob alles stimmt, passt, hat man an alles gedacht, man muss manchmal Übernachtung, wo schlafen die Bands, was essen die Bands
1: Das Essen. Das Essen, da sprichst du was an. Du willst ja dann den Bands auch irgendwas anderes geben als dieses Standard-Chili, was die quasi überall kriegen, oder? Also
0: so einen Anspruch habe ich nicht, aber
1: manchmal will ich da schon so ein bisschen was. Und manchmal kommen dann aber auch Bands an und fragen, ihr kocht? Ja. Okay. Maybe können wir vielleicht irgendwelche Wünsche äußern. Ja, so. Nicht irgendwas wie so Chili Sin Carne oder so irgendwas. Ja, okay, gut, ich koche was anderes.
0: Ja, gut, voll. Gut. Ja. Ja, also ich finde bei diesem Orga-Geschichten, also es hängt so viel dran, auch ein Konzert zu machen, finde ich auf jeden Fall. Und ich finde, jede Person, die was macht im Club, egal ob es Konzerte, Barabende, egal wie sich eingesetzt wird, finde ich, also habe ich totalen Respekt vor, weil das ist einfach Ehrenamt. Und man muss, also das macht man ja unentgeltlich, man macht es einfach zum Spaß. Da muss das schon auch passen irgendwie und man Bock haben. Und man formt ja die Stadt. Einfach die Stadt und das Leben und die Jugend, im besten Fall, wenn Jugendliche da sind oder so, und holt die ab. Und ich finde, das muss man total schätzen, egal an welchem Rad man dreht, ob man im Kino ist, im Schafstall eben Filme macht oder im Vorstand irgendwie Vorstandsarbeit oder im AK Politik irgendwelche CSDs organisiert zum Beispiel. Ja, ich habe da voll Respekt vor. Ich weiß gar nicht, was ich dazu sagen soll, außer Respekt an alle, die irgendwie sich ehrenamtlich engagieren, und Respekt an die, die im Club dabei sind.
1: Ja, auf jeden Fall. Das,
0: Ja. Kann man schon so sagen.
1: Hast du schön gesagt.
0: Ja. Ein großes Ding natürlich ist auch, also immer wieder, ich weiß gar nicht, wie der Rhythmus gerade ist, es gibt Hardcore-Konzerte im Club.
1: Ja, ja, ja. Aber wie da der Rhythmus ist, weiß ich auch
0: nicht.
1: Weiß auch
0: nicht. Naja, aber Primetime Hardcore, wir haben jetzt mal was dabei, Minus Youth. Und da hauen wir mal ein Lied rein, welches nehmen wir? Ending Things.
1: Nee, okay. Aber ich hätte jetzt auch vielleicht einfach den Vorschlag gemacht, dadurch, dass die ja im Hardcore-Bereich beide, die Lieder immer so kurz sind, könnten wir auch zwei spielen.
0: Wir spielen zwei, okay.
1: Und dann würde ich sagen, machen wir Ending Things und Read the Room.
0: Machen wir so. Viel
1: Alles
0: Spaß.
1: Alles klar, dann viel Spaß mit Ending Things und Read the Room von Minus Youth. Und bis gleich.

0: Nice.
1: Ja, das war jetzt mein Brecher auf dem
0: Ohr. Oh, ich spüre schon, ich habe richtig Bock mal wieder auf ein Hardcore-Konzert.
1: Ja, ich dachte mir auch gerade schon die ganze Zeit, es zuckt irgendwie so.
0: Ja, ja.
1: Da haben wir direkt Lust drauf.
0: Ja. Ja, genau, wir haben gerade schon ein bisschen gesprochen. So diese Booking-Geschichte, wie kommt man an Bands ran? Wie findet man Bands, die auch zum Club passen, die auch natürlich ins Budget passen, die Bock haben, bei uns zu spielen? So. Und da kennt sich Domin natürlich ein bisschen besser aus, weil er da schon mehrere Konzerte gemacht hat. Genau, erzähl doch mal, wie kommt man an Bands?
1: Also das Wichtigste ist erstmal, finde ich, über den eigenen Schatten springen und anschreiben.
0: Ne.
1: Mhm. Ja. Für mich war natürlich erstmal am Anfang das Schwerste rauszufinden, welche Band ist jetzt eigentlich bei welcher Booking-Agentur, weil Label ist ja nicht auch, also Label, wo deine Musik rauskommt, ist ja nicht gleich zwingend die Booking-Agentur, die dich auf Konzerte schickt.
0: Mhm.
1: Und da habe ich dann eine mir bekannte Internetsuchmaschine benutzt und ja, habe dann halt einfach die Künstler eingegeben und dann am Anfang Booking, einfach nur Booking drunter geschrieben und auf einmal wurden mir irgendwelche Reisen vorgeschlagen zu irgendwelchen Orten, wo der
0: Booking.com, ja,
1: genau.
0: Ja.
1: Ich dachte mir, okay, das muss ich vielleicht spezifischer machen. Mhm. Und dann habe ich direkt Künstler-Booking-Agentur und dann halt den Künstler da dazu geschrieben. Und meistens wurden mir dann auch gleich die Agenturen angezeigt.
0: Und dann schreibt man so, hallo, ich bin der Domme vom Club Alpha.
1: Genau, man stellt sich selber ein kleines bisschen vor, man stellt den Club ein kleines bisschen vor. Dann ist für die Booker auch ganz, ganz, für die Agenten auch ganz, ganz wichtig oder cool zu wissen, für was ist es denn, was ist das Surrounding von diesem Konzert, wo man jetzt da den Künstler haben will.
0: Also eben 1312
1: zum
0: Punk
1: Beispiel.
0: Oder so oder
1: genau,
0: Soli-Konzert.
1: Genau. Mhm. genau. So, dass sie dann auch grob ein bisschen einschätzen können, was für ein Künstler würde da jetzt, außer man fragt jetzt spezifisch nach irgendwelchen Künstlern an.
0: Mhm.
1: Manchmal kann aber auch sein, dass du dann die Booking-Agentur fragst und du, pass mal auf, also ich hätte jetzt noch Platz für einen.
0: Hast du noch wen?
1: Mhm. Die anderen zwei, drei, die ich angefragt habe bei dir, die sind gerade alle weg. Hast du da noch jemanden? Und ja, meist gucken die dann so, was in der Gegend so relativ cool ist, was oft gebucht wird in die Gegend. Und dann kommt man da schon auch manchmal auf dem, also die sehen ja selber, der Club ist jetzt nicht gerade der größte mit so seinen, 200 Gästen. Ja, und dann, also viele gehen da schon auch, kommen da schon auch auf einen zu und sagen, ja, ist gar kein Problem, kann man schon mal auch ein bisschen runtergehen.
0: Ja, also die sehen ja auch, dass wir nicht kommerziell sind,
1: genau,
0: wir sind
1: genau.
0: Verein und die gehen dann runter oder man verhandelt natürlich ein bisschen den Preis. Und was man natürlich auch machen kann, wie du am Anfang auch gesagt hast, einfach die Leute anschreiben.
1: Das, genau.
0: Einfach irgendwie googeln oder was auch immer.
1: Ja.
0: Diese und diese Band oder DJ und dann E-Mail-Adresse, dann kommt da irgendwas, dann eben sich vorstellen und dann warten einfach, ob was kommt oder nicht und dann halt schauen, okay, wann hat der Club noch einen Platz frei zeitlich, wann haben die noch Zeit und also ich bin gerade an welchen dran, die ja leider irgendwie nie Zeit haben.
1: Das ist natürlich hatte ich aber auch schon.
0: Ja. Du hast ja zum Beispiel auch DJ Aphrodite gebucht vor, ja. Wann war das? Auch vor einem Jahr oder so?
1: Letztes Jahr,
0: genau. Ist ja auch eigentlich ein großer Name in der Jungle-Richtung, oder?
1: Genau. Das hat auch tatsächlich erstmal so ein bisschen Überwindung gekostet, dann sowas an, also so einen Act anzuschreiben, wo du dann denkst, vor allen Dingen, also es ist halt schon auch irgendwie so ein bisschen Idol. Ich meine, das ist einer derjenigen, mit dem ich mit dem Jungle überhaupt angefangen habe. Und jetzt geht es darum, genau diese Person einfach anzuschreiben.
0: Ja, ja. Und einfach den Mut zu haben und zu fragen, ja. Kommst mal vorbei, Mensch.
1: Ja, genau.
0: Und dann war es ja auch einfach so.
1: Ja, und es hat einfach geklappt.
0: Überraschend.
1: Ich fand's mega.
0: Ja. Aus England kommt der, oder?
1: Genau.
0: Ja, wir haben schon öfters auch mal DJs größtenteils oder auch Bands eingeladen aus dem Umland.
1: Ne? Ja, genau.
0: Also es ist eigentlich nichts unmöglich. Man muss sich einfach nur trauen und anschreiben und dann schauen, ob was zurückkommt.
1: Genau.
0: Und ob es reinpasst, natürlich.
1: Genau. Also es hätte die Punk-Konzerte wären nur halb so cool gelaufen, hätte ich nicht. Übrigens, Shoutout und Danke an Planet Watson und Heathcliff, die mir tatsächlich ziemlich viele coole Bands zugeschanzt haben, so Drunk Tank und alles drum und dran oder Stone League aus Japan einfach. So.
0: Wild. Und die waren richtig geil. Also ich fand Drunk Tank auch übelst cool. Also
1: es war schon abgefahren.
0: Auf jeden Fall.
1: Ja. Es macht Laune.
0: Ja, also genau, DJ Aphrodite ist so eine Jungle-Ikone. Ich bin nicht so ganz drin in dieser Nummer, aber als er da war, fand ich es mega cool. Und ich kenne ganz viele, die sich sehr, sehr gefreut haben, dass er da war. So jungle-haft war es jetzt gar nicht, aber es war super. Genau. Also ne, sein Set war
1: eher Jump-Up-lastig.
0: Ja, ah, okay. Ja. Das war super. Ich hatte auf jeden Fall einen coolen Abend.
1: Auf jeden Fall, das war schon sehr, sehr nice. Es sind auch Leute immer noch danach auch noch hergekommen, ja komm, also war das jetzt wirklich so? Nicht so, ja. Ja. Ja, der war da. Ist jetzt nicht dein Ernst? Nicht so, doch, natürlich.
0: Ja,
1: wir waren nicht da, weil wir gedacht haben, das stimmt nicht. Ich sehe, Pech.
0: Ja,
1: weißt du beim nächsten Mal Bescheid.
0: So sieht's aus. Jetzt hören wir da auch mal rein beim Aphrodite. Dann genau, könnt ihr das auch mal hören. Wir hören Let It Roll von DJ Aphrodite.
1: Viel Spaß.

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1: DJ Aphrodite. Also ich bin zwar nicht in der Szene so drin, aber für manche war es echt verrückt, dass er da war. Ich habe auch Leute gehört, eben, die gemeint haben, Jungle, wer will denn zu Jungle? Und die waren dann da und fanden es mega geil. Also ja. Ja, es ist halt Aphrodite, glaube ich, einfach.
0: Ja, es ist halt auch nicht umsonst seit, ich glaube jetzt 2 oder 3 Jahrzehnten unterwegs. Also
2: ja, er ist schon ein bisschen gesetzter.
0: Ja, ein wenig. Das habe ich gestern auch mit einem unterhalten. Grüße gehen raus, Ben. Der dann auch dabei war bei dem Aphrodite-Teil. Und der dann oben in die Küche von dem Club reingekommen ist, weil wir ja auch gekocht haben. Und das halt am Anfang erst also gar nicht geblickt hat, weil dann halt hinten so ein alter Mann sitzt, den du halt erstmal so gar nicht auf dem Schirm hast und alles drum und dran. Und dann hat er gemeint, er hat es dann erst realisiert, als jeder mit ihm Englisch gesprochen hat. Der so, ach, boah.
1: Aber das ist er. Naja.
0: Kann ich verstehen.
1: Ja. Jetzt mal zurück zum Arbeitskreis Bar. Genau, wir haben ja schon gesagt, wir treffen uns im Wechsel mit dem Vorstand jeden zweiten Mittwoch, also AKBA Mittwoch, Vorstand Mittwoch um 19 Uhr. Nächster ist am 2.9. Und wir finden es mega cool, wenn wir neue Mitglieder
0: sammeln.
1: Ne?
0: Falls irgendjemand mal Lust hat, sich das anzugucken oder sich vielleicht ein bisschen zu engagieren, ein bisschen neuen Schwung reinzukriegen und reinzubringen, gerne einfach mal vorbeikommen, vorbeischnuppern. Schaut euch das an. Also man muss auch kein Mitglied sein, um jetzt da bei der Sitzung mal dabei zu sein und sich das anzugucken. Genau.
1: Genau, aber um was zu machen, muss man Mitglied sein irgendwann, oder?
0: Ja, genau.
1: Ich habe auch mal gehört, dass der Arbeitskreis Bar vor ein paar Jahren der größte, also vielleicht vor ein paar 10 Jahren, keine Ahnung, der größte Arbeitskreis war im Club. Das ist er leider nicht mehr. Wir sind etwas geschrumpft. Genau, wir sind gerade echt wenige, die aktiv sind und dauerhaft zur Sitzung kommen. Deshalb freuen wir uns wirklich, wirklich arg, wenn irgendjemand von euch vielleicht Bock hat, vorbeizuschnieken und, wie Domme auch schon gesagt hat, einfach mal dabei sein, einfach mal hören, was man so machen kann. Und es ist einfach der leichteste Einstieg. Also voll für uns war es auf jeden Fall so. Einfach hingegangen und dann hat man gemerkt, okay, da kommt man rein und zack, macht man Barabend plötzlich. Ja, genau. Natürlich gibt es immer so eine, man muss ja eine Übergabe machen oder wir als schon ein bisschen Erfahrene müssen euch natürlich zeigen, wie es geht und was man beachten muss. Und man macht dann auch erstmal eine Veranstaltung mit einer Person natürlich, genau. um keine in Anführungszeichen Fehler zu machen, obwohl Fehler darf man natürlich auch machen.
0: Ja, da kann man auch ein Lied von singen quasi.
1: Genau, ja, wir machen alle mal Fehler. Dann ist die Abrechnung nicht gut oder was auch immer. Wir kennen es alle. So ist halt einfach ein Verein. Ich glaube, das ist menschelt überall. Menschen sind nicht perfekt, wie wir
0: so
1: wissen.
0: Ist das.
1: Genau, deshalb kommt gerne am 2.9. vorbei und schaut euch einfach mal an, wer wir sind und was man alles tun kann. Das wäre auf jeden Fall sehr cool. So. Arbeitskreis Bar. Was hören wir jetzt, Domme?
0: Ja, das ist jetzt eine gute Frage. Ich würde sagen, wir gehen mal wieder zurück.
1: Ich hätte schon ein bisschen Bock auf Drunk Tank. Ich habe mir da auch damals ein Merch gekauft. Das war
0: wir haben uns beide dasselbe Shirt gekauft.
1: Ich muss sagen, ich habe es nicht so oft an.
0: Ich auch nicht. Ich will nicht, dass es ausgewaschen wird. Wenn du jetzt dasselbe sagst.
1: Nee, also es tut mir leid, so ein Nerd bin ich nicht. Wollte ich gerade sagen, Entschuldigung, so meine ich es nicht. Aber ich glaube, ich tue es eher als Schlaf-T-Shirt nutzen.
0: Ja.
1: Aber ich fand die wirklich richtig cool. Die sind female-fronted und die Sängerin war der Oberhammer. Die hat ja abgerissen. Richtig cool. Es kann aber sein, dass wir die Lieder, die wir jetzt hören, noch von einem Typi gesungen werden. Bin mir nicht sicher. 2019 war sie, glaube ich, noch nicht Teil der Band. Das ist natürlich ein bisschen schade. Ich habe da auch eine CD bekommen, wo ich dann dachte, oh nee, ein Typ. Aber hört trotzdem rein, Drunk Tank, die waren schon auch richtig cool. Ja.
0: Jetzt muss ich mal ganz kurz gucken.
1: Was guckst du? Any Acoustic Version. Oh, das wäre ja spannend, das würde mich voll interessieren. Waste Away. Ist das Drunk Tank
0: Das ja, steht kennen. Zumindest da.
1: Ey, das hauen wir mal rein. Akustikversion Drunk Tank. Ist ja eigentlich sehr punk. Also schon ja. so klassisch und punkig.
0: Tatsächlich sagt mir das Lied jetzt auch nichts. Ich okay. würde es gerne mal hören.
1: Wir spielen es einfach mal ab, wir verrückt, ne?
0: Na, aber hallo. Also dann Waste Away in der Any Acoustic Version. Viel Spaß.

0: Okay, mal ein anderes Drunk Tank auf jeden Fall.
1: Ja. Ah, und ich sehe, hier ist auch
0: Waste Away in der normalen Version. Okay. Verhext. Nein, warte jetzt. Nee, doch, okay. Okay, Entschuldigung. Das wäre jetzt schlecht, das müsste ich hier alleine machen. Also, wie wir gehört haben, war es jetzt keine Punk-Version, aber die Stimme kam mir schon sehr bekannt vor.
1: Genau.
0: Ja.
1: Mega.
0: Was? Also, ja, Entschuldigung.
1: Ich fand es eine mega coole Version, auf jeden Fall.
0: Auf jeden Fall schön romantisch irgendwie.
1: Ja.
0: So.
1: Schön smooth.
0: Ja. Ja, was macht der Arbeitskreis Bar denn sonst noch so? Also für was ist er noch verantwortlich? Was hat er das letzte Jahr geschafft? Ich sag mal so, Getränke probieren, also Getränke neu machen und probieren. Ah, das ist schon 2 Jahre her.
1: Oh, kannst du dich an diese Tastings noch erinnern?
0: Diese Tastings, ich schwör's euch.
1: Dieses alkoholfreie Bier-Tasting.
0: Dieses Hefeweizen-Tasting. Ich fast reiern. Ich sag's,
1: wie es ist. Ich kann's aber auch verstehen.
0: Ne? Also wir haben dann von unserem Getränkelieferer des Vertrauens quasi also verschiedene Getränke bekommen,
1: ja,
0: weil wir irgendwie, ich weiß gar nicht, was der ausschlaggebende Punkt war, da war ich recht frisch im Arbeitskreis Bar, dass man einfach mal ein bisschen was Neues haben
1: wollte. Genau, wir wollten einfach mal gucken, dass man einfach mal so verschiedene Sachen mal so ein bisschen umstellt.
0: Mhm.
1: Einfach mal ausprobieren, ob so was Cooles Neues dabei ist oder so.
0: Und dann kommen da aber 8 verschiedene Hefeweizen alkoholfrei rein, ne, wo man sich dann entscheiden muss, welches nimmt man. Oh, wie wichtig. Also ich meine im Sinne von, Alter, es tut mir leid, aber ich trinke keinen Hefeweizen. Und ich konnte es nicht entscheiden, aber dachte, ich muss dabei sein und jedes Ding mittrinken. Ich bin aufgegangen. Ich schwör's euch, wie ein Hefeklos. Also das war echt hart. Aber trotzdem, durch die Tastings, wir haben ja auch so Limo probiert.
1: Oh Gott.
0: Da war auch irgendwie eine ganz schlimme dabei.
1: Und irgendeine hat aber gesagt, oh, die ist aber geil.
0: Es gibt immer irgendjemand, der ein bisschen beschüttelt ist. Naja.
1: Ja, wir hatten auch so richtig harte Zuckergetränke dabei, wo ich mir dachte, ui.
0: Ja, ist schon auch zuckriges Zeug. Aber egal, der neue Eistee, Zitrone und Pfirsich ist auch nicht so viel besser wahrscheinlich, aber er schmeckt sehr lecker und ich bin sehr dankbar, dass wir ihn haben. Gerade weil er auch keine Kohlensäure hat, ist das irgendwie was sehr angenehmes. Aber da zieht man manchmal so Dinger weg, als wäre es Wasser, ne? Da muss man auch aufpassen.
1: Also wenn die richtig kalt sind, dann ist das so, also ich kann die dann nicht so gleich runterziehen, dann gefriert mir hier quasi der Rachen ein.
0: Domme, alles klar.
1: Das geht dann nicht. Das sind dann so zwei Schlücke, dann ist es dann halt weg. Aber so auf einmal geht nicht, wenn es zu kalt ist.
0: Okay, ja, deshalb machst du immer Zimmertemperatur. Aber dann ist es noch süßer. Naja, der Arbeitskreis Bar ist auch für Getränke zuständig. Oder man kann einfach sagen so, hey Leute, wie sieht's denn aus mit einem Spezi mal im Club? Könnte man da mal was machen eben? Und dann gibt's ein Tasting. Und dann wird quasi demokratisch entschieden.
1: Genau.
0: Und dann wird es genommen oder nicht.
1: Ja. Oder wir sind für solche tollen Sachen zuständig. Wir haben endlich wieder neue Becher, die nicht wackeln. Kannst du dich noch dran erinnern? An diese, du hast einen Sekt Mate oder sonst irgendwas an der Bar bestellt und dann sind die oben gestrichen, voll eingeschenkt und du kommst da nur ran und die Dinger machen und geht die Hälfte davon raus.
0: Ja, die wackeln. Was ist da eigentlich? Ich hab mich immer gefragt, ey, was ist da eigentlich passiert, Leute?
1: Die waren zu heiß in der Spülmaschine.
0: Aber wie kann, also...
1: Ich verstehe es auch nicht. Wir haben jetzt vom selben Hersteller alles drum und dran. Und die jetzt hatte ich auch schon in der Spülmaschine drin. Jetzt geht's.
0: Vielleicht ist die Spülmaschine schuld gewesen?
1: Ich weiß es nicht. Oh. Das war ja auch so ein Ding. Die war ja auch mal eine ganze Zeit lang weg. Dann war sie wieder da, dann war sie wieder weg, dann war sie verschwunden.
0: Die Spülmaschine?
1: Ja.
0: Ah, die kleine hinter der Bar.
1: Genau.
0: Ja, wir haben so eine Babyspülmaschine, wo man so...
1: Süß.
0: Die ist wirklich süß. Die steht im Waschbecken drinne und da kann man dann die Gläser reinmachen, kurz anschalten. Ich habe sie selber, glaube ich, noch kaum benutzt. Naja, aber total süß sieht sie auf jeden Fall aus.
1: Egal.
0: Und anscheinend gehen da die Becher nicht kaputt. Also, aber wir haben neue Becher. Ist da auch ein neues Logo drauf oder das alte?
1: Nee, die haben das alte Logo drauf gemacht, obwohl wir, glaube ich, das neue mitgeschickt hatten. Ich bin mir aber tatsächlich nicht mehr ganz sicher.
0: Ist ja auch wurscht. Es ist das Club-Logo drauf und die wackeln nicht. Das ist schon mal gut.
1: Das finde ich auch.
0: Naja, gut. Was hören wir denn jetzt? Was war noch im Club? Alles los. Es gab natürlich viel Drum-and-Bass-Geschichten. Between Owls würde ich jetzt einfach mal vorschlagen. Das ist
1: ja, gerne.
0: Genau, eine befreundete Band von meinem Mitbewohner, die auch bei dem Kompass Collective Ding dabei waren, die eher so Indie-mäßig sind, ist jetzt eigentlich gar nicht so meine Mucke, war aber auch total nett und schön. Hört mal rein. Never Know einfach von Between Owls. Die kommen aus Schwarzwald-Emo. Freiburg, Mischmasch, keine Ahnung. Hau mal rein.
1: Also, Never Know hast du gemeint?
0: Jo.
1: Na dann, sag ich mal, viel Spaß, weil ja, schauen wir mal, was kommt, ne? You never know.

0: Das war Between Owls. Was sie meinten, als sie da waren, dass es total cool ist, als Band im Club zu spielen, weil die Anlage so cool ist und man Monitor, ach, ich kenne mich nicht so gut mit Technik aus, aber man hat Monitoren und man hört sich gut und es macht einfach Spaß, als Band da zu spielen. Aber manchen wird es auch ganz schön warm bei uns irgendwie, ne?
1: Oh ja, ja, ja, ja, ja, das hatten wir auch schon.
0: Ja, ja, Arbeitskreise im Club Alpha, das ist... Also wir haben ja ganz verschiedene Arbeitskreise, die sich ja auch über diese Jubelsendung vorstellen, wie zum Beispiel noch der Arbeitskreis Politik, der sich auch noch vorstellen wird. Und ich weiß gar nicht, ob der Arbeitskreis Film sich auch noch vorstellen wird. Das, da bin ich mir nicht sicher, aber das hört ihr ja dann, wenn ihr bei uns einschaltet. Wann wird die Sendung nochmal gespielt? Sonntag 19 bis 21 Uhr, wenn mich nicht alles täuscht.
1: Genau, genau.
0: So. Genau, Arbeitskreise. Wie organisiert sich denn der Club da genau? Also... Es kann immer ein Arbeitskreis gegründet werden, wenn der in der Mitgliederversammlung quasi abgesegnet wird. Und einen Arbeitskreis zu gründen bedeutet auch, eine Sprecherin zu haben, die dann zum Vorstand geht, um auch Teil des der Vorstandsarbeit zu tun oder da auf jeden Fall zu unterstützen. Heißt es dann, dass es Hierarchien gibt im Club oder was? Wenn man da einen Sprecher hat? Nein, auf jeden Fall nicht. Also Sprecher, das heißt ja eher einfach, dass der oder die Person den Arbeitskreis vertritt ist ein ganz tolles Wort.
1: Widerspiegelt wäre manchmal vielleicht nicht so ganz.
0: Naja, vertritt im Vorstand und dann natürlich auch Entscheidungen treffen soll und kann im Namen des Arbeitskreises.
1: Mhm.
0: Genau. Ja, wir versuchen natürlich, also da im Arbeitskreis Bar haben wir da eigentlich nicht so Probleme mit Hierarchie. Das soll natürlich im Club auch aufgebrochen werden, wo es so welche gibt. Gerade ist der Dommel, Überraschung, unser Sprecher, aber gleichzeitig auch stellvertretender Sprecher des Clubs an sich.
1: Ja.
0: Genau.
1: Also notariell noch nicht offiziell.
0: Aber,
1: aber gewählt auf jeden Fall mal.
0: Genau, die Jahreshauptversammlung war jetzt vor ein paar Wochen, am 31. Juli oder so. Naja, und genau, vielleicht wäre das auch mal an der Zeit, dass es jemand anderes gibt, sodass der Domme dann nicht irgendwie in

0: sagen über einen Arbeitskreis, weil wir haben ja schon öfters gemeint, das ist der beste Arbeitskreis, um reinzukommen in den Club. Aber wir sind ja auch nur beide da reingekommen, deshalb sagen wir das wahrscheinlich. Wir wissen es ja nicht, wie es anders ist.
1: Also gut, ich muss sagen, ich habe am meisten Leute wirklich kennengelernt über den Arbeitskreis Bar, weil gerade wenn man dann Barabende macht oder Veranstaltungen macht, dann kommen ja auch andere Clubmitglieder und auch andere AK-Mitglieder von anderen AKs, die man so vorher nicht kennt. Und natürlich, die holen ja dann Getränke bei dir an der Bar.
0: Klar.
1: Und dann so lernst du die dann ein bisschen kennen und so kam es dann jetzt auch auf lange Hinsicht zu einer unserer nächsten Erneuerungen hier draußen, unsere Grünanlage, unser
0: Garten.
1: Ja, unser neuer Blumenkasten, der mir jetzt hier tatsächlich einen Golferellenbogen beschert hat. Das ist schon auch ehrenamtliche Arbeit im Club. Zack, Golferellenbogen.
0: Saugefährlich, Leute, saugefährlich.
1: Ey, der Wahnsinn. Noch nie in meinem Leben einen Golferellenbogen gehabt, aber jetzt, zack.
0: Naja, so ist es halt.
1: Ja, aber ich finde so, ja, man lernt immer mehr vom Club kennen, immer mehr Leute kennen und immer mehr Ecken, wo man sagt, oh du, pass mal auf, aber eigentlich wäre hier sowas eigentlich auch ganz cool. Ach hier oder das.
0: Ja, das Coole ist natürlich auch, wenn man die anderen Arbeitskreise kennenlernt oder die Personen, die da drin irgendwie aktiv sind, dass man dann Kooperationen machen kann, wie zum Beispiel mit dem Arbeitskreisprogramm.
1: Genau.
0: Oder mit dem Arbeitskreis Politik.
1: Genau.
0: Oder mit verschiedenen anderen Sachen, wo man dann sagt, hey, ich habe Bock auf das, seid ihr dabei, wollt ihr das supporten, wollt ihr da mitmachen, mitorganisieren und so weiter. Wie sieht es da aus? Und dann kann man natürlich die Arbeit und die Verantwortung ein Stück weit teilen und hat somit doppelt so viel Spaß.
1: Ne? Ja, auf jeden Fall halb so viel Arbeit, doppelt so viel Spaß. Ja gut, halb so viel Arbeit stimmt meistens nicht.
0: Ja, es ist trotzdem dieselbe Arbeit, aber man teilt sich natürlich trotzdem die Ideen und die Arbeit an sich. Dann kocht die eine Person, die andere Person macht die Technik. Technik, auch ein großes, großes Wort. Wir müssen natürlich auch immer schauen bei unseren Veranstaltungen, ob alle Kabel stimmen, ob die Boxen rattern, ich weiß nicht. Helf mir doch mal, ich kenne mich nicht so gut aus. Was muss man noch beachten?
1: Ja, eigentlich, also damit hast du schon ziemlich viel gesagt. Also ja, wir müssen natürlich gucken, dass die Lautsprecher alles, dass das alles richtig ist. Der ein oder andere Gast, der uns vielleicht jetzt genau in diesem Moment wird sich denken, oh je, da sagt er was. Wie oft kam das schon vor, dass auf der Seite, dass auf der linken Seite nichts zu hören war, dafür aber auf der rechten Seite. Ja, es kann passieren, dann sind da halt irgendwelche kleinen Wackler, Kabelfehler unter der Bühne bei den Lautsprechern und das passiert dann erst, wenn man irgendwann mal so den Lautsprecher rauszieht und merkt, oh hoppala, jetzt klingt's auf einmal gut, was ist denn jetzt los?
0: Genau, die Infos muss man dann natürlich zum Arbeitskreis Technik weitertragen, der auch immer gerne Unterstützung sucht, weil Technik natürlich auch ein großes Feld ist. Es gibt seit noch nicht so einer langen Zeit ein sehr komplexe Technik im Club. Das heißt, dass nicht jede Person da rumschrauben kann und irgendwie Bands abmischen kann und so. Man braucht immer einen, weiß nicht, ausgebildeten, aber auf jeden Fall einen Techniker. Wie heißt Konzerttechniker, wie nennt man das?
1: Tontechniker,
0: wie auch immer man es nennt, der die Konzerte dann abmischt. Genau, und da muss man natürlich auch dran denken, wenn man Konzerte vorbereitet oder halt organisiert, hey, okay, ich habe hier eine Band, die haben voll Bock, richtig cool, Budget passt, alles passt und plötzlich fällt die ein. Ah,
1: Scheiße, ich brauche noch einen Mischer.
0: Ich brauche einen Mischer, genau, wer steht da hinten? und das ist natürlich auch immer ein bisschen schwierig, dann Leute zu holen, gerade in diesem Ehrenamtsspektrum, weil das ist ja deren Jahre Arbeit, ne? Und,
1: ja, ja.
0: Und dann zu sagen, naja, jetzt machst du es halt für einen Fuffi, ist halt dann auch nicht fair, weil die natürlich dahinter stehen und voll die Arbeit haben oder die Ausbildung oder was auch immer.
1: Ja, klar.
0: Natürlich auch ein großer Part davon, ja. Wenn euch irgendwie was auffällt mit der Technik oder sowas, könnt ihr auch immer gern an die Bar gehen und es sagen, wenn ihr hört, dass irgendwie die Boxen rauscht oder so. Manchmal sind wir hörblind quasi, also nee, taub, weil wir hinter der Bar stehen oder so, auch irgendwie viel um die Ohren haben, kommt einfach auf uns zu, aufs Barpersonal, sodass wir da dann irgendwas rumschrauben können.
1: Ja.
0: Also ich lieber nicht, sonst geht gar nichts mehr, aber zum Beispiel Domme, der kann das doch ganz gut.
1: Ja, also auf jeden Fall immer gerne Bescheid geben. Falls euch was auffällt, technisch, falls irgendwas nicht so ganz rund läuft, einfach mal Bescheid geben.
0: So sieht's aus. So. Was hören wir als nächstes? Ich würde sagen, wir gehen mal Richtung Fluchtversuch. Das war auch vor einem, zwei Jahren, war das die letzte 13-12er Party, also oder Konzert?
1: Oh, warte mal, das war das mit, waren da nicht auch die Sprittler mit dabei?
0: Du, ich merke mir so einen Quatsch nicht.
1: Doch, ich glaube, das war die Sprittler, Fluchtversuch und wahrscheinlich unser All-Time-Opener Planet Watson.
0: Wahrscheinlich.
1: Oder Small State.
0: Ja.
1: Oder Snackwolf.
0: Okay, hau einfach die Namen raus. Ich habe keinen Plan. Genau, der Dommel macht nämlich, was wir auch schon gesagt haben, 13-12 Punk-Konzerte, also am 13.12. oder dem um den Dreh rum, mit verschiedenen kleinen oder größeren Punk-Bands. Und da war Fluchtversuch auch dabei. Und da hören wir, oder? Ja, da hören wir jetzt mal rein.
1: Wir hören natürlich Bayern, du Opfer von Fluchtversuch und ja, danach hören wir uns wieder. Viel Spaß!

0: Ja, Bayern, du Opfer, fühl dich.
1: Ja, fühl ich auch so.
2: Obwohl, da unten ist es ja auch ganz schön. Naja.
1: Manchmal.
2: Kommt drauf
1: in
2: an.
1: In manchen Gegenden.
0: Ja. Wir haben uns gerade unterhalten, so Drum and Bass haben wir ja auch schon mal angekündigt. Ist einfach ein großes Ding in Schwäbisch Hall durch die Beating-Nummer, die von der Beating-Crew einfach gerockt wird und ist auch schon seit...
1: Jetzt sind es 16 Jahre.
0: Dieses Jahr 16 Jahre, letztes Jahr 15 Jahre. 15 Jahre und da irgendwie 4, 5 Beatings im Jahr. Also immer wieder recht viel und auch richtig gut besucht. Also eine Zeit, also wirklich, ich habe das auch voll mitgenommen. Ich war noch damals im alten Club. Meine erste richtige Clubparty, glaube ich, war auch... irgendwie, auf jeden Fall mit Drum Bass. Ich weiß nicht mehr, was genau war. Ob es jetzt die Abschluss... Party schon war, oder, ne, egal, da hat der Drum Bass in mein Hirn geschreddert und bis heute finde ich das einfach super cool, dass ich damit aufgewachsen bin und nicht mit so einem Techno-Zeug. Naja, ich bin... Nee, kann ja auch nett sein. Aber ich finde doch Drum and Bass sehr, sehr fein. Was einfach verrückt ist eben, da waren auch schon große KünstlerInnen da, wie zum Beispiel Lime Wax, nennt man ihn.
1: Genau.
0: Genau.
1: Da werden wir nachher auch noch die quasi inoffizielle Drum and Bass Club Hymne hören.
0: Ich bin mal gespannt, die kenne ich gar nicht. Oder ich habe sie auch, wahrscheinlich kenne ich sie schon, ja. Aber die Namen, ne, da komme ich auch nicht mehr mit. Ja, und es gibt natürlich auch die Beating Crew einfach, die dann meistens irgendein großer Name dann bookt auf dem Geburtstag und dann drumrum halt eben den Abend ausschmückt.
1: Wie jetzt dieses Jahr zum Beispiel, dieses Jahr hatten wir The Panacea da und der war einfach mit seiner Mama da.
0: Mit seiner Mama?
1: Ja, weil die waren vorher in der Oper.
0: Ah, und dann ist sie noch geschwind mit rumkommen, oder?
1: Ja, die hat sich den Auftritt hier angeguckt. Ach. Und dann sind sie weitergefahren. Och, dann hat er Mama heimgefahren. Süß. Oder andersrum. Also, auf jeden Fall war sie da. Ja. Das fand ich richtig, richtig cool.
0: Voll. Sogar meine Mom, die war auch schon mal im Club beim Drum Bass. Sie ist dann recht schnell gegangen. Ihr war es dann auch zu spät und so, aber es ist echt ein Ding so. Und ich danke auch da den ganzen Beating-Leuten, dass sie das immer wieder machen. Manchmal denke ich so, ach, schon wieder eine Beating, Mensch. Aber trotzdem finde ich es richtig cool. Gerade der, also einige davon sind auch nicht mehr hier im Umland. Ne? Die sind jetzt nicht mehr aus Schwäbisch Hall. Ja, die wohnen hier nicht mehr teilweise, sondern machen das von Freiburg aus zum Beispiel und kommen dann extra deshalb immer wieder her und sind auch so...
1: oder Berlin sogar.
0: Berlin auch? Puh,
1: ja, der Ramin.
0: Ach klar, ja voll. Genau, und schicken dann halt irgendwie Mails zu der nächsten Beating, was so ansteht, was gemacht wird. Ja, und wir schreiben dann die Schichtpläne, weil das natürlich auch durch den Abend kommt. Also es braucht unbedingt Schichtpläne, es braucht Menschen, ganz die richtig. Schichten machen. Das heißt, Eingang kontrollieren, Kasse machen, was auch immer, an der Bar stehen, Leute zum Putzen natürlich. Und da braucht es auch immer Leute, man muss natürlich nicht immer organisieren.
1: Das, nein, muss man
0: also
1: nicht.
0: Wirklich. Sondern man kann sich einfach schön einreihen in die Schichtversion. Dann bekommt man auch einen freien Eintritt. Also wenn du eine Schicht machst, kannst du einfach so in...
1: Vielleicht ist das ein Anreiz für die Leute, die mal wieder... Also die mal Lust auf so einen Ackerbau oder so haben.
0: Ja, eben für Ome die Veranstaltung mitkriegen. Während der Schicht darf man dann auch Getränke trinken, so... Pi mal Schnauze, alle halbe Stunde ein Getränk, wo man sich natürlich sehr viel spart an Geld. Und das ist ein großer Anreiz, Leute. Deshalb kommt zum Akabar und schreibt euch in die Schicht ein, würde ich sagen.
1: Ja, und vor allen Dingen, ihr könnt dann auch die ganzen Musiker vielleicht auch mal so, also gerade im Vorbeilaufen, hatte ich jetzt auch schon das ein oder andere Mal, da ist einfach einer vorbeigelaufen, wo ich mir dachte, ja, okay. Den hätte ich jetzt so nicht kennengelernt.
0: Genau. Das
1: ist schon auch geil.
0: Ja, oder irgendwie mal in der Küche sitzen und sich mit jemandem unterhalten oder sowas kann schon auch vorkommen, wenn man halt aktiv wird und Bock hat.
1: Ja, sehe ich auch so. Thema Beating, 15 Jahre Beating. Da hatten wir natürlich auch einen richtig coolen Gast da. Und jetzt bin ich natürlich ausgerechnet in dieser misslichen Lage und ich darf jetzt diesen Namen aussprechen und ich habe keine Ahnung.
0: Ich finde, das hat sich gut angehört. Wie hast du angehört?
1: Also ich habe QCB gesagt.
0: Ja, QCB. Hört sich easy an. Hört sich gut an. Das wäre ein guter Name auf jeden Fall. Wenn er nicht so heißt, dann sollte er vielleicht so heißen, weil ich finde, das klingt gut.
1: Ja, jetzt schwanke ich ja gerade zwischen Take It All und Take It All VIP, aber ich mag Take It All VIP. Also, dann viel Spaß mit Charlie Briggs und QCB mit Take It All im VIP-Mix.

0: Hello, back again. Da hello, war der Regler hello, oben, hello. Wir haben nicht nur den Dienstagsbarabend quasi neu im Petto seit, wie lange machst du es? Ein Monat mindestens, oder?
1: Seit Juni.
0: Seit Juni, ja. Dienstag 16 Uhr, ab 16 Uhr, 17 Uhr eintrudeln im Club und chillen im Sommer. Ja. Sondern wir haben auch das OAT wieder aufleben lassen. Wer OAT, die Abkürzung, nicht kennt, offener antifaschistischer Treff. Jeden ersten Donnerstag im Monat um 19 Uhr im Club Alpha. Da treffen sich einfach Menschen, die Bock haben, antifaschistische Strukturen aufzubauen und Aktionen zu machen, ob es jetzt einfach zu Demos gemeinsam fahren oder irgendwelche Barabende, Diskussionsrunden, Recherche, Info, also man kann da ganz, ganz viel machen, Kunst auch, also genau alles, was so in der antifaschistischen Bewegung so geht und mit dem Hintergrund kann man da kreieren und tun und ganz, ganz, ganz herzliche Einladung kommt. Gerne, gerne vorbei, falls ihr Bock habt, was zu machen. Jeder erster Donnerstag 19 Uhr im Club Alpha in der SMS 1312. Nee, 13-2, ne? Ist es? Oh Mann, ey. Wir wollen auch ein bisschen Vernetzung mit den anderen OATs aus Karlsruhe, Stuttgart oder auch Vernetzung VVN. Also es gibt viele verschiedene Organisationen, die antifaschistisch handeln natürlich oder sich das mindestens auf die Kappe schreiben, mit denen wir dann Bock haben, irgendwas zu machen. Zum Beispiel wird jetzt im nächsten halben Jahr auch die Rote Hilfe, die Ausstellung 100 Jahre Rote Hilfe mal machen. Datum wird noch rausgehauen.
1: Ach, das ist sehr schön, da freue ich mich drauf.
0: Genau, also kommt einfach vorbei, falls ihr dann da einfach Lust habt, da aktiv zu werden. Und das hängt quasi auch am Arbeitskreis Bar. Also wir sind da hingegangen, haben gesagt, hey, wir haben Lust, das OAT wieder aufleben zu lassen. Das gab es nämlich früher schon mal, ich glaube 2017 oder so ist es dann irgendwie verflossen. Und dann hat der Arbeitskreis Bar gesagt, ja super, quasi geht über uns. Dann müssen wir keine extra Arbeitskreis gründen, sondern die Infos werden da weitergeleitet. Also gut, es geht auf jeden Fall.
1: Ja, auf jeden Fall.
0: Genau, und bis jetzt kamen da auch sehr viele junge Menschen, was ich natürlich sehr cool finde. Und hoffentlich sehen wir uns da.
1: Oh, das wäre natürlich richtig toll.
0: Ne? Ja, und was natürlich auch im Club so ein Thema ist, Kommunikation ist eine große Sache bei Menschen generell. Und wir versuchen uns auf jeden Fall auch zu steigern und gut miteinander zu kommunizieren. Es ist aber auch gar nicht so leicht in so einem großen Club, wo so viele aktiv sind, da gut, also für mich ist es auf jeden Fall nicht leicht, wie viel ich da durchgehen lasse, irgendwie, weil ich es einfach vergesse oder was auch immer, Infos weiterzuleiten, dass es trotzdem ein basisdemokratischer Club ist, basisdemokratisch handelt und entscheidet. Dadurch muss die Infos müssen einfach fließen. Und einfach gut abgesprochen werden. Das heißt auch, wenn hört ihr das? Das ist die Treppe, oder? Theater?
1: Ich glaube ja.
0: Mhm. Infos müssen gut abgesprochen werden oder auch wenn was bestellt wird zum Beispiel, muss man es einfach gut absprechen, damit jeder weiß, worum es sich handelt, was der Club ausgibt, was auch immer. Da gibt es natürlich immer auch Schwankungen und man muss sich immer wieder dran erinnern, hey, lieber Arbeitskreis Bar zum Beispiel, bringt es mal in den Vorstand oder bitte redet da gemeinsam drüber, was ist hier los gewesen, hier war ein Fehler, wie sieht's da aus, und da versuchen wir immer wieder gut mit uns umzugehen und es gut zu machen, ja.
1: Klappt nicht immer,
0: nicht immer.
1: Natürlich. Aber ist normal.
0: Es menschelt überall.
1: Ja, natürlich, natürlich.
0: So. Was hast du als nächsten Track jetzt? Wer war noch im Club dabei mal?
1: Weil du gerade es hier schön von diesem, vom OAT hattest und was sich viele Leute ja eigentlich dann fragen, was die Leute da machen. Dann habe ich hier ein richtig schönes Lied und zwar auch zu einer Band, die bei uns zum Gast war und zwar Acne Kid Joe. Cool. Und dann, What AfD thinks we're doing.
0: Okay, hören wir mal rein.
1: Viel Spaß und bis gleich.
2: 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Wir haben herausgefunden, dass gegen Demonstranten auch bezahlt werden. Dass direkt ausgezahlt wird, 30 Euro pro Stunde, das haben wir nicht nachweisen können. Aber über eine Vielzahl von seltsamen linksextremen Vereinen funktioniert das wunderbar. 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

0: Den habe ich auf jeden Fall.
1: Aber hallo, hast du deine schöne Antifa-Mitgliedskarte?
0: Auf jeden Fall.
1: Na, aber hallo.
0: Ja, und was da der Rubel rollt auf meinem Konto, das halt.
1: Ey, musst du auch überall mitnehmen, was du da Rabatte kriegst. Ey, das ist der Wahnsinn.
0: Der Wahnsinn, ja. So, wie organisieren wir eigentlich, wann wir Konzerte machen oder wann der Arbeitskreis Programm oder andere Arbeitskreise Veranstaltungen haben? Was, genau, wie schauen wir das uns an? Wir haben uns vor ein paar Jahren, ein, zwei Jahren, dazu entschieden, vom Analogen zum Digitalen zu wechseln.
1: Ja, genau. Wir hatten vorher digitale Kalender. Nee, es kann passieren. Also, nein, wir hatten natürlich vorher keine digitalen Kalender und sind dann auf die analogen geswitcht. Das wäre ja...
0: Wäre auch wild. Gibt's bestimmt auch. Egal, wir waren bei den analogen, sind nach... Digital
1: genau.
0: Switch zu Timetree. Ja. Da haben wir quasi intern unser Kalender, wo jeder Arbeitskreis eine Farbe hat, sich dann da eintragen kann.
1: Genau.
0: Und dann kann man eben schauen, ah ja, ich würde gerne irgendwann im 2027 Januar das ist ja schon nächstes Jahr.
1: Das ist
0: Gott.
1: Ein gutes Beispiel. Ich glaube, da stehen schon die ersten Sachen drin.
0: Ja. Das, also manche planen ja auch schon 3-4 Jahre vorher.
1: Und da sagst du was, ich glaube, ich sollte eigentlich schon wieder was eintragen.
0: Ja, schaust du mal. Naja, auf jeden Fall kann man dann schauen, okay, wann will ich eine Veranstaltung machen, wann ist denn noch Platz, ist Arbeitskreisprogramm da schon irgendwie am Start, weil Arbeitskreisprogramm macht schon auch viele Konzerte, ne?
1: Ja, also das stimmt schon.
0: Das ist quasi unser... Rival.
1: Ja.
0: Nein, wir sind ein Team. Wir sind ein Team, ja. Genau.
1: Ja, es kommen aber auch manchmal so ganz, ganz kurzfristige Sachen. So, das hatte ich dieses Jahr so ein oder zweimal. Nee, auch letztes Jahr, wo ich dann die Veranstaltung hatte und dann kam aber so kurzfristig, du, pass mal auf, du hast doch hier freitags da die Veranstaltung. Ja, alles klar, muss aber dann relativ zügig Aufräume putzen. Wir müssen am Samstag gleich relativ bald rein.
0: Ja, ja.
1: So.
0: Stress, Zeitstress, ja.
1: Ja.
0: So kann es auch
1: alles
0: gehen.
1: Immer schön und einfach. Nein, doch, meistens eigentlich schon.
0: Genau.
1: Und auch das, auch der Stress ist gut.
0: Ja, aber das ist auch verrückt, dass es so viel gibt im Club. Also finde ich total. Also ich finde, gerade merkt man es eigentlich schon. Auch manche sagen, im Club läuft ja nichts, aber es ist schon echt viel.
1: Ja, richtig hart viel Programm gerade.
0: Schon, ja klar, natürlich auch wegen dem Jubeljahr, aber auch so.
1: Juhu,
0: 60 Jahre Club.
1: Das ist schon cool.
0: 60 Jahre?
1: Ja.
0: Entschuldigung, ich war ganz kurz woanders. Naja, wir haben von analog zu digital gewechselt. Das war der Übergang, weiß ich noch, das war gar nicht so leicht, weil dann haben noch manche in den alten Kalender geschrieben und waren noch nicht in dem digitalen Kalender, hatten keinen Zugang, was auch immer.
1: Diese Sitzungen, wo du dann beide Kalender da liegen hattest, also einmal deinen digitalen und dann musstest du noch händisch in dem anderen nachgucken.
0: Ja, genau. Und da kam, ich habe da auch irgendeinen Fehler hatte ich da. Ich glaube eben, oh, das war ganz schlimm. Da musste ich meinen Bands wieder absagen, weil davor was war. Also das war echt nicht cool. Aber wir haben es geschafft.
1: Ich kann mich daran erinnern.
0: Ich mich auch, ja.
1: Das war doch das, wo bei dem, das war doch dieser Analogkalender, wo nur oben Samstag drauf stand und unten Sonntag,
0: ja,
1: glaube ich.
0: Irgendein Schmarrn.
1: Irgendwie sowas war da und dann, genau.
0: Genau, dann hast du plötzlich so, oh, ihr habt da schon eine Veranstaltung und ja, verkackt einfach. Aber so ist es jetzt
1: passiert.
0: Nicht mehr jetzt mit dem Digitalen. Das läuft eigentlich recht gut. Ich muss auch selber sagen, ich bin echt nicht so digital unterwegs. Für mich ist es manchmal schwierig, wenn man dann immer digitaler wird. Digitalisierung, ich bin auch nicht nur Fan. Wir haben jetzt auch so Bildschirme im Club. Ne,
1: genau,
0: unsere
1: Preisbildschirme.
0: Die Preisbildschirme, wo auch die Veranstaltung durch switchen, damit man das gut sieht und sowas. Genau, also der Club wird auch digitaler. Wir bleiben aber auf jeden Fall bei Barzahlung. Merkt's euch, Kartenzahlung gibt's nicht im Club und wird's hoffentlich auch eher mal nicht geben. Denkt dran, holt euch noch Geld ab, falls ihr in den Club geht. Aber das Bier kostet ja auch nur 2,50, deshalb braucht ihr dann doch nicht so viel. Ne? Das geht ja auch.
1: Ist so,
0: das geht. Ja.
1: Holt euch Jubelmerch.
0: Oh, stimmt, es gibt auch Jubelmerch.
1: Richtig,
0: das wurde bestimmt
1: toll.
0: Auch schon gesagt. Ja, das ist auf jeden Fall sehr schick. Genau. So.
1: Wir hatten es vorhin schon mal, immer wieder mal, über die Beating. Und also man kann auch den Club nicht, also man kann nicht von der Beating sprechen. Ich rede jetzt vom nächsten Track.
0: Ach, okay. Der Übergang, let's go.
1: Genau. Man kann nicht von der Beating sprechen, ohne nicht quasi die inoffizielle Hymne zu hören, die quasi jedem Beatinggänger ab dem ersten Ton bekannt ist. Und ja, deswegen jetzt auch Limewax mit Agent Orange. Diesmal geht's aber wirklich ab.
0: Okay, vielen Dank. Danke, das ist gut, dass du es sagst, sonst würde ich es nicht merken. Und los.
1: Ja, und los.

0: Das war mal ein Remix, du. Das war, was war das für ein Remix?
1: Das war der Outside Agency Remix.
0: Ja, der hat da ganz schön reingeschallert, wenn ihr das hört, Sonntagabend. Viel Spaß. 21 Uhr, kein Problem.
1: Kurz vorm Schlafen gehen, nochmal
0: ja.
1: Wach.
0: Ja, auf jeden Fall. Herrlich.
1: Ich habe jetzt eine echt coole Überleitung.
0: Okay, let's go.
1: Ah nee, halt, warte mal, doch nicht.
0: Ganz stark.
1: Also, die ist fürs nächste Mal, die ist dann für den nächsten Part.
0: Dann habe ich einen. Also es hat sich so ein bisschen nach Terror angehört, im Sinne von, da geht richtig was ab. Es gibt natürlich auch die Terrorgruppe. Was machen die für Mucke?
1: Jetzt hast du aber was falsch gesagt. Die Terrorgruppe gibt's auch, das ist eine Deutsch-Punk-Band.
0: Ach, scheiße, Mann.
1: Und dann gibt's aber noch diese Band Terror.
0: Ich meine die Band Terror, egal, auf jeden Fall.
1: Immer diese Punk-Band.
0: Ja, egal, das meine ich jetzt nicht. Ich meine Terror, die genau. Waren auch schon bei
1: ja,
0: uns.
1: Ja, ja, ja.
0: Wild, wild. Ist auch eine große Hardcore-Band.
1: Ja.
0: Die auch recht, recht bekannt ist. Eine der bekannten, nee, kann man das so sagen? Ich
1: ja,
0: weiß es nicht, aber schon richtig bekannt. Und wir haben gerade noch die Info bekommen, dass sie mit einem riesen Nightliner gekommen sind, die kaum über die Auwiesen, über den Auwiesenparkplatz irgendwie
1: genau.
0: Manövriert werden konnten. Richtig wild. Und was ich auch noch einen richtig wilden Fakt fand, ist, dass man ein Zimmer frei halten musste für den Sänger, dass er vor der Show meditiert.
1: Das
0: also,
1: ist
0: ja, also ich, die Musik wird man jetzt gar nicht so. Meditation irgendwie verbinden, aber vielleicht, also ja.
1: Vielleicht muss er ja vorher erstmal Ruhe finden, um dann richtig abzukanalisieren.
0: Genau, vielleicht auch, um es authentisch genau. Irgendwie rüberzubringen, erstmal sich zu besinnen, im Hier und Jetzt zu sein.
1: Ja.
0: Wild, auf jeden Fall, wilde Nummer. Und es war auch eins der einzigen Konzerte, die richtig komplett, also eins der wenigen, sagen wir mal so, Konzerte, die komplett ausverkauft waren.
1: Ja.
0: Aber Terror ist halt einfach auch eine große Gruppe.
1: Es hat schon echt auch Hammer, echt.
0: Und einfach eine geile Band, kann man nichts sagen.
1: Ja.
0: Auch von Akabar damals. Genau, und wir hören mal.
1: Ich würde tatsächlich vom neuen Album, die haben dieses Jahr ein neues Album rausgehauen.
0: Ach so.
1: Und das ist ganz, ganz, ganz, ganz fresh.
0: Okay.
1: Ja. Und jetzt muss ich mal gucken. Ja.
0: Okay. Nee. Welches machst du rein? Hört ihr schon die Kirchenglocken?
1: Ja, ich würde sagen Still Suffer.
0: Still Suffer, okay.
1: Still Suffer aus dem Album Still Suffer von Terror. Und jetzt machen wir mal Terror auf die Ohren. Viel Spaß und bis gleich.

0: Wir waren gerade noch im anderen und dann schwupps war das Lied vorbei im anderen Gespräch. Also wie hast du gesagt, nach dem Jubiläum ist?
1: Vor dem Jubiläum.
0: Jawohl, was haben wir nächstes Jahr?
1: 10 Jahre SMS?
0: 10 Jahre in der SMS.
1: Ist der Wahnsinn.
0: Mhm. 2017 also.
1: Genau.
0: Runtergezogen.
1: Genau. Ey, ist schon der Hammer.
0: Und das Coole natürlich bei dem Umzug, bei der Einzugsparty quasi, war Suki.
1: Da. Ja, Suki. Es ist einfach nur abgefahren.
0: Ja, Suki finde ich auch, also es begleitet mich auch schon lange. Die Künstlerin mag ich auch richtig, richtig gern, richtig cool. Und ich fand auch im Club hat die übelst abgerissen.
1: Auf jeden Fall. Ja. Das war schon eine echt geile Hausnummer.
0: Das war eine richtig coole Fete. Und ich bin auch gespannt, was wir nächstes Jahr noch wen wir einladen werden. Vielleicht auch zu einem Jubiläum. Schauen wir mal, geplant ist noch nicht so viel.
1: Nee.
0: Aber uns ist das erst auch letztens aufgefallen, dass es 10 Jahre SMS jetzt schon sind. So läuft es halt im Club,
1: ja,
0: ne?
1: Das geht, ist plötzlich schneller,
0: schwupp,
1: man denkt.
0: Schwupp, so ist es.
1: Ja, und dann sind es nur noch 40 Jahre bis zum 100-Jährigen.
0: Zack, das werde ich wahrscheinlich noch erleben.
1: Also ich hoffe doch mal auch. Also für dich als auch für mich, dass ich das auch noch erlebe.
0: Schauen wir mal, ob wir dann noch immer im Arbeitskreis
1: aber
0: sitzen. Ist
1: das geil? 100 Jahre Club, Alter. Wäre das nicht abgefahren, geil?
0: Klar. Also ich finde, also hoffentlich bleibt er. Und das hängt natürlich an jedem Menschen, der dabei ist und
1: also
0: aktiv
1: kommt rum.
0: Ist. Kommt also rum, 2.9. 19 Uhr. Auch wenn ihr uns kennenlernen wollt. Wenn ihr mal sehen wollt, welche Stimmen da gebrabbelt haben, am 2.9. könnt ihr uns sehen.
1: Ab 19 Uhr ist Sitzung und dadurch, dass es die erste ist, würde ich sagen, auch da danach machen wir einen kleinen Barabend.
0: Ja, kann man schon machen, ne?
1: Ja.
0: Ja, so spontan kann es sein. Und dann natürlich im 2-Wochen-Rhythmus, also dann wieder der nächste ist dann nicht, da ist Vorstand und dann der übernächste ist dann wieder Arbeitskreisball.
1: Das wäre dann der 16.9.
0: Gut gerechnet, so schnell war ich nicht. Falls ihr am 2. nicht könnt, könnt ihr natürlich da vorbeischauen. So, ich würde jetzt gerne ein Lied von Suki hören, das fände ich auf jeden Fall sehr cool. Ich würde auch irgendeinen Klassiker reinhauen. Dumme Start. Komisch in der Gegend rum. Ich weiß nicht, was er für einen Gedankensblitz gerade hatte. Nee. Also S-O-O-K-E-E, glaube ich.
1: Ja,
0: oder nur ein O und zwei E oder so. Genau. Das sieht schon besser aus da unten. Zwei O und zwei E. So wie ich es am Anfang gesagt habe. Ne? Und ich würde sagen, dadurch. Ach, links außen. Und nie Zusammenhänge. Zusammenhänge, das ist einfach.
1: Du kannst ja auch zwei wünschen.
0: Nee. Ich hätte gern Zusammenhänge.
1: Du hättest gern Zusammenhänge, das ist schön.
0: Super.
1: Dann hören wir jetzt von Suki Zusammenhänge. Und bis gleich.

0: hat es dann gefangen.
1: Yeah. Nice.
2: Echt so, sagen. Echt so.
1: Ja, richtig cool, dass die da war. Oh, das war richtig Abriss, richtig cool. Was wird denn eigentlich jetzt in der nächsten Zeit passieren? Also wir haben ja eben AK Jubel gegründet für diese ganze Jubelschose und AK Jubel hat sich aus Mitgliedern gegründet, die eh schon in Arbeitskreisen aktiv sind. Viele vom genau. Arbeitskreisprogramm, viele vom Arbeitskreis Bar und dergleichen. Und genau, dann haben wir halt entschieden, okay, was wollen wir denn im Arbeitskreis Jubel machen? Mhm. Und natürlich gehört da eine fette Party dazu, eine fette Jubiläumsparty, die.
2: Aber hallo.
1: Ja, aber hallo, das gehört dazu. Die am 19.09. stattfindet, also noch nicht, also fast einen Monat, vier Wochen ungefähr hin.
2: Ja.
1: Und da kommt, hört zu. Richtig coole Band, hört zu. Die machen so Akustik, politisch Akustik. Weiß nicht, ob man es Punk nennen, Lieder machen, wie auch immer, richtig, richtig cool. Hoffentlich spielen die, können die draußen spielen bei schönem Wetter. Das macht
2: schön.
1: Richtig, richtig viel Spaß. Und dann kommt Madison, ein Local Rapper.
2: Mhm.
1: Und dann kommt Waving the Guns.
2: Das ist einfach der Wahnsinn.
1: Das ist wild. Waving the Guns ist ja gerade irgendwie, also naja, ich weiß gar nicht, wie lange es die schon gibt, ob es die schon länger gibt, aber ist auf jeden Fall eine Polit- Rap-Geschichte, die auf jeden Fall auch fetzt. Ich habe die vor noch nicht so langer Zeit in Nürnberg schon gesehen.
2: Ja?
1: Ja, ja.
2: Dazu bin ich leider noch nicht gekommen. Ich habe mich jetzt bloß mal so ein bisschen durchgehört und ich feiere es hart.
1: Ja, ja, es macht schon auf jeden Fall Spaß. Es sind auch gute Texte auf jeden Fall, die sehr zum Club passen, würde ich sagen. Und wir freuen uns da extrem drauf. Ich würde sagen, wir hauen da einfach mal noch ein Lied rein. Aber ach nee, ich wollte davor noch sagen, was passiert denn weiterhin im Club? Also eben das große Jubiläumswochenende, 19. ist die Party, 20. ist so eher das Offizielle mit Reden.
2: Genau.
1: Sonntag Pommes, Sekt, Frühstück. Es wird noch eine Mini-Disco geben und ähnliches. Und dann geht es am 26.09. auch schon weiter mit einer Beating.
2: Ja,
1: Überraschung.
2: Surprise, der Sommer ist vorbei.
1: So ist es. Muss wieder reingeheizt werden. Und dann am 1. Oktober ist OAT. Weiter geht's dann mit Welcome to the Jungle. Am 10. hast du da Geburtstag?
2: Nee, ich habe am 7. Genau. Ich wollte das immer so ein bisschen als Rätsel lassen, weil die meisten.
1: Oh Gott, sorry.
2: Weil die meisten Geburtstagspartys, die ich bis jetzt im Club gemacht habe, waren meistens immer entweder 10., 11. oder 12., 10. Und dann fand ich das eigentlich immer so ganz lustig, weil die Leute, ja, wann hast denn du jetzt hier? Da oder da?
1: Wer weiß.
2: Schauen wir mal.
1: Gut, dann wissen wir ja, wer die Radiosendung gehört hat, weiß jetzt, ist es der...
2: 7.
1: 8. Nein. Ja. Mann, Scherz. Genau, und weiter geht's. Was machst du dann? Jungle, da hast du auch schon jemand gebucht?
2: Genau, da habe ich auch schon, ein Booking, natürlich wieder einmal aus London.
1: Wow. Fette Nummer.
2: Sehr, sehr geil.
1: Nummer, ja. Aber jetzt erstmal kommt alle zum Jubiläums, zu der Jubiläumsparty. Es gibt auch noch Tickets. Da müsst ihr mal schauen auf Instagram oder Facebook oder ich weiß nicht, wie die Sachen heißen, wo ihr das herbekommt. Am besten Eventfrog, weil das wird vielleicht wahrscheinlich ausverkauft werden bei Waving the Guns. Und Hör zu ist auch richtig cool. Ich freue mich mega auf Hör zu. Die haben mich eingeladen, die mag ich schon übelst gern. Und wir hören jetzt einfach mal ein Lied von WTG. Was hauen wir rein? Ja, das muss eine Demokratie aushalten können. Ist doch eigentlich keine schlechte Nummer. Ja, wissen wir Bescheid. Das können wir machen.
2: Ja.
1: Gut.
2: Würde ich auch sagen. Dann bis gleich.

0: Die Demokratie muss ganz schön viel aushalten.
1: Ja, leider Gottes.
0: Aber jeder kann dazu beisteuern, und zwar auch im Club Alpha beim Arbeitskreis Bar. Genau. Kommt gerne am 2.

0: So, hallo und herzlich willkommen zu den Stoff und Tunes. Heute live im Studio mit Gästen habe ich einmal nämlich den Mimi.
1: Genau, so ist
0: er. Und Memphis Bonds, unser Gast.
1: Genau, heute ist Hip-Hop-Special und da ich hinterher schon gesagt, heute kommt nur richtig gutes Zeug. Ja, deswegen.
0: Ja, genau, heute für euch ein bisschen durchs Programm mit Mimi zusammen.
1: Genau. Und wie gesagt, ja, mit Memphis Bonds so Gast aus Karlsheim, Hip-Hop in erster Linie, aber Mensch. Ja, und da bringt eine neue Platte raus namens Sepia am 17.04. Also merkt euch schon den Termin, nicht nur wegen dem Release, auch kommen wir später dazu. Und ja, Memphis, ich gebe dir das Wort, erzähl mal ein bisschen was.
0: Ja, genau, stell dich doch mal vor.
2: Ja, einen wunderschönen guten Abend erstmal allesamt. Ja, wie schon erwähnt, mein Name ist Memphis Bonds. Ich bin Deutschrap-Künstler, Hip-Hop-Musiker, wie auch immer man es bezeichnen möchte. Ich sag immer viel lieber Musiker als Deutschrapper, weil das mich dann nicht so sehr einschränkt. Ja, zu mir, was andere zu mir sagten, ich bin jetzt seit insgesamt 19 Jahren aktiv als Rapper, als MC.
0: Wow.
2: Hab zwischendrin auch
1: alle meine Sachen. Sie kann nicht so alt ausgehen.
0: Nee, ich staune gerade wirklich über, also so lange.
1: 19 Jahre im Business.
2: Ja. Ja, ich war erst letztens beim Barbier, deshalb sieht man die rauen Haare heute nicht so sehr.
1: Ja, so.
2: Das ist Tarnung. Ich bin älter, als man denkt.
1: Genau.
2: Genau, ja, und mach das Ganze jetzt schon seit 19 Jahren, hab zwischendrin auch alle meine Sachen selbst produziert, hab mich dann aber dann zurückbesinnt, einfach nur aufs Rappen und jetzt habe ich nach 19 Jahren endlich mal meine erste Platte fertig erstellt, von der ich so sehr überzeugt bin, dass sie einfach perfekt ist, dass ich sie diesmal auch auf Vinyl, auf CD, digital, auf allen möglichen Plattformen rausbringe und auch ein bisschen live damit. Genau, 17.04. ist das Datum, Sepia heißt das gute Ding.
1: Genau. Genau, und von der Platte spielen wir jetzt dann noch einen Track. Wie willst du was zu dem Track sagen?
2: Also der Song, den wir jetzt spielen, heißt Druckstille, wird auch die zweite Single-Auskopplung sein. Ich würde sagen, ich verliere auch nicht so viele Worte, ich könnte stundenlang erzählen. Einfach aber hören wir doch einfach mal in die Mucke rein.
1: Genau, lass mal es laufen, also
0: und
1: viel Spaß damit.
0: Falls ihr mich noch nicht erkannt habt, im Übrigen, also, Mikrofon ist übrigens die Cross.
1: Genau, und die Frequenz, das ist dein Ding auf www.stoff.de weltweit.
0: Genau, und 97,5 hört ihr hier in Schwebschall und auch in Kreis haben die 104,8.
1: Genau,
0: aber jetzt geht's weiter.
1: Viel Spaß mit Druckstille.
0: Genau.

0: es war Memphis One mit Insomnia. Unser Gast heute hier
1: aus
0: bei Steffen
1: Aus der Plade Undercover, sehe ich richtig?
2: Ja. Nein, nee. Nein.
1: Oh, also, PC
2: ist nein, Insomnia war einfach nur ein Single-Release und Undercover ist der Feature-Partner da drauf.
0: Ich wollte gerade fragen, ne?
1: Achso, oh, Entschuldigung, schon über mich.
2: Genau.
0: Naja, wir haben halt den Artist heute hier im Studio, deswegen kann man das so schön nachfragen und klären.
2: Der kann es erklären. Also an der Stelle ans liebe Grüße an meinen Partner Undercover, Label-Kollege, Backup-Rapper, Partner in Crime seit über 10 Jahren. Cool. Und der ist auch auf dem Song Insomnia drauf. Das war jetzt auch der letzte Single-Release, den wir hatten. Der Song ist eigentlich schon 2-3 Jahre alt gewesen, der lag aber irgendwie die ganze Zeit so unfertig auf der Festplatte rum und wir haben dann überlegt, sollen wir den releasen oder nicht. Und so circa vor einem halben Jahr war ich dann plötzlich der Meinung, der Song ist aktueller denn je und ja, lassen wir uns doch nochmal neu mixen, mastern und online stellen.
1: Und wollte gerade sagen, ist auf Spotify und übliche Verdächtige erhältlich.
2: Korrekt. Okay. Genau.
0: Woher kommt Undercover dann?
2: Undercover kommt ursprünglich aus dem wunderschönen Ort Wörnitz.
0: Okay, ja, kennt man.
2: Kennt man, ne?
1: Hat der Flohmarkt immer, deswegen kennt man das.
2: Ja, genau. Ja. Ah, ja, aber das täuscht. Also Wörnitz ist eine sehr, sehr harte Gegend, wurde mir gesagt.
0: Okay.
2: Ich war öfters da, ich habe es nicht festgestellt, aber laut Undercover ist das auf jeden Fall ein sozialer Brennpunkt.
1: Okay. Ja, Gott, in Kreuzheim brennt auch viel Kinderregel und so.
2: Ja, wir wollen ja jetzt Kreuzheim nicht mit Wörnitz vergleichen. Auf jeden Fall, Undercover hat dann zwischenzeitlich in Kreisheim gewohnt und ist mittlerweile in die allerhärteste Ethnie Deutschlands gezogen, in die Richtung von Bayreuth.
0: Bayreuth.
1: Ja, Bayern, da herrschen Recht und Ordnung. Ja, hast du noch auf der Neuplatte jetzt irgendwelche Features auf Sepia?
2: Nein, auf Sepia sind absolut keine Features drauf. Die Platte ist sehr, sehr persönlich. Die Platte ist eine absolute Ausschüttung meiner Seele, um es mal so und auch ein bisschen zu sagen. Und ich war der festen Überzeugung, dass Features da einfach nur das Gesamtbild verbessern würden.
1: Okay.
0: Ja.
2: Oder um es mit den Worten von CEO zu sagen, es sind keine anderen Rapper drauf, weil außer mir sind alle schlecht.
1: Das war ein Diss jetzt an alle Hip-Hopper da auf der Welt.
2: Ist in Ordnung.
1: So ist Game, gell?
2: So läuft genau. Das ist Sport.
1: Als nächstes hören wir jetzt von dir dann Hula Palu. Da kommt jetzt natürlich jedem die Frage auf, da denkt jeder an Andreas Gabalier.
0: Muss man schon sagen, ja, natürlich.
1: Gab's
0: ist
1: da
0: die
1: mal,
0: erste Assoziation.
1: Gab es schon mal einen Anruf von der Rechtsabteilung vom Herrn Gabalier?
2: Noch nicht, ich warte sehnsüchtig, aber höchstwahrscheinlich ist der Song einfach von der Reichweite noch nicht groß genug.
1: Ja, ja, der Gabalier ist bekannt als regelmäßiger Störfunkhörer, also aufpassen.
2: Ehrlich, an der,
1: bestimmt.
2: An der Stelle in Grüße raus an meinen Nicht-Freund Andreas Gabalier. Er probt ja auch immer in Kreisheim.
1: Stimmt.
2: Er probt ja immer in Kreisheim, das heißt, es könnte ja durchaus sein, dass wir uns mal irgendwann über den Weg laufen.
1: Dann könnt ihr zusammen so komische Pose machen, wo dann andere sagen, das sieht aus wie so ein komisches Kreuz.
2: Ja,
1: so.
2: Deshalb sind wir da auch schon relativ gut beim Thema von dem Son und warum der Son überhaupt Hula Palu heißt.
0: Ich wollte gerade fragen, ne?
2: Genau.
1: Hi, ich bin der Brücke Schlager, hä?
2: Ja, ja. Nach den Vorfällen, also gestern Abend in Hanau, ist der Son schon wieder, leider im Moment alle paar Wochen aktueller denn je. Ich will auch nicht zu tief auf die Thematik reingehen. Ich glaube, der Song erklärt sich von selbst. Hula Palu soll praktischerweise als die Hymne für die Deutschen stehen und vielleicht auch mal so ein bisschen zum Nachdenken anreden, was denn überhaupt die deutsche Kultur ist und warum in aller Herzensnamen manche Leute so dermaßen stolz drauf sind. Und ja, außerdem ist das ja auch live ein wunderschöner Song, um gemeinsam ein klein bisschen die deutsche Kultur zu feiern, die in meinen Augen nicht unbedingt so deutsch sein muss.
1: Genau. Okay, dann viel Spaß mit Hula Palu.

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0: So, willkommen zurück bei den Störfunk-Tunes, heute mit dem Mimi.
1: Servus, Grossi und sogar Memphis
0: One. Und unser Memphis One, genau.
2: Hallöchen.
1: Das war gerade Frankfurts Bester, sorry, Hafti, Assad und was weiß ich noch. Moses Pelham mit dem neuen Song Wunder. Die Hook singt The Files von Brosis, wer es noch kennt.
0: Oh ja.
1: Ich fand's toll früher. Und ja, der Moses ist ja auf Tour am 12. März im Hirsch in Nürnberg, 13. März, Freitag der 13. im Longhorn, Stuttgart und am 14. in München, Technikum. Ja, geht hin, also ich bestimmt, also ich habe immer gehört, Moses P. liefert live, ja. Immer gut ab.
2: Kann das nur bestätigen.
1: Ah, hast du schon mal gesehen?
2: Nein. Wollte
0: gerade fragen.
2: Aber ich habe das selber gehört.
1: Ja, muss ja nach Nürnberg, ist ja quasi der zweite Hometown.
2: So ist es ja.
1: Genau. Und wo wir jetzt schon beim Thema live sind, wie gesagt, das soll ja Release-Konzerte geben, am Release-Wochenende quasi. Genau. Willst du was drüber erzählen?
2: Genau. Also es wird eine CPR-Release-Tour eben. Auch offiziell angekündigt als die gemütlichste, kleinste und schönste Tour der Welt.
0: Genau, die schon gut an.
2: Finde ich auch. Und das wird auch verdammt gut und verdammt schön und verdammt gemütlich und auch verdammt klein. Also zumindest von den Dates.
1: Das kommt nicht immer auf die Größe drauf an.
2: Nicht immer. Yeah. In dem Fall nicht. Genau. Ja, zum Sepia-Release werde ich zwei Release-Konzerte tatsächlich spielen, bei denen ich die Platte dann sehr, sehr ausführlich vorstelle. Natürlich auch ältere Songs spiele, komplett neue Songs, die noch nicht mal auf Sepia drauf sind. Genau, die Dates finden statt am 17. und 18. April. Am 17. April sind wir in Reisheim im Kinbrine Irish Pub beim Cherry. Und am 18. April sind wir im wunderschönen Kopf und Raten in Fürth, meiner zweiten Homebase.
1: Genau, und Tickets dafür gibt es sogar bei Eventim.
2: Korrekt, einfach bei Eventim Memphis One eben.
1: Genau, und da kann man sich Tickets von Memphis One und von Bon Jovi und so gleichzeitig bestellen. Großes.
0: Ohne Probleme, sehr gut.
1: Ja. Genau.
2: Für einen bekannten Musiker und unseren komischen Rock-Newcomer.
1: Genau. Oh. Tickets sind wo? Kostenfaktor? Günstig?
2: Kostenfaktor in Reisheim sind wir bei 5 Euro, in Fürth sind wir bei 7 Euro.
1: Naja, Leute, ist ein Schnapper, geht hin und habt Spaß. Und wo wir beim Thema sind, wir sind so verrückt und verlosen jetzt gestellte Plätze. Ja, da, ihr müsst nur anrufen hier.
0: Was ist genau, die, einfach unter der Halle Vorwahl 0791 97 und 4 mal die 3.
1: Genau, und dann müsst ihr einfach sagen, ob ihr nach Crailsheim wollt oder nach Fürth. Und dann habt ihr zwei Gästeliste sicher und wie Herr Memphis gesagt hat, sogar ein CD und Top gibt's dazu.
2: Richtig, ich habe sehr, sehr lange mit meinem Management diskutiert, also mir selbst. Und das Management hat eingewilligt, dass wir so auch noch eine CD und Top für den jeweiligen drauflegen, der hier jetzt als Erster im Studio anruft.
1: Genau, und vielleicht gibt's noch ein Bier und Top oder so, oder zwei.
2: Das sehen wir dann.
1: Wiederholen wir die Nummer nochmal?
0: Ja, 97 und 4 mal die 3 und dann Haller Vorwahl 0791.
1: Genau.
0: Falls ihr von aus Crailsheimer Gegend oder sonst woher anruft.
1: Worldwide, genau.
0: Worldwide.
1: Und beim Thema Live, so in letzter Zeit, warst du selber, du gehst ein bisschen auf Konzerte und Band oder Künstler, wo du gesagt hast, wow, geil, richtig geil.
2: Also ich glaube, das beste Konzert, was ich jetzt letztes Jahr gesehen habe, war, was wahrscheinlich überhaupt nicht überraschend ist für die Leute, die mich kennen, war für mich ganz klar wieder mal die Orsons und Tour, wobei ich glaube, dass mich die Orsons Hause auch noch ein bisschen mehr abgeholt hat. Und da war ich hier tatsächlich in Stuttgart im
1: Heimspiel.
2: Heimspiel, definitiv. Das beste Konzert, was die
0: Jungs waren in der Schleifpappen?
2: In der Porsche Arena. Und die haben die komplett ausverkauft.
0: Cool.
2: Und ich glaube, das war auch für die Jungs selber absolut Erlebnis. Ich glaube, so ein großes Konzert haben die bisher noch nie gespielt und das hat man halt gesehen, spürt, gefühlt, alles. Und ich bin auf Live-Konzerten von den Jungs, seitdem sie noch in Fellbach in einem kleinen YouTube gespielt haben vor 200 Leuten und jetzt sind plötzlich in der Porsche Arena. Ja, man merkt so die Entwicklung.
1: Nächster Step dann Mercedes-Benz-Stadion.
0: Ja, genau.
2: Das kriegen wir noch es sei denn
1: und. Natürlich. Und ja, und
0: großes Ziel, aber ja.
1: Und warum dann nicht? Hören wir uns halt ein bisschen was von der Orsons, von der neuen Platte. Genau. Viel Spaß.

0: Zweifel.
1: Fahr ich den hin?
0: Ja. Guck doch da drauf. Das fährt mit.

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2: Entschuldigung für die ganze, Entschuldigung für die ganze Kraftausdrücke,
3: ja,
2: und die Zeit, das ist halt live. Wir sind live. Ja, ja, Chill the Bass. Kann man sagen, ja, ein Hit von dir. Bekannt. Gibt's auch ein Video dazu auf YouTube,
3: habe ich gesehen.
2: Ja, ja. Willst du dazu was erzählen zu dem Song oder auch zu der Platte und zu dem Projekt?
3: Ja, also als allererstes muss ich dazu sagen, es ist zwar ein Hit, aber leider nicht von mir. Ich bin ja nur als Feature-Partner drauf. Es ist ein Hit von meinem Partner Undercover, von dem wir es ja vorhin schon hatten. Und ja, wie gesagt, ich bin da nur als Feature drauf. Aber die Platte, auf der Song erschienen ist, zu der kann ich sehr gerne was sagen. Und zwar haben wir vor 2 Jahren einen Sampler gemacht. Das hört auf einen wunderschönen Namen, Hair The Me Sampler Volume 1 von Morlauf. Ist natürlich auch auf Spotify, Deezer, Apple Music etc. zu finden. Und genau, vielleicht ein paar Hintergründe zu der Platte. Die Platte hat 21 Songs und vereint sehr, sehr viele lokale Rap-Künstler aus unserer Region. Die habe ich allesamt zusammengetrommelt und habe gesagt, Leute, pass auf, wir machen allesamt irgendwie jeden Tag Mucke. Wie sieht's denn bei euch aus? Wollen wir nicht einfach mal irgendwie so einen Sampler machen? Jeder steuert ein paar Songs bei. Wir haben dazu auch die ein oder andere kleinere Studio-Session gemacht. Ansonsten hat jeder selbst seine Songs daheim aufgenommen. Die haben wir dann allesamt hier irgendwann zusammengeworfen zu so einem Sampler. Und der Ute Billy Swayman, der auch mit 2 Songs auf der Platte vertreten ist, hat ein wunderschönes Aquarell-Cover dazu gemalt. Und hat dieses dann im Nachhinein versteigert. Und alle Einnahmen, die wir bekommen haben, sowohl vom Bild als auch von den Streams und MP3-Käufen der Platte, haben wir dann nach einem Jahr an Hair The Me, an die Organisation Hair The Me spenden können und haben so im Endeffekt 300 Euro und über 75 Mahlzeiten spenden können.
2: Das ist eine gute Sache. Gute Sache.
4: Eben, und von wem kam der Impuls quasi mit der Organisation zusammenzuarbeiten? Was war da?
3: Das war meine.
4: Das war von dir dann. Sehr cool. Mhm. Ah ja, cool. Kannte ich nämlich bisher nicht, deswegen frage ich auch so.
2: Das ist schon Bildungsradio hier.
3: Ja. Ja, dabei hatten wir einen Störflake zu dem Sampler.
2: Ja. Ist schon lang her.
3: Das ist schon 2 Jahre her, ne?
2: Ja, wie die Zeit vergeht.
3: Oh. Wahnsinn.
2: Genau, jetzt wird es ein bisschen klassisch hier.
3: Ja, wo wir schon bei Klassikern sind, ne? Ja. Herr Demi Sampler, Klassiker, den noch nicht alle kennen.
2: Genau. Boah, ey, Memphis. Sehr geil. Ja, auf jeden Fall, jetzt kommt als erstes Dr. Dre von 99 ist der Song. Jeder kennt ihn. Zu dem Song sage ich nicht viel, aber zu dem Song kann man auch gut cruisen, wenn es sein muss, auch mit italienischen Autos.
3: Ja, in Grüße, Alpha zum Beispiel.
2: Genau, Grüße an alle Alpha-Frauen, aber allgemein an alle Leute da draußen. Und genau. Ja, und danach Memphis,
3: was? Ja, ich unterbiete dich so um ein Jahr und habe einen Song aus 98, für mich eine sehr, sehr große Inspiration von der Band Outkast. Mein absolutes Lieblingsalbum, Aquemini. Und zwar würde ich da den wunderschönen Song Slump rauspicken.
2: Okay, wunderbar. Also, es wird El Clasico.

0: Ja, so klassisch Pluck.
1: Schön, was
0: junge Mann zurückfühlt.
2: Ich hätte ja auch noch was dazu beigetragen. Ich hatte ja schon vorbereitet Got Your Money von All Dirty Bastard.
3: Oh.
0: Vielleicht.
2: Oh, vielleicht können wir ja noch rein, müssen wir schnell reden.
3: Genau. Genau. Oder einfach ein bisschen schneller, also kauft alles am C4.
0: Oder wir machen nochmal eine Hip-Hop-Sendung irgendwann mal.
2: Ja, gerne. Störfunk-Tunes, ne?
0: Genau.
2: Können wir gerne nochmal machen.
0: Genau. So, jetzt wieder zum Gast von heute. Memphis. Da ist Bloody Sepia. Jetzt hat ein bisschen was vom Cover, das sieht ja recht selbst gemalt aus. Also nicht von dir, aber halt.
3: Ja, nee, das ist auch gut so. Also wenn es von mir selbst gemalt wäre, dann naja. Das Strichmännchen wären da Hunsteten, sag ich mal. Ja. Nee, also malen ist nicht so meins. Deshalb habe ich das Thema auch ein bisschen outsourced. Nein, Spaß beiseite. Das Cover hat tatsächlich eine sehr gute Freundin von uns gemalt. Das ist die Katharina Harthaus Fürth, von dem wir ihn gerade auch grüßen nach Fürth rüber. Der habe ich hier irgendwann in einem relativ frühen Stadium die Demo von Sepia mit eben, habe ich gemeint, Hati, bitte einfach Kopfhörer an, eine Minute suchen, anhören und dann einfach malen, was du hörst. Und sie haben dann mir und die immer wieder zurück mit Fragen, ja, aber wie soll es denn aussehen? Ich habe nur gemeint, nee, lass dich einfach von der Musik leiten. Und ich glaube, sie irgendwann so nach ein paar Wochen kam sie an und meinte, hey, Dima ist fertig. Und ja, ich glaube, da war ich erstmal so zweiter anderen sprachlos und bin bis heute mehr fasziniert vom Cover, mehr stolz auf die Arbeit von Katie, mehr stolz auf die Arbeit von Olga, die das alles dann digitalisiert hat. Und in meinen Augen das schönste Cover, das ich seit Jahren auf einer Halbplatte und auf einer CD gesehen habe. Vielleicht ein bisschen Neidenlob, ne?
0: Ja, erinnere mich aber auch ein bisschen an Outcast oder ich weiß nicht warum. Also, aber ja. Schön.
2: Ja, nee. Ja, wir haben gerade die Platte vor uns.
0: Wird es das auch ne? T-Shirt-Motiv oder so geben? Merch-technisch?
2: Könnte sein, ne?
3: Ich lasse es mir mal durch den Kopf in einem guten Abend.
0: Vielleicht wissen wir am 17.04. mehr. 17.04. Karlsheim, Irish Pub.
3: Genau, unbedingt alles am Tickets kaufen auf www.eventim.de. Aber wenn ich schon im Radio bin, muss ich ja natürlich auch Werbung machen. Am 17.04. erscheint die wunderbare Platte Sepia. Und für alle, die sie sich kaufen wollen, also eigentlich alle, die jetzt gerade zuhören, ihr könnt das wunderbare Ding sowohl auf CD als auch auf vor allem Vinyl erwerben auf www.mehrliebe.net. Und da drückt ihr einfach den wunderbaren Button Shop und schon seid ihr direkt bei uns im Online-Shop.
0: Verrückte moderne Welt.
3: Ja.
0: Also da kommt ein gut bezahlter Paketbote und bringt es euch direkt vor die Haustür.
3: Ja, eben.
0: Genau.
3: Eben. Ich weiß nicht, vielleicht sollten wir noch einen Moment den Hörern eben, warum sie die Platte kaufen sollten, so rein musikalisch.
0: Weil sie gut ist vielleicht.
3: Weil sie gut ist, ja. Aber genau.
0: Und support the underground, das sage ich immer.
2: Support your locals, immer.
0: Genau. Eben. Genau. Und aus der Platte hören wir jetzt noch einen Song.
3: Genau.
0: Willst du dazu noch was sagen zu dem Song?
3: Sehr gerne. Das ist der mit Abstand persönlichste Song, den ich je gemacht habe für eine Person, die mir mittlerweile definitiv zu einem meiner absolut wichtigsten Menschen in meinem Leben gehört. Ich bin kein großer Fan von Vorbildern, aber wenn ich ein Vorbild habe, dann ist das genau dieser Mensch, für den der Song ist. Und ich würde sagen, viel Spaß mit der ersten Szene, der Stiefvater.
0: Alles klar. Cool.

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1: Ja, Memphis One mit Stiefvater, den haben wir heute zu Gast hier bei den Störfunktunes.
2: Live,
1: genau. Genau. Kann man noch dazu sagen.
2: Ja, und die Stunde ist fast schon wieder vorbei. Ich hoffe, euch hat es gefallen, habt Spaß dran gehabt und supportet kräftig den Memphis.
1: Wollte gerade sagen, habt einen guten Eindruck bekommen.
2: Underground Music und Memphis, das letzte Wort gebührt dir. Ja, das vorletzte
3: Wort. Das vorletzte Wort. was soll ich sagen? Hört bitte allesamt rein in Sepia. Kommt bitte allesamt zum Auftritten. Habt bitte einfach ein offenes Ohr für die Platte. Und ansonsten wünsche ich euch allen noch ein wunderschönes Wochenende. Habt euch alle lieb, weniger auf der Welt und mehr Liebe.
2: More love, genau. More love. Und jetzt starten wir entspannt ins Wochenende und hört ein bisschen Reggae, der gute alte Gentleman mit Rise Up.
1: Geht ja immer.
2: Und, so, und Crossi und ich hören jetzt nochmal eine Stunde lang mit ein bisschen Alternative Rock und so. Also wir sind halt 2 Stunden am Start.
1: Müsst ihr heute ertragen, aber Hannes ist ja schon in der Haus.
2: In der Startlöcher, genau. Fit und frisch vom Fasching ist er ins Studio reinmarschiert. Und deswegen, damit er noch frischer wird, ein bisschen fresher Reggae. Und bis gleich quasi.
1: Bei Silent Noise, jawohl. Ja. Und dann
2: tschüss. Genau, bis gleich.

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1: Herzlich willkommen zur rosaroten Welt hier auf Radio Störfunk. Wie immer bin natürlich ich, Rosa, am Mikrofon und ich freue mich sehr, dass ihr mal wieder eingeschaltet habt. Und ihr kennt ja vielleicht schon die rosarote Welt. Hier glitzert alles schön. Es ist eine Stunde, wo man mal dem Alltag entfliehen kann und verschiedene Musik hören kann. Aber wenn man sich heute so umschaut, dann hat sich einiges verändert, beziehungsweise ist am Verändern. Und ihr fragt euch vielleicht, warum verändert sich die rosarote Welt? Und ich kann euch direkt jetzt schon den Grund nennen, denn mein FSJ neigt sich dem Ende zu und das bedeutet auch, die rosarote Welt neigt sich dem Ende zu. Heute wird nämlich die letzte Live-Sendung sein, die ich heute senden werde. Deshalb habe ich mir gedacht, so wie bei meiner ersten Sendung von der rosaroten Welt, wo ich über meine LieblingskünstlerInnen gesprochen habe, mache ich das heute so ähnlich. Ich spreche aber nicht nur über meine LieblingskünstlerInnen, sondern vor allem über meine Lieblingssongs und da habe ich euch sehr viel verschiedene mitgebracht, denn ihr wisst, mein Musikgeschmack ist sehr vielfältig. Ich würde sagen, wir starten einfach direkt mit dem ersten Song und der bringt ganz schön gute Vibes, würde ich sagen. Einfach eine bisschen chillige Stimmung. Wir starten mit Silk Sonic und Smoking Out the Window. 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

Ihr hört Radio Störfunk mit der rosaroten Welt und mit mir, Rosa, am Mikrofon. Ich habe es vor der Musik schon angekündigt. Das hier wird meine letzte Live-Sendung sein, denn mein BFD neigt sich dem Ende zu. Aber heute habe ich nochmal die Möglichkeit, hier aus dem schönen Studio 1 zu senden. Und das mache ich mit dem Thema von meinen Lieblingssongs. Den Song, den ihr gerade gehört habt, der war von 21 Pilots und heißt Telly. Und ich muss sagen, 21 Pilots wissen vielleicht einige von euch, die rosarote Welt schon etwas länger hören, dass ich die sehr, sehr mag. Ich finde die Band einfach super toll, weil die sind ja nur zwei Menschen, nämlich Josh und Tyler, und die schaffen es einfach zu zweit trotzdem so ganz schön krasse Klänge zu kreieren, die einen manchmal überraschen, und vor allem die sind so unabhängig von einem Genre. Also die werden oftmals Alternative Rock zugeordnet, aber auch in Richtung Indie, und dann gibt es manchmal ein paar Songs, die eher in die Pop-Richtung gehen, aber manche, die dann so wirklich kaum zuordbar sind. Und das finde ich ganz schön faszinierend. Deswegen, ich habe jetzt Telly genommen aus dem neuesten Album, nämlich aus Breach. Aber da gibt es natürlich auch noch sehr, sehr viele andere Songs, die mir super gut gefallen. Es war ein bisschen schwer, sich da zu entscheiden. Und was ich noch mit 21 Pilots verbinde, das ist was richtig Schönes, was dieses Jahr passiert ist. Ich möchte ja diese Sendung auch nutzen, um das vergangene Jahr persönlich ein bisschen zu reflektieren. Ich habe nämlich 21 Pilots dieses Jahr live sehen können. Im Juni war das auf dem Southside Festival. Und es war einfach eine richtig tolle Erfahrung, dass man eine von seinen Lieblingsbands live sehen kann. Es war auch das erste richtige Konzert, abgesehen von klassischen Konzerten, wo ich mal war. Natürlich war das ein ganz schön groß und es waren super viele Menschen da. Aber es war richtig cool, einfach Menschen zu sehen und auch zu treffen, die dieselbe Musik gerne hören und da einfach eine gute Zeit zusammen haben. Ich möchte natürlich in dieser Sendung auch ganz liebe Grüße loswerden, und das mache ich direkt jetzt. Ich möchte nämlich meinen Vater ganz lieb grüßen. Der hat mir das nämlich ermöglicht, da mit mir hinzugehen, weil viele von meinen Freunden eben nicht diese Art von Musik hören oder keine Zeit hatten. Und ich bin so dankbar, dass ich durch ihn das eben erleben konnte, dass ich zu diesem Festival konnte und die Band dort live sehen konnte. Das wird mir auf jeden Fall super lange in Erinnerung bleiben. Deshalb habe ich diese Band natürlich mit in diese Sendung heute genommen und wollte da einfach nochmal liebe, ganz, ganz liebe Grüße rausschicken. Wir machen jetzt weiter mit einem anderen Song, und der geht vom Stil her in eine ganz andere Richtung. Ist auch von meinen Lieblingskünstlern, nämlich von Matt Maltese, aber er hat den Song nicht alleine aufgenommen, sondern mit Zeros. Das ist nämlich eine Coverversion, die die beiden gemacht haben von dem Song Philadelphia. Ich finde, das ist so ein Ohrwurmlied, auf jeden Fall. Das ist sehr, sehr gefühlvoll, passt gut zu eher ruhigen Momenten oder vielleicht auch mal melancholischen Momenten, aber hat immer eine schöne Komponente. Und deshalb dachte ich mir, hören wir den jetzt auch, und danach geht's weiter mit der rosaroten Welt.

Sufjan Stevens mit Mystery of Love hier auf Radio Störfunk in der rosaroten Welt. Ich, Rosa, spreche heute über meine Lieblingssongs, beziehungsweise habe sie euch mitgebracht, damit ihr auch daran teilhaben könnt. Und ich spreche auch ein bisschen über meine Erfahrungen aus dem letzten Jahr. Und was ich da auf jeden Fall feststellen konnte, ist, wie viel Unterstützung ich bekommen habe für dieses Jahr. Ich meine, ich bin ja zu Hause ausgezogen, hier nach Schwäbisch Hall. Das war ja am Anfang schon ungewohnt. Noch auf jeden Fall. Und ich habe so viel Unterstützung von zu Hause erfahren. Zum einen durch meine Eltern, aber auch durch meinen Freund Michael, den ich an dieser Stelle ganz, ganz herzlich grüßen möchte. Mit ihm habe ich auch das Lied verbunden, was ihr gerade gehört habt, nämlich Mystery of Love. Und wir kennen uns schon so lange und er hat mich so toll unterstützt die letzten Jahre. Deswegen möchte ich das auch einmal an dieser Stelle ganz, ganz arg wertschätzen. Ich bin auf jeden Fall super dankbar für die Unterstützung, die ich in dem FSJ bekommen habe, weil ich finde, und das habe ich festgestellt während diesem Jahr, so ein FSJ kann wirklich nicht jeder machen, weil man braucht ja wirklich Unterstützung dadurch, dass man jetzt nicht wirklich ein Gehalt hat, was man bekommt, aber man arbeitet trotzdem Vollzeit, also man kann nebenher jetzt nicht noch viele Dinge machen und vor allem, wenn man dann auch noch von zu Hause etwas weiter weg ist, ist es natürlich nochmal eine andere Situation und da bin ich super dankbar, dass dieses Jahr dann so toll für mich gelaufen ist. Und das wäre auf jeden Fall nicht so passiert, wenn ich so viel Unterstützung von so vielen verschiedenen Seiten gehabt hätte. Da möchte ich nachher auf jeden Fall nochmal genauer drauf eingehen. Jetzt machen wir aber direkt weiter mit einem Lied und das wollte ich tatsächlich schon mal in einer anderen Ausgabe von der rosaroten Welt spielen, denn ich habe mal eine Sendung über den Künstler Youngblood gemacht und der hat ja auch ein neues Album herausgebracht, das heißt Idols, und darauf sind auch sehr, sehr tolle Lieder, das konnte ich auch feststellen, weil auch ihn habe ich beim Southside Festival live sehen können, was auf jeden Fall super krass war, weil er bringt eine richtig gute Energie rüber. Und damals hatte ich aber nicht so viel Zeit mehr am Ende in der Sendung und konnte das eine Lied nicht spielen. Ich habe aber den Tipp bekommen, wenn ich bei Radio Störfunk, wo dann? Denn das Lied hat so eine Eigenheit an sich. Das geht über 9 Minuten lang. Es klingt schon fast wie 2 Lieder in einem, aber ich finde, das macht es so besonders. Und vor allem, das werdet ihr hoffentlich gleich selbst feststellen, man ist die ganze Zeit gut entertained und kann diese Energie, finde ich, gut spüren. Deswegen nutze ich an dieser Stelle die Zeit, die ich jetzt in dieser rosaroten Welt habe und werde euch diesen Song vorspielen und der heißt Hello Heaven, Hello.

Hello Heaven Hello von Youngblood konntet ihr gerade in der rosaroten Welt hier auf Radio Störfunk hören. Ein Lied, was wirklich sehr, sehr lange geht, aber was es auf jeden Fall verdient hat, denn so viel wie Youngblood da jetzt musikalisch umgesetzt hat, kann man, denke ich, in der kürzeren Zeit jetzt auch sehr, sehr schwer umsetzen, außer man teilt es auf mehrere Lieder auf. Ganz schön faszinierend dieses Lied, finde ich. Und deswegen habe ich es jetzt auch hier mitgebracht in die letzte Live-Sendung der rosaroten Welt, wo ich, Rosa, über meine Lieblingssongs spreche. Und ich habe ja auch schon ein bisschen über dieses Jahr hier beim Radio gesprochen. Und ich finde, ich habe auf jeden Fall in diesem Jahr eine Entwicklung gemerkt, die mir selbst super gut getan hat. Denn ich weiß noch, am Anfang im September bin ich angekommen und ich war ganz schön aufgeregt und auch etwas schüchtern, denn warum spricht man jetzt einfach so in ein Mikro rein und wie geht das und muss man da aufgeregt sein? Und das waren alles so Fragen, die in meinem Kopf waren. Und ab Januar durfte ich ja dann hier diesen Sendeplatz mir mit Lisa zusammen teilen und hier einfach eine eigene Sendung machen. Und das war dann nochmal was komplett anderes, nachdem ich mich an den Störmelder gewohnt hatte, denn die rosarote Welt war auf einmal so ein Spielraum, wo ich mir super unsicher war, wie ich den denn füllen sollte. Ich habe auf jeden Fall ein bisschen gebraucht, bis ich herausgefunden habe, was denn gut zu mir passen würde als Sendungskonzept. Aber ich denke, dieses Vorstellen von KünstlerInnen oder von Bands, das hat mir auf jeden Fall sehr viel Spaß gemacht. Es hat mir auch nochmal gezeigt, wie Recherche auch anders aussehen kann. Weil natürlich ist es anders, wenn man über eine konkrete Person oder eine Band recherchiert und zu deren Musik, als über ein informatives Thema, wie jetzt zum Beispiel eben im Mittagsmagazin. Da habe ich auf jeden Fall große Unterschiede gemerkt. Beides hat seine Vor- und Nachteile, aber vor allem habe ich jetzt an diesem Sendungsformat hier geschätzt, dass ich doch ein bisschen freier reden kann, dass ich sehr viel weniger Notizen habe und einfach in der Stunde hier meinen Spaß haben kann im Studio, was ich gerade auf jeden Fall auch habe. Und das liegt unter anderem auch daran, dass ich ja wirklich volle Gestaltungsfreiheit habe, sei es in dem, was ich hier euch erzähle, aber auch in dem, was ich an Musik mitbringe. Und da habe ich gleich schon den nächsten Song parat, der heißt Kiwi von Harry Styles. Den kenne ich auch schon super lang, also den Song und den Künstler Harry Styles, der ist ja auch inzwischen wirklich mega bekannt. Zu Recht würde ich sagen, wenn man die Musik hört. Ich persönlich habe eher Sachen gehört, die vor ein paar Jahren rausgekommen sind. Also was er gerade im Moment macht, da kenne ich mich nicht so gut aus. Aber diesen Song, den trage ich schon lange mit mir rum. Der macht immer eine richtig gute Laune und hat eine super Energie. Und bei dem Stichwort super Energie muss ich auch an ganz bestimmte Menschen denken. Nämlich an meine Freundinnen, die ich in diesem Jahr kennenlernen durfte. Also zum einen Lisa natürlich, die hier dieses Jahr mit mir durchgezogen hat. Und ohne sie hätte das mindestens nur zur Hälfte Spaß gemacht. Das war wirklich so ein Glücksgriff für uns beide, glaube ich, dass wir uns hier kennenlernen durften. Aber zu meiner Freundesgruppe, wir nennen uns auch die Atzen, das ist ein ganz schön lustiger Begriff, finde ich, gehören auch Laura und Emma, die ich an der Stelle auch natürlich sehr, sehr gerne grüßen möchte über die Entfernung hinweg. Ich hoffe, die Grüße erreichen sie gut bei sich zu Hause. Und ja, ich muss sagen, die drei haben es einfach ermöglicht, dass die Seminare, die ich ja in diesem Jahr hatte, einfach so viel Spaß gemacht haben und ich mich direkt am ersten Seminar schon in dieser größeren Gruppe, die auch super toll war, einfach immer gut aufgehoben gefühlt habe und wir sind richtig gute Freundinnen geworden, wofür ich super dankbar bin und ich bin auch so froh, dass wir nach diesem FSJ-Jahr auch immer noch Kontakt haben werden und dann mal schauen, was die Zukunft noch so mit sich bringt, aber es steht auf jeden Fall fest, dass wir vier weiterhin Kontakt haben werden und das freut mich sehr und diese Energie, die mir meine Freundinnen dieses Jahr gegeben haben, die spürt ihr jetzt hoffentlich auch durch den Song Kiwi von Harry Styles. Ich wünsche euch ganz, ganz viel Spaß.

It's none of your business, singt Harry Styles in Kiwi. Aber was euer Business ist, das ist gerade die rosarote Welt, die ihr hier auf Radio Störfunk mit mir, Rosa, am Mikrofon hört. Wie gesagt, ich hoffe, die Energie von dem Song ist zu euch rüber geschwappt. Und eigentlich spiele ich ja immer zwei Songs hintereinander, aber vor dem nächsten Song musste ich nochmal kurz einhaken, denn der bedarf vielleicht einer kleinen Erklärung. Denn mit diesem Song möchte ich auch jemand ganz Besonderen grüßen. Und das ist nämlich meine Mutter. Die hat mich das ganze Jahr auch so toll unterstützt und ich bin einfach so dankbar, sie zu haben. Und ich wollte diese Dankbarkeit natürlich in dieser Sendung zum Ausdruck bringen und habe mir Gedanken gemacht, wie mache ich das denn am besten? Und da ist mir ein Künstler eingefallen, den sie sehr, sehr gerne hört, und über sie bin ich auch auf diesen Künstler gekommen und der heißt Jamie Cullum. Und dann kam es natürlich noch auf das Lied an und es gibt ein Album von ihm, nämlich The Piano Man at Christmas. Ja, ihr hört schon, Christmas ist ja jetzt nicht gerade, aber ich weiß, dass sie dieses Album sehr, sehr gerne hört. Und mir ist aufgefallen, wir sind ja in der rosaroten Welt. Und die rosarote Welt hat, soweit ich weiß, keine Beschränkungen und auch keine Jahreszeiten. Deswegen gibt's jetzt gleich den Song Hang Your Lights. Keine Sorge, er klingt nicht wirklich wie ein Weihnachtslied, sondern eher wie so eine Big Band, die gerade auftritt. Mir gefällt der Song sehr, sehr gut persönlich und auch der macht eine richtig gute Laune-Stimmung. Also ich hoffe, die Grüße kommen gut an und ich wünsche euch allen sehr, sehr viel Spaß mit Jamie Cullum.

0: Hang Your Lights von Jamie Cullum hier in der rosaroten Welt auf Radio Störfunk. Und wenn der Song keine gute Laune macht, dann weiß ich auch nicht. Ich hatte auf jeden Fall richtig viel Spaß damit. Und es geht direkt musikalisch weiter, aber es geht in eine andere Richtung. Und ich würde sagen, der Künstler, den wir jetzt hören, der macht mir auch immer gute Laune, aber auf eine etwas andere Art und Weise, wie Jamie Cullum es jetzt getan hat. Wir hören jetzt nämlich Grandson. Und Grandson hat viele Lieder, die ich super gut finde und auch oft auf Dauerschleife immer wieder höre. Ich konnte mich da schwer entscheiden, habe mich jetzt aber für einen von den neueren Songs entschieden und der heißt Brain Rot. Und da ist vor allem wichtig, auf die Lyrics zu achten, denn Grandson macht nicht einfach nur gute Musik, sondern er ist auch politisch aktiv und Politik hat in diesem Jahr hier bei Radio Störfunk natürlich auch eine große Rolle gespielt. Ich habe mich viel, vor allem durch den Störmelder natürlich, mit politischen Themen auseinandergesetzt, war aber auch auf dem Seminar für politische Bildung in Karlsruhe und habe einfach gemerkt, wie viel falsch läuft in der Welt, leider immer noch. Und Grandson zeigt darauf wirklich mit seinem Finger in der Musik, die er rausbringt, aber gleichzeitig ist es Musik, die man trotzdem gerne anhört und die jetzt einen nicht komplett runterzieht, auch wenn es die Themen, die man da manchmal mitbekommt in der Welt, natürlich sehr, sehr oft leider tun könnten. Ich bin super froh, dass es so eine Musik gibt und dass ich die gefunden habe und deswegen hoffe ich, dass ihr euch auch gefällt. Musikalisch geht's in eine etwas andere Richtung, aber das ist ja das Schöne hier in der rosaroten Welt. Ich wünsche euch jetzt viel Spaß mit Grandson und dem Song Brain Rot.
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Ihr hört Radio Störfunk mit der rosaroten Welt und mit mir Rosa am Mikrofon. Das gerade war Cranzan, ein Künstler, den ich sehr, sehr toll finde. Nicht nur wegen der Musik, sondern vor allem auch wegen seiner politischen Haltung und von seinem Aktivismus, was ich nur sehr, sehr bewundern kann. Ich habe nicht mehr so viel Zeit. In diese Stunde ist schon fast wieder rum, wo wir uns in der rosaroten Welt befinden. Ich habe aber noch ein bisschen Musik natürlich dabei. Und der nächste Song, der hört sich einfach schön an, wenn man den hört. Der ist nämlich von Provinz, aber der hat auch eine gute Message dahinter, finde ich. Also zumindest so, wie ich es interpretiert habe. Den Song, den habe ich erst kennengelernt im Laufe diesen Jahres. Und er singt zwar, ja, der ist eigentlich ganz schön traurig, dieser Song, aber ich finde, der zeigt nochmal, dass es nicht unbedingt schlecht ist, wenn man verschiedene Menschen in verschiedenen Lebensphasen kennenlernt und es dann auch voll okay ist, wenn man dann in eine neue Phase geht und dort neue Menschen kennenlernt und das einem auch sehr, sehr gut tun kann. Natürlich kann es schmerzen, wenn man manchen Menschen Tschüss sagen muss, aber es kommt auch immer wieder jemand Neues ins Leben, der dann zu der neuen Lebensphase eben super gut passt und einem eben ein super tolles Gefühl geben kann. Der Song allein, egal ob man jetzt die Message betrachtet oder einfach musikalisch her, finde ich den sehr, sehr berührend und auch der hat wirklich Ohrwurmpotenzial, würde ich sagen. Deshalb spiele ich den euch jetzt noch kurz hier in der rosaroten Welt. Wir hören Provinz mit Pazifik.

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1: Provinz singt von der Ewigkeit in dem Song Pazifik. Und ja, die Ewigkeit war es jetzt nicht für die rosarote Welt, aber das war ja von Anfang an klar, denn ich habe hier im Januar gestartet mit meinem eigenen Sendeplatz, den ich mir hier mit Lisa teilen durfte und konnte mich hier einfach ausprobieren, austoben, und das konnte ich auf jeden Fall sehr, sehr schätzen in diesem Jahr. Die rosarote Welt, die ist jetzt fast am Ende angekommen, nicht nur in dieser Stunde, sondern allgemein auch. Ihr werdet sie zwar noch bis Ende September hören können hier auf Radio Störfunk, aber wahrscheinlich nicht mehr in einer Live-Ausgabe. Trotzdem gibt es da natürlich nochmal spannende Themen, die ich rausgesucht habe, und ich werde euch natürlich weiterhin noch KünstlerInnen vorstellen, noch ganze zweimal, um genauer zu sein. Aber das war jetzt wohl das letzte Mal, dass ich live hier gerade aus dem Studio 1 sende. Ich habe noch ein paar abschließende Worte, die ich loswerden möchte, denn die rosarote Welt hat mir super viel Spaß gemacht, und ich möchte mich natürlich vor allem bei euch bedanken, denn das Radio lebt ja von ZuhörerInnen, dass es Menschen gibt, die es interessiert und die da zuhören und Teil davon sind. Das hat mich auf jeden Fall sehr, sehr gefreut. Ich möchte mich natürlich auch hier beim Radio und bei allen Beteiligten im Radio bedanken für diese Möglichkeit, dass mir das angeboten wurde, dass ich hier eine eigene Sendung an den Start bringen darf und dass ich auch so viel Freiraum hatte. Das war natürlich super toll. Und dann, ich habe ja schon ein paar Menschen während der Sendung gegrüßt, aber ich möchte einfach nochmal ganz, ganz liebe Grüße nach Hause schicken zu meinen Eltern, zu meinem Freund, zu meinen Freundinnen, auch meine beiden Omas und meine beiden Opas möchte ich grüßen, meine Großtante, mein Großonkel, meine Tante und alle, die noch zu der großen Familie gehören, die einfach mich in diesem Jahr so unterstützt haben, die mir so viel Feedback gegeben haben und einfach immer positiv waren und gesagt haben, das ist gut, was du da machst, und wir freuen uns einfach für dich, und das hat mir so, so viel Rückhalt gegeben und mich einfach so bestätigt darin, dass dieses Jahr genau das Richtige war, und das kann ich jetzt am Ende in der letzten Woche auf jeden Fall sagen. Radio Störfunk war das Richtige, auch die rosarote Welt war das Richtige, und dafür bin ich auf jeden Fall super dankbar. Und jetzt darf ich euch ein letztes Mal noch das weitere Programm vorstellen, denn hier geht's um 18 Uhr gleich weiter mit Ziggy und seiner Sendung Kulturiges aus Hohenlohe. Außer ihr hört mich in der Wiederholungssendung am Dienstag morgens um 7 Uhr. Da geht's hier dann gleich weiter ab 8 Uhr mit Sluggish. Ich hoffe, ihr hattet genauso viel Spaß an der rosaroten Welt, wie ich es hatte. Und ich habe mir natürlich jetzt zum Ende nochmal einen schönen Song rausgesucht, mit dem ich mich verabschieden werde. Und das ist Champagne Supernova von Oasis. Den Song, den höre ich auch schon seit Jahren super gerne. Ich finde, der bereitet einem einfach so ein wohliges Gefühl, dass alles gut ist und dass alles gut werden wird. Ich wünsche euch nur das Beste, bedanke mich nochmal sehr fürs Einschalten und bis bald.

Herzlich willkommen bei Kulturik ist aus Hohenlohe auf Radio Störfunk. Schön, dass ihr eingeschaltet habt. Jeden Dienstag um 18 Uhr live aus dem Studio im Alten Schlachthaus in Hall. Und wiederholt wird meine Sendung auch, und zwar immer samstags um 13 Uhr. Am Mikrofon ist Sigi Roll. Was erwartet euch in dieser Sendung? Das sind aktuelle und alte Geschichten aus der Region, Interviews mit Leuten aus Hohenlohe. Tipps für schöne Sonntagsspaziergänge und Ausflüge, auch natürlich auch ein wenig Hohenlohe für Anfänger und Fortgeschrittene. Auch was hier so los ist, einfach Partys, Feste und so weiter. Einfach alles, was Kult hat und urig ist. Ja, der Bartelmähmarkt ist vorbei, jetzt kommt noch in Hohenlohe das Gralsamer Volksfest. Und dann kommt die Muswies und neues rum mit der Festlich in Hohenlohe, also mit den, was von Hohenlohe wichtig ist. Dann ist rum. Ja, und übrigens, der Bartelmähmarkt in Beimbe ist mindestens genauso alt wie die Muswiese, wenn nicht noch älter. Aber bevor wir jetzt Musik machen, werfen wir noch einen Blick in die Welt. Am 25. August 1967. Also vor fast 60 Jahren, wurde anlässlich der internationalen Funkausstellung in der Bundesrepublik Deutschland das Farbfernsehen eingeführt. Dieser Meilenstein in der deutschen Fernsehgeschichte veränderte die Art und Weise, wie Menschen Medien konsumieren. Grundlegend, also ist noch gar nicht so lange, 60 Jahre. Erst seit 60 Jahren gibt es das Farbfernsehen. Heute macht sich da überhaupt niemand mehr Gedanken drüber. Dann noch ein bedeutendes Ereignis am 25. August 2012. Das ist jetzt auch schon wieder eine Weile her. Verließ die Raumsonde Voyager 1 die Heliopause und trat als erstes von Menschen gebautes Objekt in den interstellaren Raum ein. Dieses historische Ereignis markierte einen Meilenstein in der Erforschung des Weltraums. Ja. Jetzt muss ich noch ein bisschen was erklären zu den Fachbegriffen. Also Voyager 1, das war einfach eine Raumsonde. Die wurde, jetzt hör gut zu, am 5. September 1977 gestartet. So lange ist die schon unterwegs. Voyager 1 flog zunächst die Planeten Jupiter und Saturn an und trat am 25. August, also das ist jetzt auch schon wieder 14 Jahre sogar, am 25. August 2012 als erstes von Menschen geschaffenes Objekt in den interstellaren Raum. Das heißt, interstellare Raum, das ist außerhalb dem Wirkungsgebiet von unserer Sonne drüber hinaus. Ja? Und man vorstellen, wie lange die unterwegs war. Und dann hat sie jetzt das erst verlassen und der Treibstoff reicht noch eine Weile bis 2040. Mal sehen, wie weit sie kommt. Jetzt machen wir natürlich ein bisschen astronomische Musik. Und wer kann das besser? Pink Floyd. Astronomy Domain.

Ihr hört Kulturiges aus Hohenlohe auf Radio Störfunk. Wir sind immer noch mitten in den Sommerferien. Und für alle, die nicht wissen, was sie machen sollen und nicht wegfahren sind, für die habe ich heute mal wieder seit langem, ja, haben wir schon lange nicht mehr gehabt, einen Wandertipp. Ja, bei uns gibt es auch schöne Fleckli, wo man besuchen kann. Und Bewegung tut auch gut. Ausgangspunkt ist Fellberg. Fellberg am Marktplatz, wo man sich natürlich zuerst die 21. Fellberger Straßengalerie anschauen sollte. 27 Teilnehmer stellen ihre Werke rund um das alte Amtshaus aus und das ist sehr sehenswert. Vor allem, man kann da rund um die Uhr sich das auch gucken und die ist noch bis Ende Oktober geöffnet. Jetzt noch ganz kurz, bevor wir mit unserer Wanderung auffangen, noch ganz kurz zu Fellberg. Erstmals 1102 urkundlich erwähnt wurde, auf einem steilen Felsvorsprung hoch über der Bühler erbaut und durch den Stadtturm führt bis heute die einzige Zufahrt in das mittelalterliche Städtle, wie es liebevoll von den Einheimischen genannt wird. Diese vollständig von einer hohen Stadtmauer mit Wehrgängen und vier Türmen aus dem 15. Jahrhundert umschlossenen im Westen ist dies der runde Wellerturm. Dann folgt der quadratische Pulverturm, in der Mitte steht der hohe Stadttorturm und im Süden der sächsische Turm. Nur die Kirche liegt außerhalb. So ist Fellberg die einzige Stadt in Deutschland, deren Kirche nicht innerhalb der Stadtmauer besteht. So, also wie gesagt, der Ausgangspunkt ist Fellberg, der Parkplatz. Außerhalb am Zwinger gibt es einen schönen Parkplatz vorm Städtle zwischen den Wäller und Stadtturm. Die Wanderwege sind dann markiert durch einen roten Punkt, einen blauen Punkt und ein rotes Kreuz. Anforderungen ist Mittel. Natürlich sollte man festes Schuhwerk haben mit Profilsohle, weil da geht es entlang der Bühler, da geht es über Steine und so weiter, Trittsteine, Stahltreppe, bei Nässe stellenweise ein bisschen matschig. Bei Hochwasser, das ist ja allerdings im Moment nicht der Fall, ist dieser Weg nicht begehbar. Ja, und dann hinterher kommen wir natürlich noch im Museumsgasthof, im Ochse, im Städtle einkehren und wer will, kann sich dann die Straßengalerie nochmal ausschauen. So, also wie gesagt, unsere Wanderung beginnt in Fellberg, Parkplatz vom Städtle. Dann geht es in der Straßenkurve am Zwinger, folgen wir dem roten Punkt, auch Kocher-Jagst-Rad-Wanderweg. In Richtung Geislingen, durch das Tal der Bühler. Dort wird der Weg abenteuerlich, ein schmaler felsiger Pfad führt am Ufer entlang. An ausgesetzten Stellen machen Stahltreppen, Trittsteine den Wanderweg begehbar. Wir kommen dann unter der hohen Eisenbahnbrücke hindurch und verlassen danach den Uferpfad. Am Waldrand wandern wir nun über eine Waldwiese. Unser Wanderweg zweigt vor der nächsten Wiese links zum Waldrand hinab, führt dann entlang. An einem Getreidefeld gehen wir rechts ins Tal, wo wir auf einen geschotterten Weg treffen. Ja, bevor wir jetzt weitermachen mit dem Wandern, nochmal eine kurze Übersicht. Also die Strecke ist insgesamt 16,6 Kilometer und die vorgegebene Zeit sind dort 4 Stunden 15 Minuten. Sollte man natürlich da einplanen. Und wie gesagt, nach der Musik machen wir weiter mit unserer Wanderung. Aber jetzt der Rest von der Sendung kommt. 50 Jahre alte Musik, ja, Musik aus dem Jahre 1976.

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Zurück bei Kulturiges aus Hohenlohe auf Radio Störfunk. Wir sind immer noch Mitte in der Sommerferien und alle, die nicht wissen, was ich machen soll und nicht weggefahren sind, für die habe ich heute einen Wandertipp. Haben wir ja schon lange nicht mehr gehabt. Ja, und wie gesagt, bei uns gibt es auch schöne Fleckli, wo man besuchen kann und Bewegung tut gut. Wir sind bereits auf dem Weg an der Bühler entlang und am Waldrand vorbei und im Tal drunter und auf dem geschotterten Weg. Auf diesen überqueren wir rechts die Bühler und erreichen Rapolden. Seit dem 11. Jahrhundert stand hier eine Mühle. 1803 wurde die Sägmühle errichtet, in der auch Eichenrinde zu Lohe gemahlen wurde, die zum Gerben von Häuten verwendet wurde. Anfang des 20. Jahrhunderts gab man die Wassermühle auf und die Gebäude verfielen. Soldaten trainierten in den 1970er und 80er Jahren in dem Geisterdorf. Danach wurden die Gebäude bis auf einen Schuppen vollständig abgerissen. Auf dem Schotterweg verlassen wir das Bühlertal und wandern links auf dem asphaltierten Feldweg nach Ahnhausen. An einem Gehölzstreifen biegt der Wanderweg wieder links zur Bühler ab. Wir überqueren in Ahnhausen die Bühler und halten uns danach an der nächsten Abzweigung links. Hier verlassen wir auch den roten Punkt und folgen dem blauen Punkt. Doch zuvor machen wir einen kurzen Abstecher links zur Mariengrotte. In der Felswand am Schwarzen Lachenbach oberhalb der Grotte liegt hinter der Brücke eine kirchliche Gedenkstätte. Hier stand von der ersten urkundlichen Erwähnung im Jahr 976 bis 1863 die Kirche St. Bartholomäus. Das ist, und ich habe vorhin vom Bartholomäusmarkt geschwätzt. Es gibt viele Kirchen hier, wo dem St. Bartholomä, also dem Bartholomäus geweiht sind. Genauso die Kirche in Bembe, die ist auch dem St. Bartholomä geweiht und drum heißt der Markt in Bembe, heißt der Bartholomä-Markt und das ist, findet, der Gedenktag ist der 24. August. So, also wie gesagt, da ist auch eine Kirche gestanden. Auf dem alten Kirchplatz mit dem Glockenturm, Kreuz und Altarstein finden heute Gottesdienste unter freiem Himmel statt. Nach der Besichtigung gehen wir zurück zur Weggabelung im Ort und folgen links dem blauen Punkt auf dem schmalen Sträßchen, das am Schwarzen Lachenbach entlang führt, nach Sulzdorf. Von dem Dorf zweigt der Wanderweg nach links ab und führt weiter am Schwarzen Lachenbach entlang. Der Steinbruchweg führt uns dann in den Ort, auf dem wir am Ortsanfang scharf links zur Buchener Straße gelangen. Am Ende dieser Straße gehen wir links auf dem Herdweg weiter und folgen vor der Eisenbahnbrücke rechts der Jahnstraße zur Hauptstraße. Auf dieser gehen wir dann links unter der Eisenbahnbrücke hindurch. Danach verlassen wir geradeaus den Ort und orientieren uns weiter am blauen Punkt. Ja, und jetzt machen wir zwischendrin wieder Musik aus dem Jahre 76.

0: Willkommen zurück bei Kulturiges aus Hohenlohe auf Radio Störfunk. Wir sind immer noch mitten in den Sommerferien und für alle, die nicht wissen, was ich machen soll und nicht wegfahren, habe ich euch einen Wandertipp heute mitgebracht und haben wir ja schon lange nicht mehr gehabt. Und bei uns gibt es natürlich auch schöne Fleckli, wo man mal besuchen kann, muss man nicht immer durch die Welt reisen. Also, wir sind jetzt aus Sulzdorf draußen und halten uns weiter an den blauen Punkt. Und kurz vor der L1060 halten wir uns rechts, unterqueren die Landstraße. Danach geht's rechts an der Schwarzen Lache vorbei. Kurz darauf verlassen wir an der Weggabelung vor dem Getreidefeld den blauen Punkt und wandern links auf dem asphaltierten Weg über Felder. Da gibt's keine Markierung. Und von der Anhöhe am Fuß des 504 Meter hohen Helberges haben wir einen schönen Blick über Sulzdorf. Wir folgen nun links der breiten Forststraße 1 Kilometer durch den Wald, wobei wir uns immer gerade aushalten. Im Bannwald oberhalb des Tals der alten Fischach treffen wir an einer nach links abzweigenden Forststraße auf das Rote Kreuz. Dieser Markierung folgen wir nun links bachabwärts und über das Bürgentöbele, einen bewaldeten Bergrücken, zurück nach Fellberg. Wir queren die Straße, also Kreisstraße 2627, und wandern geradeaus auf der geschotterten Forststraße weiter. Später folgt ein schlechter, erdiger Waldweg. Am Ende des Waldes liegt der Golfplatz des Golfclubs Schwäbisch Hall. Wir gehen am Golfplatz vorbei, zur Straße, wieder zur Landstraße 1060 und überqueren diese. Dahinter wandern wir rechts nach 150 Meter links durch das Steinbachtal zurück nach Fellberg. Oberhalb des Ortes überqueren wir den Bach und folgen der Straße geradeaus zur Hörgerhofstraße. Auf dieser gelangen wir links zur Markgrafenallee, folgen der Straße kurz geradeaus, biegen dann nach rechts ab und langen am Ende der Straße auf den Fußweg zur Schlossgartenstraße. Auf dieser gehen wir rechts zur Hallerstraße, folgen dieser kurz nach rechts und erreichen links am Zwinger wieder unseren Parkplatz am Städtle. Ja, und für alle, die jetzt später eingeschaltet haben und das nicht alles mitschreiben konnte und ganz in Ruhe nachhören wollen, haben wir hier was ganz Tolles.
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0: Tja, da könnt ihr alles in Ruhe nochmal mitschreiben und dann einfach mal den Wanderweg ausprobieren. Was natürlich auf jeden Fall sehenswert ist, wer jetzt keine Lust zum Laufen hat, der fährt nach Fellberg in Städtle, parkt auf dem Marktplatz, steigt aus, läuft ums alte Amtshaus rum und guckt sich die Straßengalerie an, was da alles ausgestellt ist. Also das gibt von Bildern, Holzskulpturen, Skulpturen aus Metall und so weiter. Also sehr vielfältig, auf jeden Fall sehenswert. Wie gesagt, dann braucht ihr nicht, also die, wo alle faul sind und nicht laufen wollen, ganz gemütlich Straßengalerie auch gucken und dann hinterher im Ochse was trinken, was essen. Ja, Sendung ist schon wieder rum. Jetzt habe ich noch ein schönes Lied aus dem Jahre 76 natürlich. Kommt gut durch die Woche und wie immer, bloß kein Stress.

Seid gegrüßt zur Sendung Triangel Spezial. Heute eine Sendung, die von Rainer aus Northeim angesprochen wurde, ob es nicht möglich wäre, mal eine Sendung über singende Bassisten zu machen. Und ich habe mich da ein bisschen reingelesen und habe gedacht, puh, klingt sehr gut und da sind doch tolle Leute dabei. Und man denkt da gar nicht so dran, wenn man so Gruppen hört und weiß zwar, dass der Bassist da mit dabei ist, aber Bassisten sind in der Regel im Hintergrund und nicht unbedingt die Frontmänner. Aber in dem Fall, wenn sie auch noch singen dazu, kommen sie natürlich ziemlich in den Vordergrund. Und deswegen heute ein Special zu singenden Bassisten. Und da kommen so illustre Leute wie Paul McCartney, Sting, Geddy Lee von Rush. Dann wird noch dabei sein ein Mann namens Jack Bruce von Cream, Phil Lynott, Thin Lizzy und. Also da gibt's mehr als man denkt, singende Bassisten. Und jetzt fangen wir doch gleich mal an mit den besten singenden Bassisten der Rock- und Soulmusik. Der singende Bassist nimmt in der Rock- und Soulmusik eine außergewöhnliche Stellung ein. Er verbindet zwei Aufgaben, die für sich genommen bereits höchste musikalische Konzentration verlangen. Erstens das rhythmische und harmonische Fundament der Band sowie die stimmliche Vermittlung von Melodie, Text und Ausdruck. Also eigentlich was, wo ein einziger Mann gar nicht oder ein Mensch gar nicht schaffen kann. Aber die schaffen das. Während Gitarren, Keyboards oder Bläser häufig im Vordergrund stehen, wirkt der Bass oft aus der Tiefe heraus. Er ordnet den Groove, definiert die harmonische Bewegung und entscheidet wesentlich darüber, ob ein Song druckvoll, elegant, rau oder geschmeidig erscheint. Wenn der Bass und Gesang von derselben Person getragen werden, entsteht eine besondere Form musikalischer Autorität. Der Puls des Stücks und seine erzählerische Stimme fallen zusammen. In der Rockmusik kann dies zu einem markanten körperlichen Frontman-Sound führen, von melodischer Eleganz bis zu verzerrter Härte. In Soul, Funk und angrenzenden Stilen ist der singende Bassist häufig zugleich Groove-Architekt, Call-and-Response-Impulsgeber und emotionales Zentrum. Da werden wir erst im zweiten Teil drauf kommen, wenn es um Funk und Jazz geht. Die folgenden Beispiele zeigen, wie unterschiedlich diese Rolle ausgefüllt werden kann. Als Songwriter, Virtuose, Funk-Innovator, Bandleader oder charismatische Bühnenfigur. Und da bietet sich natürlich eine Person natürlich gleich an, Paul McCartney. Wer hätte das gedacht? Weil die Beatles haben ja auch noch John Lennon gehabt, aber Paul McCartney von den Beatles und von den Wings ist eigentlich der melodische Bassist und prägender Sänger, Singer, Songwriter. Sein Bassspiel macht den Bass oft zur zweiten Melodie. Und dieser typische Basssound von Paul McCartney ist der warme, runde und melodische Klang, oft songdienlich und dennoch sehr auffällig. Um das zu beweisen, machen wir jetzt drei Songs. Zwei sind aus dem Studio und einer ist live. Und so setze ich das auch immer fort, dass man so zwei Songs ungefähr Studioaufnahmen nimmt und einen live, dass man einfach sieht, was da live auch noch draus gemacht werden kann. Wir fangen an mit Paperback Writer, Come Together von den Beatles jeweils und dann kommt Silly Love Song als Live-Titel aus dem Album Wings Over America. Und jetzt geht's los. Seid mal gespannt, was da jetzt auf euch zukommt.

Ich hoffe, ihr habt genau zugehört, was für eine Leistung da Paul McCartney vollbringt mit diesen Bassläufen, die praktisch dann auch noch zur Stimme begleitend oft sind, aber auch rhythmisch dann wieder unterschiedlich zur Stimme. Also Hut ab vor diesem Mann. Ein weiteres ikonisches Bassspiel bringt jetzt Sting mit rein. Und zwar schon bei den Police fing das an und Solo natürlich weiterhin. Deswegen habe ich gedacht, bringe ich doch von Police zwei Live-Titel, zumal ich vor zwei Wochen Police ja als Special in der Sendung gehabt habe und da die Studiofassungen gespielt habe. Dieses Mal hört ihr Message in a Bottle und Walking on the Moon aus dem Live-Album Synchronicity. Und als Studioaufnahme hören wir rein in einen wunderbaren Titel von Police, von Sting, Moon Over Bourbon Street. Und da könnt ihr dann auch, was im Studio möglich ist, an Bass nochmal raushören. Aber wie gesagt, live kommt das Ganze noch wesentlich besser zur Geltung. Zum Beispiel reduzierter, präziser Bassstil mit markanter Stimme verbindet Rock, Reggae, Pop und Soul-Einflüsse. Und das Ganze immer trocken, sparsam, federnd und viel Raum zwischen den Noten. Jetzt kommt Sting mit diesen drei Titeln.

Ja, da war der Bass nicht zu überhören, vor allem diese Melodik, die da herauskam. Weiter geht's mit unserem nächsten Bassisten. Er heißt Geddy Lee und ist von der Gruppe Rush, die ja momentan wieder für Furore sorgt, weil sie auf Tour sind und eine neue Schlagzeugerin haben, eine deutsche Schlagzeugerin. Erstaunlich, die vom Jazz kommt sogar. Gut, wir hören jetzt von dieser Gruppe die virtuose Progressive Rock Bässe und komplexe Basslinien mit Leadgesang und Keyboards verbindet. Tom Sawyer und The zweite, muss ich mal gerade gucken, der zweite Titel wird sein Not Fade Away, also ein Coversong. Und der dritte wird live sein von der Gruppe Rush. YYZ heißt der. Diese drei Songs am Stück. Und anfangen tun wir mit Tom Sawyer.

Ja, ihr hört immer noch Triangel Spezial und gerade eben war es die Gruppe Rush und da hören wir noch einen Titel, ich grätsch mich jetzt bloß mal rein, dass ihr wisst, wo ihr euch befindet, auf Radio Störfunk und zwar in unserem UKW-Bereich sind wir bei 97,5 für Schwäbisch Hall und 104,8 für die Crailsheimer. Ihr könnt uns weltweit hören, also auch auf La Palma. Und da hört gerade wieder Volker und Heike zu. Und ich wollte euch eigentlich schreiben, aber da funktioniert die Antworttaste nicht. Irgendwie muss ich ein Passwort eingeben. Aber ich sag's euch jetzt, lasst euch gut gehen, hört noch die Sendung bis zum Ende. Und es wird weiterhin toll sein. Auch um 8 geht's dann weiter mit Gästen aus Heilbronn. Also bleibt einfach dran und genießt den Abend dort bei wunderbarer Sonne, denke ich mal. Ihr hört uns natürlich weltweit unter www.störfunk.de und die letzte Möglichkeit ist, ihr könnt hier im Studio anrufen, wenn ihr wollt. Und zwar unter der Nummer 0791 97 33 33. Wenn euch irgendwas einfällt zu der Sendung heute, ihr wollt vielleicht sagen, toll und so weiter, dann könnt ihr das machen unter unserer Homepage natürlich im Internet unter www.störfunk.de und da mannigfaltig die Möglichkeit über WhatsApp oder über unsere E-Mail-Adresse Mail in Studio die Gründe eingeben. Jetzt geht's auf jeden Fall weiter mit dem Song von der Gruppe Rush und dieses Mal live YYZ.

Ja, das war die Gruppe Rush mit YYZ Live. Und jetzt kommt schon der letzte Titel für die heutige Sendung. Wir kommen zu der Gruppe Cream. Nachdem jetzt der Bass eher hell, drahtig, aggressiv und sehr artikuliert, fast Leadgitarrenartig war, kommt jetzt ein Bass, der eher in die Jazz-Richtung sich entwickelt. Die Gruppe Cream hören wir jetzt als Einstieg mit dem Titel Sunshine of Your Love und das Ganze live. Und weiter geht's dann natürlich in 2 Wochen, vielleicht sogar nächste Woche, bin mal noch am Überlegen, weil Werner wird nächste Woche nicht da sein. Vielleicht mache ich da gleich den zweiten Teil, also lasst euch mal drauf ein, ich kann es noch nicht hundertprozentig versprechen. Aber jetzt zum Einstieg, Sunshine of Your Love von der Gruppe Cream. Und ich sage tschüss, bis zum nächsten Mal. Wie gesagt, entweder nächsten Dienstag oder wieder in 2 Wochen. Die Sendung könnt ihr auf jeden Fall wieder hören, auf und ab, so viel ihr wollt, 1 Woche lang in unserer Mediathek auf dem www.störfunk.de. Und jetzt bleibt dran, jetzt kommt natürlich die Sendung Triangle on Air mit Gästen aus Heilbronn.

0: Jetzt ist wieder Zeit für Triangel on Air, live hier im Radio Störfunk. Am Mikrofon Werner Feucht,
1: Kurt Hohenstein
2: und Bernd Mangold
3: und Klaus Mangold.
0: Ja, also, wir sind heute zu viert.
1: Kurz gesagt, die Mangold Brothers, die haben sie nämlich schon so angekündigt.
0: Jedes Jahr kommen sie zumindest einmal. Manchmal war es zweimal, ich weiß gar nicht mehr.
1: Ja, vielleicht kriegen wir das mal wieder hin, wenn zwei in Rente sind. Ja. Wir sind alle noch jung und stark.
0: Ja, ja,
1: und Lebendigkeit, sind ständig weltweit unterwegs.
0: Ja, direkt von der Arbeit sind sie hierher gekommen. Ja. Aus, gut, Heilbronn kann man, Heilbronn-Böckinge?
3: Nö, du. Doch, glaube ich, du wohnst Böckinge. Ich wohne Böckinge, ja, nach wie vor.
0: Bernd ist ja weggezogen.
2: Ja, ganz weit weg.
1: Ganz weit weg, Balleberg.
2: Leingarten. Ah ja, Balleberg hört halt auch zu. Hallo Henry. Ah,
0: ja. Leingarten. Bevor wir anfangen, die Frequenzen für Schwäbisch Hall 97,5.
1: Für die Gralsheimer 104,8.
0: Dann Telefon ins Studio 0791 97 33 33.
1: Und weltweit, heute hört man uns wirklich weltweit zu, auf La Palma. Ist gerade ein Ehepaar, wo uns zuhört. Bei strahlendem Sonnenschein, wahrscheinlich gerade Sonnenuntergang, und das Meer rauscht nebendran und dann stehen zwei Cocktails auf dem Tisch und man starrt praktisch und hört unsere Musik. Das muss Traum sein.
0: Das ist ein Traum, eigentlich. Das ist ein Traum.
2: Ja. Auf Teneriffa auch. Der Jo auf Teneriffa hört auch zu.
1: Ja. Oh, ah, ja. Guck, und da sagen wir jetzt nochmal die Adresse. Ja. www.störfunk.de. Und da habt ihr sogar Möglichkeiten. Hört gut zu. Ihr könnt E-Mails schicken an uns hier im Studio. Ihr könnt euch äußern dazu. Ihr könnt aber auch über WhatsApp uns schicken. Steht alles auf der Homepage, wie das funktioniert. Und ihr habt natürlich die Möglichkeit, ich glaube, Telefon hast du schon angegeben, Werner.
0: Telefon habe ich angegeben und man kann uns ja, wie gesagt, Mails schreiben. Das ist ganz wichtig. Da freuen wir uns auf jeden Fall. Ja, ich würde sagen, der Bernd startet.
2: Ich starte, ja. Also es geht um ein Rätsel. Das ist ein weltbekannter Sänger, am 20.05.44 geboren, leider schon verstorben, 22.12.2014. Das ist ein gelernter Gasinstallateur. Da hat er einige Jahre gearbeitet.
1: Bernd, verrat nicht zu viel.
2: Ja.
1: Ich würde jetzt schon erraten,
2: obwohl schon rauskriegen.
1: Ja, ihr hättet es jetzt.
2: Gasinstallateur.
1: Ja.
2: Also ich hätte jetzt noch einen Tipp, die erste Band hieß Vance Arnold and the Avengers.
1: Das hätten wir jetzt nichts gekriegt.
0: Ah ja, mich auch.
2: Also der Titel heißt I'll Cry Instead. Dauert aus 42. Wer es errät, hier anruft, der kriegt die CD.
0: Oh, da bin ich gespannt. Also, dann starten wir.

0: sollte sich der Titel I'll Cry Instead. Der Sänger ist laut Rolling Stones Nummer 97 der 100 größten Sänger. Hat bei Big Blues noch gesungen, The Grease Band.
1: Ja, jetzt müssen wir, jetzt müssen wir, Grease Band ist auch sehr bekannt.
0: Wer es weiß, bitte anrufe, ich schicke die CD, das sind dann etliche Titel drauf, ich glaube 18, ja.
2: Wahnsinn.
0: Schicke dann zu.
1: Die Telefonnummer?
2: 0791 97 33 33 und dann müssen wir halt die Adresse aufschreiben.
1: Ja, genau. Also, wer sie will, kriegt sie. Und wir können gleich sagen, die Beatles sind es nicht.
2: Ja, absolut.
0: Die Beatles sind es nicht. Das ist ja ein bisschen untypisch für den Sänger.
1: Ja.
2: Jetzt kommt unser Sardinier.
3: Sarde.
2: Sarde.
3: Kurz gefasst. Sarde.
1: Sardines.
2: Ja, also gut. Sarde.
3: Aber ja.
2: Der Klaus.
3: Ja, ihr habt einen Titel von Jake Buck. Und zwar ist das die Titelmelodie von Happy Valley, was gerade in Arte läuft. Eine englische, sehr gute Krimiserie. Und da ist mir der mal wieder aufgefallen. Und das heißt Lightning Bolt.

0: Jake Buck.
1: Kurz und knackig, Jack Buck. Und jetzt kommt von mir ein Song, und zwar mit Bernd war ich ja schon im zarten Alter von
0: 7,
1: 14 oder 15 in der Schule in Heilbronn, Realschule West, in der ehemaligen Zigarrenfabrik. Eindrücklich, wir waren nur Jungs in dieser Klasse. Ja. Und beide heißen ja Mangold, und Spitzname war Mango. Und deswegen habe ich einen Song rausgesucht. Mango Crazy heißt er.
2: Von wem?
1: Natürlich von Roger Chapman.
2: Au.
1: Hier kommt Mango Crazy, Roger Chapman.

0: Ja, das war ein Song von den Mangold Brothers, Mango Crazy.
1: Ja, willst du was zu dem Hörer sagen?
2: Die Mail vom Henry aus Ballenberg ist angekommen. Er meint, da machte die Musik noch Sinn. Gell?
0: Ja, richtig.
2: Also das heißt, ihm gefällt die Musik. Henry, weiter so, hör zu, sagst viele Grüße an Maria.
0: Er wird gerade wahrscheinlich, wie heißt das Bier? Spalt?
3: Spalt. Spalt. Überall das gute Spalt.
0: Wir waren leider noch nie in der Brauerei. Nee.
1: Und ich habe auch noch nie eins getrunken.
3: Fehler.
2: Pilz hat sogar im Internet eine sehr gute Bewertung.
1: Haben die auch alkoholfreies Bier in der Zwischenzeit?
2: Das weiß ich nicht. Henry, ruf mal ab, die alkoholfreies
1: Bier. Okay.
2: War schon meine Nummer.
1: Gut.
0: Sehr gut.
1: Und jetzt geht es weiter mit einer Gruppe. Da bin ich eigentlich durch Bernd drauf gekommen. Der war ja mal Dr. Music. Oh ja, und hat damals, glaube ich, eine Gruppe namens Hackensack erkannt. Die kennt eigentlich niemand, aber der Bernd hat sie kannt. Das hast du mal erzählt. Also ich weiß noch, ja. Hackensack ist mir damals im Gedächtnis geblieben. Und da haben wir gedacht, das muss ich jetzt rauskramen. Gut. Und das habe ich heute bei Hackensack, eine englische Gruppe übrigens, mit dem Titel A Long Way to Go.

0: Ja, das war die Gruppe Hackensack mit Blues, Gospel und Rock.
1: Ja, weiter geht's mit Bernd.
2: Ja, der Henry aus Balleberg hat auch gerufen, eine Hiobsbotschaft. Es gibt kein Spallbier mehr. Die Produktion eingestellt.
1: Was?
2: Und die Wirtschaftsspall gibt es aber noch, aber der verkauft halt ein anderes Bier.
1: Oh. Die Brauerei gibt es praktisch
2: nicht mehr. Also die Brauerei hat sich nicht mehr gelohnt.
0: Es und der Name existiert auch nicht mehr, sodass praktisch eine andere Brauerei
2: übernimmt. Also die Gaststätte heißt halt zum Spall. Aber Spallbier gibt es nicht mehr.
0: Das heißt, wir werden das nie testen können. Wir können
2: jetzt nicht mehr probieren. Das war Wahnsinn. Gut.
0: Das ist echt schade. Vielleicht hat er noch ein oder zwei Flaschen.
1: Irgendeine Packkiste sind bestimmt
0: da. Ja. Weil dann könnten wir da uns die Schicke zuhören.
1: Ja, weiter geht's mit Bernd.
2: Ja, ich habe jetzt eine Band, die gibt's schon ewig aus Heilbronn, Madison Bleed, und ich spiele das jetzt für die 4Ks, Karl Keilbach und Klaus Kendl oder andersrum.
1: Kalle.
2: Bevor die ins Bett gehen, die alten Männer. Aber da spielen wir jetzt den dritten Titel von der CD. Wie heißen die eigentlich? Es sind ganz viele kleine Bindler drauf, Madison Bleed, Rock'n'Roll. Ach, Exile on Main Street, Mainstream, Exile on Mainstream. Der Titel heißt Gimme Shelter, ist von 2015 von Madison Bleed, und der Keile hat mir mal erzählt, er hat da nachts im Studio sehr spät rumexperimentiert, und dann kam der Gary Stafford, bester Laune, sagen wir mal dazu, und er hat Keile gesagt, so Gary, du singst das, und zwar jetzt sofort. Und das hören wir jetzt, Gimme Shelter, Madison Bleed.

0: Ja, das war jetzt Rolling Stones.
1: Madison Bleed.
0: Klang aber so ähnlich.
2: Live.
1: Mit Klaus Keilbach, E-Gitarre und Gesang Gary Stafford. Also da gibt es noch einen sehr schönen langen Titel, der hat nur einen Fehler, er ist nur 11 Minuten lang statt 22. Den habe ich auf einer anderen CD, die aber nur ich habe und die habe ich heute nicht mitgebracht. Aber wir spielen nachher nochmal was von Madison Bleed.
0: Jetzt kommt der Klaus wieder, hat bestimmt wieder tolle Musik, ich glaube The Van.
3: Ja, Neil Young. Van Morrison bin ich nicht in meinem Besitz, deswegen kann ich es leider nicht mitbringen. Nee, da habe ich doch lieber Neil Young. Heading West.

0: Ja, für alle Neil Young-Fans, das war nicht Heading West, sondern Song of the Seasons.
1: Auch schön.
0: Auch schön, absolut. Auch Neil Young, auch klassisch. Schön.
1: Ja, jetzt, ich mache weiter mit einer Gruppe namens Deep Purple. Die spielen allerdings ein Cover und das heißt Oh Well.

0: tolle Version von der Gruppe Deep Purple von Oh Well, von Fleetwood Mac im Original natürlich. Ja, weiter geht's.
1: Mit einer Gruppe namens Gravy Train. Kennt wahrscheinlich niemand, aber ihr werdet sie kennenlernen. Won't Talk About It.

0: Ja, kurz und bündig, das war die Gruppe Gravy Train und wir hörten Won't Talk About It.
1: Ja, jetzt, der Bernd ist wieder dran.
2: Jetzt bin ich wieder dran. Jetzt spielen wir für den König von Lörrach, Nico der Erste, Nico mit K wie Körper. Und für die Giese in Heilbronn spielen wir jetzt einen tollen Titel und auch im Gedenke an Rio Reiser, der neulich seinen 30. Todestag, glaube heute vor einer Woche.
0: Schon so lange her?
2: 30. Ja. Da gibt es eine tolle Doku in Dreisat Mediathek, 45, 50 Minuten. Ist echt gut, habe ich gestern auch geguckt. Die Band heißt Tonsteine Scherben, der Titel heißt Keine Macht für niemand.

0: So, das waren Tonsteine Scherben. Der Titel Wir müssen hier raus, also nicht, keine Macht für niemand. Für Nico aus Lörrach, Nico der Erste mit K wie Körper, hat mir versprochen, er hört zu, wenn ich ihn erwähne, Nico Körper. Ich hoffe, du hörst zu. Die Nummer hast du gemerkt, du kannst ja, du bist ja auf der Homepage wahrscheinlich. Ruf mal an, wenn und sag schon groß in
1: Latin. 0791 97 33 33. Und hat auch niemand angerufen
0: bezüglich der CD? Ich kann ja noch mal einen Tipp geben. Also er ist meines Erachtens der Erfinder der Luftgitarre. War in Woodstock dabei, hat einen Beatles-Titel gesungen.
2: Jetzt ist es aber au.
3: Oh, jetzt,
2: jetzt müsste das Telefon eigentlich Sturm klingeln.
0: Ja. Aber wahrscheinlich will die CD kommen.
1: Vermutlich. Also gut, weiter geht's mit Klaus.
3: Weiter geht's mit Jim Cuddy, Kanadier, 70 Jahre alt und von Blue Rose, vom Label.
0: Bestes Alter.
3: Ja, mal reinhören. Ach, der Titel Skyscraper Soul.
1: Achter Titel?
3: Erster.
1: Erster.

0: Jim Carrey, Skyscraper Soul.
1: Ja, und jetzt kommt natürlich das Unvermeidliche. Bernd kann sich ja fast vorstellen, Kurt auch, was jetzt kommt. Mit Bernd war ich ja tatsächlich auch immer wieder mal bei dieser Band.
2: Ja.
1: Und die gibt es ja immer noch, beziehungsweise es sind nur noch, eigentlich nur noch zwei dabei. Der Keyboard und der Gitarrist.
2: Ach, der Keyboarder ist
1: der auch Keyboarder noch. Hat relativ früh angefangen, wurde allerdings nie als Bandmitglied erwähnt. Okay. Aber er war tatsächlich immer dabei. Relativ früh dabei.
3: Ja. Das klingt nicht nach Rolling Stones, sondern...
2: Ich wollte gerade sagen, Ron Wood war
3: hört ja nicht dazu. Klingt eher nach Status Quo.
1: Oh, und von Status Quo hören wir eine Neuversion aus dem Jahre 22 von Caroline.

0: Ja, unverkennbar natürlich war das Status Quo und einer neuen Version von Caroline aus dem Jahre 22. Mittlerweile sind wir in der zweiten Stunde von Triangle on Air hier im Radio Störfunk live und das Studio ist ja brechend voll. Die Mangold Brothers sind ja da, Bernd und Klaus Mangold und weiterhin natürlich auch Werner Feucht.
1: Und da, Kurt Hohenstein.
2: Darf ich noch kurz sagen, oh, ja? Bitte nicht mehr Anrufe, hunderte von Anrufen.
1: Ah, CD ist weg.
2: Die CD ist weg. Ja. Erraten hat der Karl Kendall.
0: Unglaublich.
2: Für den spielen wir nachher noch einen Titel.
1: Ah. Und jetzt sagst du aber die Auflösung.
2: Ach so.
0: Ah, ja, das müssen wir,
2: ja, das war Joe Cocker, unglaublich. Der hat früher, scheint es noch eine nicht so versoffene Stimme, hat der Karl am Telefon gemeint. Und das stimmt.
1: Ja, aber das siehst du, erst mit versoffener Stimme wirst du berühmt. Ne?
2: So sieht's aus.
1: Ja. Da kann wahrscheinlich Janis Joplin auch Lieder von singen.
0: Wahrscheinlich.
2: Nicht mehr.
1: Jetzt geht's weiter mit James Gang. Und da ist natürlich ein Gitarrist dran, auch Sänger sogar, der Joe Walsh. Der ist bei den Eagles dann später gelandet und war zwischendrin noch bei einer anderen Gruppe. Nach James Gang?
3: Direkt. Fleetwood Mac?
1: Nee.
0: Eagles?
1: Nee, oder also Eagles, aber da gab es noch eine Gruppe mit dem Joe Walsh. Aber mir fällt es noch ein. Jetzt geht's erstmal los mit Do It, The Way You Do It.

0: Ja, die Gruppe vom Joe Walsh hieß Barnstorm, also Fernand recht gehabt, die ich da noch gemeint habe. Und das ist ja nach James Gang gewesen. Und jetzt der Titel nochmal, Do It The Way You Do It
1: von James Gang. Weiter geht's mit dem Bernd.
2: So Karl, du kriegst nicht nur die CD, jetzt spiel mal noch einen Titel für dich und natürlich für die Keile und für den König von Lörrach. Das ist Medicine Bleed, All the Hippies.

0: Also das war Medicine Bleed, All the Hippies, geschrieben von Klaus Keilbach und Uli Szabo.
1: Ja, dann würde ich sagen, Klaus?
2: Ja, eine alte Band aus den 70er, End-70er, regional recht bekannt. Westwood mit dem Titel Dream on Wheels.

0: Westwood. Country Music fürs Hohenloher Land.
1: Jawohl.
2: Sehr gut, aus dem Heilbronner Land.
0: Aus dem Heilbronner Land fürs Hohenloher Land.
2: Das war wie bei der Tour Deutschland.
0: Ja.
2: Sowohl
0: ja,
2: Heilbronn ja. als auch hier Schwäbisch Hall.
0: Da haben wir alles verknüpft.
2: Also unglaublich. Jetzt kommt der frühere Keyboarder von Mott the Hoople. Der hat 2013 ein Soloalbum herausgebracht. Wir hören jetzt aus diesem Album einen Song: Knocking on Those Old Back, Worden Allen.

0: Virgin Allen, früher Keyboarder bei der Gruppe Mod the Hubel, war das aus dem Jahre 2013. Ja, jetzt geht's wieder weiter.
1: Mit Redbone heißt die Gruppe, jetzt wird's indianisch, das heißt, wir sind heute wirklich weltmusikalisch
2: Henry
1: unterwegs.
2: Henry Indianer.
0: Genau. Sehr gut.
1: Und zwar von First Redbone Nation. Hören wir jetzt First den Titel Nation. Gracie Cajun Cakewalk Band. Oh.

0: Leon Redbone mit seiner Truppe Crazy Cajun Cakewalk Band.
1: Ja, mittlerweile schon 21.30 Uhr und glaube ich, wie die Zeit rast. Es ist einfach, ich vermute, die zwei müssen dringend bald wiederkommen. Bernd kommt jetzt mit dem nächsten Song.
2: Genau, jetzt spiele ich mal zwei Frauen, die heißen Ida May. Und zwar für meine Tochter und für die Tochter von So Jung und Andreas, für die Zoe in Mannheim. Ich hoffe, er hört zu, weil dem habe ich neulich erst zum Geburtstag die CD geschenkt. Der Titel heißt Chasing Lights von Ida May.

0: So, ja, das war kurz und schmerzlos, so ja, wie es sich anhört.
1: Ida May mit dem Titel Chasing Lights.
2: Ja, Henry hat wieder geschrieben, Bernd,
1: ja, ich
2: dein Freund Henry.
1: Wie heißt er? Freddy Kane Zinne oder so ähnlich.
2: Freddy
1: seine
2: Kaida Zinne.
1: Von seinem Stammlaufen lassen. Ich habe jetzt natürlich leider nicht dabei, Henry. Du musst mir das bis zum nächsten Mal besorgen. Der Kurt hat es mal gegoogelt, also hört sich schon.
0: Apache-Songs haben wir hier.
1: Apache-Songs.
0: Und dann gibt es aber noch mehr von ihm. Fred Kaida Zinne. Also mit Bo Kaida Zinne und Sherman Blake.
1: Aha, Henry, siehst du, hast noch nie was gesagt, hättest du vorher was gesagt.
2: Mensch, unglaublich.
1: Mal gucken könnt, ne?
2: Die Zeit überbrücken wir jetzt auf jeden Fall, wenn bis zum nächsten Mal mit der Bernd kommt und der Klaus.
0: Und dann gibt's eine Indianer-Sendung.
2: Dann geht's.
3: Machen wir mit Federschmuck und allem.
1: Klaus. Triangelspitze.
0: Okay. Oh, Indianer darf man gar nicht sagen.
3: Ja. First Nation.
1: Ja, nee, ach gut. Ja.
3: Da machen wir ein First Nation um.
1: Ja. First Nation
2: um. Alter, der Klaus kommt jetzt.
3: Ja, ich hab nochmal Jake Buck. Da wird's erste Lied so kurz vor, machen wir das zweite. Two Fingers.

0: Klaus.
1: Klaus schweigt.
2: Das war Jeff Beck mit Two Fingers.
0: Jeff Beck?
2: Jake Black.
3: Aber es klingt so.
2: Ja, ist ähnlich. Also, das muss man ein bisschen großzügig sein.
1: Mein letzter Song für die heutige Sendung kommt von einem Shouter-Rockgröße, Sammy Hagar, aus dem Jahre 2019. Und der Song heißt Stand Up.

0: Hardrock vom Feinsten war das. Sammy Hagar, früher Sänger bei Montrose. Kurt hat ja da auch eine Box, glaube ich.
1: Ja.
0: Montrose, dann war er bei Van Halen natürlich. Und bei
2: Chicken Foot.
0: Auch eine Supergroup. Und da habe ich mal eine Spezialsendung gemacht vor einigen Monaten.
2: Gibt es die eigentlich noch, Chicken Foot? Die treffen sich wahrscheinlich bloß alle 4 Jahre.
0: So, mal. Vermutlich. Ja, gut, weiter geht's.
2: Dann mit den Yardbirds, auch eine Supergruppe aus den End-60ern, Anfang 70er. Man kann sagen eigentlich Vorband von Led Zeppelin. Also da ist schon angelegt, was dann später bei Led Zeppelin so richtig zum Durchbruch kam. Wir hören New York City Blues von den Yardbirds.

0: Ja, eindeutig. The Yardbirds, und wir hörten den Titel New York City Blues.
1: Ja, langsam nähern wir uns dem Ende. Die zwei Stunden sind ja wie im Flug vergangen. Der Bernd hat auf jeden Fall noch einen tollen Song am Start, und dann kommt der Klaus.
2: Mit keinem bis jetzt?
1: Mit keinem Song.
3: Also überlegen sich
1: dann. Dann kommt doch ein Songspieler.
2: Bernd noch
1: Oder du?
2: Ihr seid Gäste heute.
3: Also, noch Grüße nach Tübingen, Martin Bauer.
1: Oh!
3: Sagt dem Werner auch noch was.
1: Absolut.
3: Natürlich Mannheim, Lörrach, Nico, der Erste mit K, wie Körper. Hört zu, hat er mal geschrieben. Er wünscht sich einen Titel, den ich leider nicht dabei habe, aber nächstes Mal vielleicht. Jetzt hören wir.
0: Ihr müsst halt früher wieder kommen.
1: Ja.
0: Seht ihr, was ihr für Leute habt in der Welt, die alle euch hören wollen.
3: Ja. Jetzt kommt der Vater vom Jeff Buckley, der hat tatsächlich auch einen Vater kennt, und zwar der Tim Buckley, der leider aber
0: auch früh gestorben,
3: Drogen und. Und die CD heißt Greetings from L.A., kann ich nur jedem empfehlen. Der Titel, der jetzt kommt, heißt Sweet Surrender, und ich habe selten einen Titel gehört, der mehr Sehnsucht ausdrückt wie dieser Sweet Surrender.

0: So. So, das war jetzt Tim Buckley, leider auch schon lang verstorben, mit dem Titel Sweet Surrender von der CD LP Greetings from LA. Also lohnt sich wirklich, falls jemand die Musik mag.
1: Ja, Jeff Buckley, von dem habe ich auch nichts. Du, Kurt?
2: Ja, also ich habe von jedem eine CD.
0: Jeff, also ich habe die da, Jeff Buckley.
2: Ja, wobei ich sagen muss, also es fällt mir schon manchmal sehr schwer. Also ich glaube, es kommt darauf an, was man für Laune hat gerade.
1: Stimmung, die Stimmung.
2: Weil sonst erträgst du es fast nicht.
0: Ja. Aber er macht ganz andere Musik wie das
2: Absolut.
0: Halleluja des Jeff
2: Buckley. Ja. Wobei, das ist auch nur ein Song, der so bekannt ist. Alle anderen fallen völlig raus. Also sie sind auch ziemlich lang.
0: Und
2: man wundert sich, dass man 11 Minuten oder 12 Singer-Songwriter-Songs singen kann. Ne?
0: Ja, oder? Die dort ist richtig voll rockig.
2: Ja.
0: Da spielt er E-Gitarre und.
1: Auf jeden Fall möchten wir uns jetzt verabschieden von euch beiden. Hat uns wieder großen Spaß gemacht, dass ihr da wart. Und wir hoffen, dass ihr dann bald wieder
2: mal hier... Vielleicht können wir einen Halbjahresrhythmus verhindern oder sowas.
1: Ja, wäre
2: das
1: toll.
2: Das Sommer- und Winterrhythmus.
3: Das Problem ist, wir brauchen einen Sponsor.
1: Ihr könnt euch gerne noch bei euren Freunden verabschieden.
0: Genau.
1: Dann, die Sendung ist ja allerdings nur noch 30 Sekunden, ob das langt bei allen, sich zu verabschieden.
0: Also, nö. Also der König von Lehrach auf jeden Fall, die Mannheimer, die Tübinger, die Balleberger, vor allem Balleberger.
2: Genau.
0: Und die Kinder, Töchter, Söhne.
3: Und ich grüße den Rest.
0: Genau.
3: Der Rest von den 37 Euro.
1: Und wir beide, Kurt und ich, wir hoffen, dass die Einschaltquoten in unserer Sendung
2: weiterhin so hoch sind.
1: Heute. Genau. Ja. Würden wir uns freuen.
2: Ja, und wenn alle die heute zuhören, weil es sind ja viele, wenn die alle sagen können...

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Im Mittelteil etwas härtere Klänge mit Cobra Family Picnic, der Dalai Lama Rama, den Bluespilz, Screaming Females, The Cosmic Dead and Godless Funk of Bonanza.

Die letzten zwei Elemente wieder was ganz Spezielles. Incredible String Band mit psychedelischen Folk und den zweiten Teil der letzten Ausgabe Orange Maus von der Gruppe Augenweide. Ciao, euer Bartholz.

Es war einmal ein Mensch mit Namen Schlemiel. Den sprach einst einer an, ob er ihm nicht seinen Schatten verkauft. Er wäre alsbald ein reicher Mann.